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1: Na, könnt ihr nicht schlafen oder seid ihr fleißig bei der Nachtschicht? Ihr hört Ostseewelle, es ist Donnerstag, der 4. Juni. Ich bin Elisabeth Reinhold und verrate euch, wie der Tag heute wird.
0: Widder.
1: Heute kommt alles etwas später als angekündigt. Regt euch nicht auf, am Ende klappt trotzdem alles.
0: Stier.
1: Ein kleines Schnäppchen sorgt für bessere Laune, als es eigentlich sollte.
0: Zwillinge.
1: Kaum klingelt das Handy, passiert schon wieder etwas Neues. Langweilig wird dieser Tag nicht.
0: Krebs.
1: Ihr habt Lust, euch etwas Gutes zu tun, macht das ruhig, ohne lange darüber nachzudenken.
0: Löwe.
1: Ein Kompliment trifft euch genau im richtigen Moment, das Grinsen bleibt eine Weile.
0: Jungfrau.
1: Heute läuft etwas überraschend unkompliziert, solche Tage dürfte es gerne öfter geben.
0: Waage.
1: Eine spontane Idee für den Abend gefällt euch immer besser, je länger ihr darüber nachdenkt.
0: Skorpion.
1: Jemand möchte unbedingt Recht behalten, ihr habt heute Wichtigeres zu tun.
0: Schütze.
1: Euch packt die Lust auf Abwechslung. Irgendetwas muss heute anders sein als sonst.
0: Steinbock.
1: Eine Sache entwickelt sich endlich in die richtige Richtung, die ihr euch gewünscht habt.
0: Wassermann.
1: Heute stolpert ihr über etwas Interessantes, obwohl ihr eigentlich nach etwas ganz anderem gesucht habt.
0: Fische.
1: Der Tag hält eine kleine Überraschung bereit, mit der ihr überhaupt nicht gerechnet hättet. 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
1: Ich bin Tine Klimach. Israel und der Libanon haben sich nach Angaben des US-Außenministeriums auf einen Weg zur Umsetzung der bisher faktisch kaum wirksamen Waffenruhe geeinigt. Die Waffenruhe sei unter anderem abhängig von einer kompletten Einstellung der Angriffe der pro-iranischen Hisbollah-Miliz, hieß es in einer gemeinsamen Erklärung nach Gesprächen zwischen israelischen und libanesischen Regierungsvertretern in Washington. Im aktuellen Konflikt bekriegen sich Israel und die Hisbollah. Die libanesische Regierung ist selbst keine Kriegspartei. Niederlage in New York. Deutschland ist mit seiner Bewerbung für einen nicht ständigen Sitz im UN-Sicherheitsrat gescheitert. Bei der Wahl unterlag die Bundesrepublik Portugal und Österreich. Traditionell kandidiert Berlin alle 8 Jahre für den Sicherheitsrat. Durchgefallen war Deutschland bei einer Wahl laut Diplomaten bisher noch nie.
2: Das Scheitern ist eine herbe Niederlage. Die Kandidatur stand von Beginn an auf wackeligen Beinen. Dennoch war man unter Diplomaten zuversichtlich, dass der zweitwichtigste Geldgeber einziehen wird. Was die Staaten dazu bewogen hat, gegen Deutschland zu stimmen, kann man nur vermuten. Viele sehen aber etwa die teilweise zögerliche Verurteilung der Aktionen Israels oder der USA im Iran oder in Venezuela kritisch. Deutschland hat zudem vergleichsweise spät seine Kandidatur angekündigt. Aus New York, Anne Pollmann.
1: Chat-GTP, Sprachassistenten oder KI in der Suchmaschine. Künstliche Intelligenz ist längst in unserem Alltag angekommen. Ein neuer Bericht der Vereinten Nationen warnt aber jetzt, hinter den beeindruckenden Möglichkeiten steckt ein enormer Verbrauch an Strom, Wasser und Ressourcen.
3: Je mehr Menschen KI nutzen, desto größer wird auch der ökologische Fußabdruck. Denn hinter ChatGPT und Co. stehen riesige Rechenzentren, die jede Menge Strom brauchen und gekühlt werden müssen. Schon heute verbrauchen diese Rechenzentren weltweit so viel Strom wie ein großes Industrieland. Die KI-Systeme werden zwar effizienter, die Nutzung steigt aber so schnell, dass die Einsparungen bisher wieder aufgefressen werden. Zoe Tassovali, Redaktion.
1: Der Strand der dänischen Insel Anholt wird heute zum Schauplatz einer außergewöhnlichen Untersuchung. Tierärzte und Walexperten obduzieren den als Timmy bekannten Buckelwal. Sie wollen herausfinden, woran das Tier gestorben ist. Die Obduktion werde nichts für schwache Nerven, sagte ein dänischer Walforscher. Der Wal liege seit Wochen tot in der Sonne und werde stark riechen. Die Untersuchung soll rund 6 Stunden dauern.
4: Ostseewelle am Donnerstag mit dem Wetter. Ja, das ist aktuell ganz okay, würde ich sagen. Zwar bewölkt, dafür gerade mal trocken. Bei 11 Grad Minimum. Im Laufe des Donnerstags werden wir dann aber vielerorts wieder nass. Manchmal kommt zwar auch die Sonne durch, es ist aber insgesamt einfach sehr durchwachsen. Bei 23 Grad maximal. Der 2-Tage-Trend. Morgen am Freitag wieder so wie heute, von allem was mit dabei. Grad von Westen her zieht da von morgens bis abends Regen durchs Land bei Temperaturen bis 20 Grad. Und übermorgen am Samstag, gute Nachrichten, wieder etwas besser. Meist trocken und mehr Sonne bei 21 Grad an der Spitze.
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1: 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Jetzt Leonie und Calum Scott.

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1: Ich bin Tine Klimach. Bisher hat die Waffenruhe zwischen Israel und dem Libanon kaum etwas gebracht. Nun soll sie umgesetzt werden. Darauf haben sich Israel und der Libanon nach Angaben des US-Außenministeriums geeinigt. Dafür müsste die pro-iranische Hisbollah-Miliz die Angriffe gegen Israel unter anderem komplett einstellen, hieß es in einer Erklärung nach Gesprächen zwischen israelischen und libanesischen Regierungsvertretern in Washington. Deutschland ist mit seiner Kandidatur für einen Sitz im Sicherheitsrat der Vereinten Nationen krachend gescheitert. Bei der Wahl in New York unterlag die Bundesrepublik Portugal und Österreich bereits im ersten Wahlgang. Außenminister Wadephul zeigte sich in New York enttäuscht und sprach von einer Niederlage.
2: Und ja, wir haben zu einigen Themen auch immer klar Positionen bezogen. Und das sind Positionen, die nicht immer alle Mitgliedstaaten teilen. Da ist unsere felsenfeste Unterstützung für die Ukraine. Dass Russland eine solche Stimme nicht am Tisch des Sicherheitsrates wissen will und auch Stimmung gegen uns gemacht hat, das ist kein Geheimnis.
1: Permanente Vertreter sind die Atommächte China, Frankreich, Großbritannien, Russland und die USA. 10 weitere Sitze werden wechselnd für je 2 Jahre besetzt. Der deutsche Pass ist sehr gefragt. Die Zahl der Einbürgerungen ist auf einen Höchststand gestiegen. So haben im vergangenen Jahr über 330.000 Ausländerinnen und Ausländer die deutsche Staatsangehörigkeit erworben. 14% mehr als im Vorjahr. Das teilte das Statistische Bundesamt auf Basis vorläufiger Ergebnisse mit.
3: 5 Jahre in Folge wurden immer mehr Menschen eingebürgert. Jetzt wurde erstmalig die 300.000er-Marke geknackt. Obwohl es deutlich weniger als im Vorjahr waren, bleiben Menschen aus Syrien die größte Gruppe mit einem Anteil von 20%. Jeder 10. neue deutsche Pass ging an Türkinnen und Türken. Die drittgrößte Gruppe waren Menschen aus Russland. Obwohl ein Einbürgerungsantrag inzwischen nach 5 Jahren Aufenthalt möglich ist, lebten die Menschen im Schnitt vor ihrer Einbürgerung bereits mehr als 12 Jahre in Deutschland. Bei den eingebürgerten Türkinnen und Türken lag der Schnitt sogar bei gut 24 Jahren. Ursula Winkler, Nachrichtenredaktion.
1: Während viele Verbraucher beim Einkaufen in Geschäften sparen, sitzt das Geld beim Online-Shopping offenbar lockerer. Die Menschen in Deutschland kaufen häufiger und mehr im Internet. Das zeigt der aktuelle Online-Monitor des Handelsverbands Deutschland. Gründe sind laut Experten vor allem die einfache Preissuche, eine größere Produktauswahl und die Bequemlichkeit.
4: Guten Morgen, ihr startet mit Ostseewelle in den Donnerstag und wir haben den Blick aufs Wetter für euch. Es ist relativ frisch aktuell, 11 Grad Minimum. Und dazu zieht von Westen her langsam wieder Regen ins Land. Im Laufe des Donnerstags heute bleibt es dann auch so eher durchwachsen, würde ich sagen. Mal Sonne, mal Regen, hauptsächlich viele Wolken. Bei Temperaturen bis 23 Grad. Der 2-Tage-Trend, morgen am Freitag, nochmal genauso wie heute, von allem was dabei, bei 20 Grad maximal. Und übermorgen am Samstag dann wieder ein bisschen besser, mehr Sonne und weniger Regen bei 21 Grad an der Spitze.
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1: Die Feierlichkeiten zum Jubiläum 800 Jahre Marienkirche Röbel beginnen am Sonntag akustisch.
2: Vor 100 Jahren, also zur 700-Jahr-Feier, die wurde auch ganz, ganz groß gefeiert in Röbel. Da haben die auch einen Turmblasen gemacht um 7 Uhr morgens vom Kirchturm der Marienkirche mit den Bläsern. Und da haben wir gesagt, okay, dann machen wir jetzt zur 800-Jahr-Feier morgens um 8 Uhr. Also jetzt um 8 wird auch vom Turm der Marienkirche geblasen, sozusagen in alter Tradition. In der Hoffnung, dass in 100 Jahren um 9 Uhr geblasen wird.
1: Sagt Maren Heinemann vom Kirchengemeinderat. Am Sonntagnachmittag findet dann ein Festgottesdienst statt um 14 Uhr. Mit dabei ist Bischof Tilman Jeremias, der auch die Predigt hält. Und danach lädt die Kirchengemeinde alle in den Pfarrgarten ein. Wer mag, kann an dem Tag außerdem hoch auf den Turm der Marienkirche und den Blick über die Müritz schweifen lassen.
2: Wenn man dort hochsteigt, hat man sofort dieses Heimatgefühl. Zumindest habe ich das. Ich gucke da oben auf meine Stadt und das ist mein Ort. Da geht mir mein Herz auf und ich freue mich einfach, in Röbel zu leben.
1: Außerdem ist nach einer Vernissage heute um 17 Uhr bereits eine Ausstellung für euch in der Marienkirche eröffnet mit Werken von zwei Künstlern.
2: Von Werner Schinko, der viele Bilder gemacht hat, auch von der Marienkirche. Und dann von Robert Sommer, der macht Fotokunst und der hat eben auch die Marienkirche in allen möglichen Ansichten fotografiert. Und wir haben gesagt, irgendwie passt das ganz gut zusammen, weil eben die Marienkirche auch so sehr unser Stadtbild prägt.
1: Die könnt ihr euch bis Ende Oktober anschauen und auch Jubiläumskirchenführungen erwarten euch im Jubiläumsjahr 800 Jahre Marienkirche Röbel. Aus der Ostseewelle Kirchenredaktion, Jana Kaniette.

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3: Entscheidung über Öffentlichkeit im Mordfall Fabian. Mögliche Konsequenzen nach Scheitern im Sicherheitsrat. Das Guten Morgenwetter mit Andrea.
4: Heute ist das Wetter beständig und teilweise sehr windig bei uns in Mecklenburg-Vorpommern.
3: Guten Morgen, ich bin Yvonne Siegert-Machotzek. Im Mordfall Fabian aus Güstrow sollen am Vormittag die Ergebnisse der Obduktion vorgestellt werden. Fabians Mutter hat deswegen den Ausschluss der Öffentlichkeit beantragt. Darüber wird nachher gleich zum Start des heutigen Prozesstags am Rostocker Landgericht entschieden. Die Mordangeklagte Gina H. schweigt weiter. Ihr wird vorgeworfen, den 8-jährigen Jungen aus Güstrow im vergangenen Oktober aus der Wohnung gelockt und dann später an einem Tümpel ermordet zu haben. Es wird wieder an Kliniken an der Seenplatte gestreikt, bei Mediclin an allen Standorten. Diesmal soll der Streik der nichtärztlichen Mitarbeiter dort 4 Tage dauern. Heute, übermorgen, dann Montag und Dienstag. Ziel ist es dort, einen Tarifvertrag durchzusetzen. Verdi sagt, die Beschäftigten würden bei Mediclin deutlich weniger verdienen als an tarifgebundenen Krankenhäusern hier bei uns im Land.
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3: Beim Online-Shopping sitzt unser Geld lockerer als beim Einkaufen in Geschäften. Auch Lebensmittel und Drogeriewaren werden mittlerweile öfter im Internet bestellt. Meist sind es aber Dinge wie Elektronik und Mode. Gründe für Online-Shopping statt der Weg in die Innenstadt sind die einfache Preissuche, Zeitersparnis und Bequemlichkeit. Weil Deutschland nicht mit am mächtigsten Tisch der Weltpolitik sitzt, wird jetzt über mögliche Konsequenzen nachgedacht. Wir wurden nicht in den UN-Sicherheitsrat gewählt und unterlagen bei der Wahl Portugal und Österreich, obwohl Deutschland nach den USA zweitgrößter Geldgeber ist. Für die Opposition im Bundestag sind Kanzler Merz und Außenminister Wadepool dafür verantwortlich. Sie nennen die Sicherheitsratsentscheidung eine Schande. 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Und jetzt das Guten Morgenwetter mit Andrea.
4: Dankeschön, Yvonne. Und heute Morgen haben wir 15 Grad im Plater am Störkanal, 13 in Marlow am Vogelpark. Es ist heute ein wechselhafter Tag, teilweise auch stark bewölkt. Vorübergehend gibt es auch etwas Sonne. Die Sonnenscheindauer liegt zwischen 3 und 7 Stunden. Aber wir kriegen vom Westen her heute noch ein paar Schauer, die dann einmal quer durchs Land ziehen. Nachmittags kommen auch Gewitter dazu, die sind teils kräftig. Dabei haben wir dann auch örtlich Starkregen, Hagel und Sturmböen.

0: dabei. Das alles bei Höchsttemperaturen um die 20 bis 23 Grad. Morgen am Freitag wechselhaft etwas Sonne, später dann zeitweise Regen, einzelne Gewitter bis 20 Grad. Am Samstag heiter bis wolkig, 18 bis 22 Grad.
1: 5.02, 2 nach 5, der beste Verkehrsservice für unser Land. Ostseewelle, alles soweit frei. Gute und sichere Fahrt. Bei den Flitzerblitzern die A24 schon dabei Richtung Hamburg zwischen Zarrentin und Gudow. B5 Dersenow Richtung Villan. B96 zwischen Lietzow und Bergen höher als Wieg. B96 Usadel Richtung Neubrandenburg ist gerade schon aufgebaut. B103 Rostocks Stadtautobahn zwischen Ebershagen und Lüttenklein. B105 Altenwillershagen. B111 Zempin, beide Richtungen. B191 in Lutheran. B192 in Wulkenzien Richtung Penzlin. Wulkenzien, die Eisbärstadt von der Eisdiele. Juhu! Burg Stargard, Karl-Stolte-Straße. Zwischen Fahrbinde und Ortkrug in Neuplacht Richtung Lüchen. Röbels Bahnhofstraße hat ein und in Uzedel Richtung Demmin. Wo habt ihr was aufgesetzt, aufgebaut? Wo ist euch was aufgefallen? Ruft bitte durch, Studio Hotline 0381 49 78 110, denn keiner meldet mehr aktuelle Flitzerblitzer.
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1: Im Nachrichtenstudio Yvonne Siegert-Macherzing. Guten Morgen.
3: Moin.
1: So, Schneiderchen hier in Urlaubsvertretung für den Wortwitzer.
4: Guten Morgen, Herr Schneider.
1: Und die sonnige Andrea Sparmann ist da. Guten Morgen.
3: Ja, guten Morgen, ihr Lieben.
1: Ja, wir sind verabredet jetzt mit euch, ne? Wir wollen Wissen abfragen, gestern von Schlacht den Wortwitzer.
3: Ja, da war eine Frage dabei. Wie heißt das Traumschiff in echt? Da wurde wild spekuliert und Schneidi hatte dann ja angesagt, wenn ihr das wisst, dann meldet euch mal. Da gibt es noch was Schönes. Musikwunsch 0381 49 78 110.
1: Jetzt!

0: Dankeschön, wenn ihr fleißig zuhört bei Schlag den Wortlitzer immer um 7.40 Uhr. Wir wollten ja eine Sache heute noch schnell mal abfragen, was ihr euch von gestern gemerkt habt. 5.10 Uhr, 10 nach 5 ist es. Wer ist an der Studio-Hotline? Willkommen bei Ostseewelle.
1: Ich bin's, Gabi aus Neubrandenburg. Guten Morgen, Andrea.
2: Hallo, Gabi. Gabi, du guckst bestimmt das Traumschiff. Kann es sein?
1: Na, nicht immer, aber wenn es zeitlich mal passt, aber nicht grundsätzlich.
0: Vor allem hört Gabi natürlich um 7.40 Uhr Ostseewelle, Schlag den Wortlitzer. Hat sich womöglich von
1: das
0: gestern die Antwort gemerkt und könnte das jetzt einlösen, Gabi. Wir sind gespannt.
1: Ja, ich habe es wirklich gehört und ich höre das sehr gerne und auch immer jeden Morgen. Und es ist die MS Armada.
0: Wir haben jetzt eine kurze Denkpause, weil es stimmt am Ende ein Vokal nicht. Lassen wir trotzdem gelten, Andrea?
2: Ja, das ist MS Amadea. Das ist ja fast gesagt, das lassen wir gelten. Natürlich. Ja. Ist doch gar kein Problem.
0: Ansonsten wäre es mit dem R dazwischen die Armada, das wäre aber was anderes. Das ist auch okay.
2: Aber meine Liebe, du hast jetzt Musikwunsch frei. Was möchtest du hören?
1: Ich fahre jetzt am 13. zu Helene Fischer ins Olympiastadion nach Berlin.
2: Ja.
1: Und da höre ich dann auch gerne ein Titel von Helene Fischer.
0: Och, dann das nehmen wir mal von Helene Fischer. Ich glaube, das pubelt sich jetzt langsam so als Tradition ein. Hatten wir das nicht gestern auch? Ja, ich glaube.
2: Ist doch nicht schlimm.
0: Suchen wir gleich was Schönes raus. Danke dir.
1: Ich wünsche euch einen ganz tollen Tag und ich höre euch nachher bei Schlag den Wortlitzer.
2: Das ist schön. Danke dir, ne? Mach's gut. Tschüss.
1: Okay, tschüss.

0: Einfach natürlich für euch nochmal der Beweis, dass Ostseewelle euer Musikanbieter Nummer 1 im Online-Bereich in Nord- und Ostdeutschland ist. Gestern gab es ja Radiozeugnisse. 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Sind wir um 5.15 Uhr schon bereit fürs guten Morgenwetter oder brauchst du noch?
1: Naja, für dieses Wetter weiß ich nicht, ob man dafür bereit ist, weil da kommt heute ordentlich was auf uns zu. Also zuerst Regen, aber gerade nachmittags und auch am Abend stellen wir uns dann auf Gewitter ein. Die sind teilweise recht kräftig, örtlich dann auch Starkregen und sogar Hagel dabei, um das komplette Programm zu liefern. 20 bis 23 Grad heute.
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2: Guten Morgen, liebes Ostseewelle-Team. Auf der B96 Usadel Parkplatz in Richtung Neubrandenburg wird gerade der Blitzer aufgebaut.
0: Herzlichen Dank, das war deine Namensvetterin Andrea. Andrea, hab da noch einen entdeckt. 0381 49 78 110. 5.16 Uhr.

der frische aktuelle Hit von Kamerad Hug Yourself. Es ist völlig okay, wenn ihr da was anderes verstehen wollt. Ist in Ordnung. Guten Morgen um 5.19 Uhr. Jetzt für die Vielfalt in der Mucke, frühe 90er mit R.E.M. Losing My Religion. Kommt gut in den Donnerstag.

dass sie zum Schluss mit der Gitarre, wenn du Gitarre lernst, musst du können. Ne? Sonst bringt das nichts. Das von R.E.M. hinten, das musst du können. 5:23 Uhr, schönen guten Morgen, ihr hört Ostseewelle.

0: Dankeschön, dass ihr mit dabei seid. Hier ist Ostseewelle, das ist der gute Morgen und wir sind mit Michael Schulte, mit Adele und Zaubermucke von Lady Gaga Abracadabra gleich zurück. 5.30 Uhr jetzt.
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0: 5.31 Uhr, 17:30, hier ist das Guten Morgen Update bei Ostseewelle mit Yvonne Siegert-Machotzek.
3: Ein Inhaftierter aus der Forensik ist bei einem Ausgang in Rostock entkommen und jetzt auf der Flucht. Der 26-Jährige ist am Nachmittag seinem Pfleger beim Bummel durch die Innenstadt weggelaufen. Gefährlich soll der Mann aus der Rostocker Nervenklinik nicht sein. Deutschland ist bei der Wahl in den UN-Sicherheitsrat durchgefallen, obwohl wir einer der wichtigsten Geldgeber sind. Die Opposition macht Kanzler Merz und Außenminister Wadephul verantwortlich. Vertreter der westeuropäischen Staaten sind nun auf Zeit Portugal und Österreich.
0: Alles, was heute Morgen wichtig ist, jederzeit zum Nachhören in der knallroten Ostseewelle-App und in einer halben Stunde wieder dann um 6. Das Guten Morgenwetter mit Andrea.
4: Und heute ist das Wetter teilweise sehr windig und unbeständig. Wir haben dicke Wolken, vorübergehend aber auch mal ein bisschen Sonne. Die Sonnenscheindauer liegt zwischen 3 und 7 Stunden, aber tagsüber, gerade am Nachmittag, kommen dann neben den Schauern auch Gewitter dazu. Die sind teils kräftig, dabei haben wir örtlich auch Starkregen, Hagel, Sturmböen, alles dabei. Bis 23 Grad heute und es weht zunehmend mäßiger sowie böiger Südwestwind. Der Zwei-Tage-Trend, morgen am Freitag wechselhaft, etwas Sonne kommt dazu, tagsüber dann zeitweise Regen und einzelne Gewitter bis 20 Grad. Am Samstag heiter bis wolkig, stellenweise Schauer bis 22 Grad.
0: Bester Verkehrsservice für unser Land, 2 Minuten nach 17:30. Alles frei aktuell. Flitzerblitzer. A24 Richtung Hamburg zwischen Zachentin und Gudow. B96 zwischen Lietze und Bergenhöhe Ralswiek. Dann gibt's noch einen in Usadel Richtung Neubrandenburg B96. B103 Rostocks Stadtautobahn zwischen Evershagen und Lüttenklein. B105 Richtung Stralsund Höhe Altenwillershagen. B111 in Zempin beidseitig. B192 in Wulkenzien Richtung Penzlin. Burg Stargard Karl-Stolte-Straße von Neubrandenburg aus zwischen Verbind und Ortkrug bei Goldenstedt. Uzedel Richtung Demmin. Und ihr habt noch mehr entdeckt, wa?
5: Guten Morgen, Astrid mal wieder hier.
0: Hi.
5: Ortsausgang Spornitz in Richtung Parchim wird der Blitz aufgebaut. Schönen Tag euch.
0: Na, das wünschen wir dir auch, Astrid. Dankeschön. Wo habt ihr noch was entdeckt? Durchrufen bitte auf der 0381 49 78 110, denn keiner meldet mehr. Aktuelle Flitzerblitzer.
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4: Und das gibt's heute früh für euch.
0: Schwimmen lernen, aber richtig. Die Sommerbadesaison kommt garantiert. Wir besuchen in der Landeshauptstadt Schwerin einen Schwimmlehrer. Was erlebt der so und worauf kommt's wirklich an beim Schwimmlernen? Nachher um 7:15.
4: Und schon 6:15, so beeinflusst die ramponierte Kirche vom Patendorf bei Pasewalk gerade das Leben in der Region. Und wieso droht sie einzustürzen, ist gleich 6:00.

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1: Ganz genau 5.37 Uhr. Wir wünschen euch einen zauberhaften Donnerstag.

0: Wetter informiert beim frühen Ostseewelle hören, 5.41 Uhr. Hier sind die Schlagzeilen des Morgens. Das ist uns aufgefallen. Yvonne angetreten, Andrea dabei. Guten Morgen.
1: Guten Morgen.
0: André Schneider hier in Vertretung für Morgenmann Wörlitzer. Ich würde gern anfangen. Es ist eine schöne Geschichte von hier aus der Heimat. Ostseezeitung hat es heute. Vielleicht bekommt Stralsund heute schon einen neuen Platz, nämlich den Harald-Lastowka-Platz. Für Stralsunder ist völlig klar, um wen es geht. Auch wenn du gerade erst 13 bist, den Namen hast du in Stralsund schon mal gehört. Das ist der erste Nachwendebürgermeister von 1990 bis 2008 war der im Amt. Und Harald Lastowka hat so eine Sachen mit auf den Weg gebracht wie Ozeaneum, Rügenbrücke, Hansedom. Das ist alles, was du so von Stralsund kennst, man noch nicht da war. Tierpark Stralsund war ja schon da, das hat er nicht organisiert, den gab es schon. Und dass man da sagt, Mensch, einer der so viel erreicht hat und alles, was ja an kaputten Häusern nach der Wende in Stralsund zu sehen war, wo er dann gesagt hat, die müssen wir wieder schön machen, das ist so sein Ding. Einem, dem die Stadt so viel zu verdanken hat, der könnte also heute per Entscheid in der Bürgerschaft eben diesen Platz vorm Ozeaneum bekommen und der würde dann Harald Lastowka Platz heißen. Und wie es immer so ist, so eine Plätze werden immer erst benannt, wenn derjenige schon verstorben ist. Vor 10 Jahren ist er nämlich verstorben mit 72 Jahren. Ich drücke die Daumen. Scheint auch so zu sein, dass die in der Bürgerschaft manche sagen, sollen sie machen, entscheiden. Ich kann mich ja der Stimme enthalten, wenn ich nicht so der Meinung bin. Könnte klappen heute Abend.
1: Schön. So, ich habe ein bisschen Klatsch und Ratsch.
0: Oh ja.
1: Irgendwie haben es ja viele schon vermutet, aber jetzt ist es amtlich. Große Schlagzeile ja gestern dann auch in der Bild. Ehe aus bei Fußballstar Thomas Müller. Die Trennung ist ganz offiziell. Seine Lisa und er gehen jetzt getrennte Wege. 17 Jahre sind sie gemeinsam durchs Leben gegangen. Geheiratet haben sie damals 2009, da waren sie noch sehr jung, beide erst 19 Jahre alt.
0: Wow, ja.
1: Und wie wir feststellen, es ist alles relativ ruhig um die beiden, schon immer gewesen. Ja. Und so auch bei der Trennung, da gibt es halt keine Schlammschlacht, kein böses Wort. Die ersten Trennungsgerüchte hat man auch schon so gut vor einem Jahr so gemutmaßt.
0: Ja.
1: Da hatte Thomas Müller auch sein Abschied bei Bayern und ganz wichtige Auftritte, da fehlte seine Ehefrau. Da hat man schon gedacht, na, was ist denn da los? Er ist ja jetzt nach Kanada gegangen, zu den Vancouver Whitecaps. Lisa ist aber in ihrer Heimat geblieben, in Bayern. Sie selbst ist ja auch eine ganz erfolgreiche Dressurreiterin.
0: Vielleicht bleiben die wirklich Freunde.
2: Ja, du, ich finde es immer cool, wenn man das dann hinkriegt, so,
1: wenn
2: dass
1: das
2: man sich danach
1: klappt,
2: nicht
1: den
2: Kopf abreißt.
1: Schwer.
0: Ja,
1: ist
0: immer gut. Okidoki. So, welchen Abschluss machst denn du jetzt, Yvonne?
2: Ich habe eine Rentnerin, die eingemauert ist.
1: Oh nein, auch mit Yvonne.
2: Und zwar ist die Geschichte aus Österreich. Da hatte Verwandte und Bekannte eine 99-Jährige als vermisst gemeldet. So, die haben sie nirgendwo gefunden. Und dann ist die Polizei in Österreich in ihr Haus rein. Die haben sich draußen schon gewundert und haben gedacht, Mensch, das sieht hier ganz schön runtergekommen aus, die ganze Angelegenheit. Die haben dann einen Leichenspürhund geholt, sind mit dem durchs Haus und der hat dann auch angeschlagen. Und zwar an so einer Wand, die zum Keller runterging. Und da haben sie dann die 99-Jährige eingemauert hinter sozusagen dieser Kellerwand gefunden. Und sie gehen jetzt davon aus, dass irgendwer sie da vielleicht überfallen hat oder dass sogar irgendwer aus der Familie dahin ist, sie da eingemauert hat und sie nicht für tot hat erklären lassen, einfach um weiter ihre Rente zu kassieren.
1: Boah, das ist aber hart.
2: Und jetzt gucken sie also, wegen Sozialbetrugs wird ermittelt, wie lange ist das schon gewesen, wie viel Geld hat die Frau bekommen, weil dann kannst du natürlich auch feststellen, wer könnte es gewesen sein.
0: In Hamburg soll das in Kneipen mal passiert sein, das mit dem Einmauern. Nicht?
2: Also.
0: Guten Morgen um 5.45 Uhr.

0: Und da sind wir mit dem guten Morgenwetter, Andrea.
1: Und es bleibt heute wechselhaft bis stark bewölkt und es gibt gerade am Nachmittag Gewitter, Starkregen, Blitz und Donner, also alles dabei, bis 23 Grad.
0: Gleich 5.49 Uhr, alles frei, im besten Verkehrsservice für unser Land, Flitzer, Blitzer.
2: Schönen guten Morgen, hier ist Uwe. Ich wollte euch einen neuen Blitzer melden. Die bauen gerade einen auf in der 70er-Zone von Neustadt-Glewe in Richtung Parchim an der Abfahrt nach Bliebensdorf.
0: Dankeschön. Ortsausgang Spornitz Richtung Parchim auch. Und dann gibt's Uzedl Richtung Demmin.
3: Guten Morgen. In Schwan oben beim Lidl steht der Blitzer beidseitig.
0: Und den haut Carina noch raus. Dankeschön. Immer anrufen 0381 49 78 110.
4: Alle

0: 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Wir haben jetzt 5.51 Uhr. Jeden Samstag, da suchen wir mit euch unser Dingsbums zusammen mit unseren Kita-Kindern.
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verliert gegen Portugal und Österreich. Hoffentlich passiert das nicht bei der Fußball-WM. Bei einer anderen Sache ist es jetzt gerade passiert. Das hören wir jetzt gleich in den Nachrichten um 6 hier bei Ostseewelle. Schönen guten Morgen am Donnerstag, 5.56 Uhr. Danke fürs Einschalten.

0: Dankeschön, wenn ihr euch zu eurem Käffchen zu Ostseewelle entschieden habt. Bei dir jetzt gerade so ein normaler Kaffee oder ist das Latte Macchiato? Nee, wieder Milchkaffee,
1: ist
0: oder?
1: Ein Cappuccino. Ich habe ja immer meinen Milchaufschäumer dabei, ja. Und der macht ja den besten Milchschaum aller Zeiten. Und das brauche ich immer. Ich habe auch immer so ein Ritual, immer um kurz nach 5.50 Uhr muss ich mir den Kaffee machen. Ja. Immer die gleichen Uhrzeiten. Ich habe da so ein bisschen so ein Monk-Verhalten.
0: Ja, muss ja. Ist ja richtig. Ja. Und wenn ihr jetzt sagt, ich brauche einen Punktsekt, die Nachrichten beim Ostseewelle hören, dann sind wir nur noch ein paar Sekunden davon entfernt und sind dann gleich mit Ray, Where Is My Husband, zurück. Power für den Donnerstag und Beautiful People von David Guetta.
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5: Forensik-Inhaftierter entkommt bei Ausgang in Rostock. Mögliche Konsequenzen nach Scheitern im Sicherheitsrat. 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
1: Tagsüber wird's ungemütlich bis 23 Grad.
5: Guten Morgen, ich bin Yvonne Siegert-Machotzek. Ein Inhaftierter aus der Forensik ist bei einem Ausgang in Rostock entkommen und jetzt auf der Flucht. Der 26-Jährige ist am Nachmittag seinem Pfleger bei einem Bummel durch die Rostocker Innenstadt weggelaufen. Ostseewelle-Reporter Alexander Stut.
6: Es war nur ein kurzer Moment in einem Geschäft in der Rostocker Innenstadt, in dem der Pfleger nicht auf den 26-jährigen Patienten achtete. Den nutzte der inhaftierte Patient am Nachmittag dann für seine Flucht. Sofort wurde die Polizei informiert. Die Beamten suchten mit mehreren Streifenwagen und Pferdenhund nach dem flüchtigen Patienten. Der Hund konnte auch eine Spur durch die Rostocker Fußgängerzone verfolgen, die sich dann aber verlor. Der 26-jährige inhaftierte Patient der Rostocker Forensik ist weiter auf der Flucht. Laut Justizministerium soll er aber nicht gefährlich sein.
5: Im Mordfall Fabian aus Güstrow sollen am Vormittag die Ergebnisse der Obduktion vorgestellt werden. Und Fabians Mutter hat dafür den Ausschluss der Öffentlichkeit beantragt. Darüber wird gleich zum Start des heutigen Prozesstags am Rostocker Landgericht entschieden. Die Mordangeklagte Gina H. schweigt bisher. Ihr wird vorgeworfen, den 8-Jährigen aus Güstrow im vergangenen Oktober aus der Wohnung gelockt und dann später an einem Tümpel ermordet zu haben.
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5: Weil Deutschland nicht mit am mächtigsten Tisch der Weltpolitik sitzt, wird nun über mögliche Konsequenzen nachgedacht. Wir wurden nicht in den UN-Sicherheitsrat gewählt. Portugal und Österreich vertreten Westeuropa. Und das, obwohl Deutschland nach den USA zweitgrößter Geldgeber ist. Für die Opposition im Bundestag sind Kanzler Merz und Außenminister Wadefuhl dafür verantwortlich. Beim Online-Shopping sitzt unser Geld lockerer als beim Einkaufen in Geschäften. Auch Lebensmittel und Drogeriewaren werden mittlerweile oft im Internet bestellt. Meist sind es aber Dinge wie Elektronik und Mode. Gründe für Online-Shopping sind die einfache Preissuche, die Zeitersparnis und die Bequemlichkeit. 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
1: Dankeschön, Yvonne. Und das Wetter fällt heute sprichwörtlich ins Wasser. Da kommt ein bisschen was auf uns zu. Also heute Morgen, da haben wir auch noch trockene Abschnitte. Da wechseln sich Sonne und Wolken ab. Aber gerade am Nachmittag und auch zum Abend hin kommen Gewitter dazu. Die sind teils kräftig und wir haben vereinzelt auch Starkregen dabei. Hagel eventuell auch. Und wenn sowas aufzieht, so ein Unwetter, dann kommen auch mal ganz gern ein paar Sturmböen um die Ecke. Wir kriegen um die 20 bis 23 Grad. Die Sonnenscheindauer um die 3 bis 7 Stunden. Ja, morgen ist es auch wechselhaft. Etwas Sonne, zeitweise Regen bis 20 Grad. Am Samstag heiter bis wolkig. Vereinzelt Regen 18 bis 22 Grad.
2: Das ist der beste Verkehrsservice für unser Land, gleich 6.04 Uhr. A24 Richtung Hamburg zwischen Wöbbelin und Hagenow, in der Baustelle Behinderung durch ein Pannenauto. Bei den Flitzerblitzern. Mit der B5 geht's los, Dersenow Richtung Villan, B96 zwischen Lietze und Bergen, Höheralswiek und in Usadel Richtung Neubrandenburg. B105 Altenwillershagen, B111 Zempin beidseitig, B191 Lutheran Richtung Parchim, zwischen Neustadt-Glewe und Spornitz am Brenzer Kanal. Ortsausgang Spornitz Richtung Parchim noch einer. B192 in Wulkenzin Richtung Penzlin. B195 Zeze beidseitig zwischen Verbindung und Ort Krughöhe Goldenstedt. Zwischen Karow und Prora Röbel Bahnhofstraße. Ortseingang Schwan. Von Ziesendorf aus kommend. An der Stelle sogar beidseitig. Uzedl Richtung Demmin noch dabei. Guten Morgen.
3: Ja, schönen guten Morgen, Herr Nico. Ich würde gerne Blitzer melden. Von Brühl nach Schwerin in Toro in der 70er-Zone. Bauen Sie gerade auf.
2: Dankeschön. 0381 49 78 110. Denn keiner meldet mehr aktuelle Flitzerblitzer. Ihr habt gestern bei uns auch im Guten Morgen gehört, B104 Papendorf ist ja gesperrt. Mittlerweile gibt es eine offizielle Umleitung, die seht ihr sofort, wenn ihr da langfahrt. Aber wie lebt es sich jetzt eigentlich mit so einer einsturzgefährdeten Kirche? Das wird ja eine Weile dauern. Checken wir gleich in 7 Minuten. Bleibt bei uns. Schönen guten Morgen. Andrea da, Tachchen.
1: Einen wunderschönen guten Morgen.
2: Hallo Yvonne Siegert-Machotze.
4: Moin. Guten Morgen, Herr Schneider.
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0: Lange Gesichter für alle, die sonst bei Pasewalk über die B104 fahren. Guten Morgen mit Ostseewelle, 6.11 Uhr. Die Bundesstraße in Papendorf im Kreis Vorpommern-Greifswald ist bis auf Weiteres zu, denn der Turm der Dorfkirche ist einsturzgefährdet. Die B104 als wichtige Verbindung zwischen A20 und polnischer Grenze wurde deswegen dicht gemacht, eben falls dieser Kirchturm auf die Straße kippt.
1: Ja, große Aufregung, und deswegen hat sich unser Ostseewelle-Reporter Adrian Mützel mal im Papendorf uns umgeguckt.
2: Es ist erstaunlich ruhig hier mitten auf der B104 in Papendorf. Liegt aber daran, dass hier aktuell niemand langfährt. Die Dorfkirche aus Feldsteinen und Holz, die hier direkt an der Straße steht, die gibt's hier schon seit 1745. Sieht auch schon ganz schön marode aus, zugewuchert, in die Jahre gekommen. Einsturzgefahr. Deshalb ist die Straße auch zu. Bürgermeister von Papendorf, Dietmar Große, hat die Sperrung kalt erwischt.
3: Wir haben jetzt natürlich mit einer Verkehrssituation zu tun, wo jeder versucht, den Ort zu umgehen. Hier ist natürlich klar, ne? Weil es auch bisher noch nur notdürftig ausgeschildert ist. Dadurch haben wir mit viel Verkehr und natürlich auch mit dem Unmut der Leute zu tun.
2: Unmut der Leute, das ist ein gutes Stichwort. Was bedeutet das für den Ort Papendorf hier an sich?
3: Für uns ja, ist schon eine Dramatik, wenn unsere Kirche weg wird. Das ist eine ganz große Dramatik. Für mich ist immer wichtig, denn jetzt direkt der Einsturz jetzt oder die Einsturzgefahr. Wir haben jetzt unsere Schüler umgeleitet und wir haben Ortsumgehungen so, dass unsere Bürger jederzeit gefahrlos rein und rauskommen.
2: Aber was ist mit den Anwohnern? Das wollte ich mal rausfinden, und deshalb habe ich bei dem Haus gegenüber der Kirche nachgefragt, bei Familie Teutler. Wie ist es, gegenüber einer einsturzgefährdeten Kirche zu wohnen?
4: Also nicht besonders erfreulich. Und ich freue mich auch sehr, dass wir die Autofahrer schützen. Aber wenn die so akut einsturzgefährdet ist und möglicherweise, wenn sie auch nicht aufs Haus kippt, aber dann beim Einsturz sich auseinanderdrückt und dann möglicherweise die Häuser erreicht, fühle ich mich da so ein bisschen nicht gehört.
2: Wie ist bei Ihnen?
5: Ja, im Moment bin ich noch relativ entspannt. Machen wir uns mal nicht verrückt.
2: Ein maroder, einsturzgefährdeter Kirchturm und eine gesperrte Bundesstraße. Wie lange hier zu ist und was mit der Kirche generell passiert, das werden die kommenden Tage und Wochen zeigen.
1: Dankeschön an Adrian Mützel. Ein Video von der Kirche seht ihr auch auf unseren Social-Media-Kanälen bei Ostseewelle.
0: 6.13 Uhr.

0: Wollen wir ran mit dem guten Morgenwetter, 6.16 Uhr?
1: Also, das ist im wahrsten Sinne heute ein, Achtung, Wortspiel, Donnerstag, weil es donnert heute am Nachmittag.
0: Oh, ja. Großartig.
1: Also Blitz und Donner wirklich, ne? Die bilden sich dann tagsüber. Vereinzelt haben wir dann auch Starkregen und Hagel dabei. Heute Morgen fängt das Wetter erstmal noch ruhiger an. Da haben wir auch noch trockene Phasen. Und heute geht's rauf bis 23 Grad.
2: Alles soweit frei auf den Straßen bis auf die A24 Richtung Hamburg. Zwischen Wörbelin und Hagenow in der Baustelle Behinderung durch ein Pannenauto. Aktuellste Flitzerblitzer. B96 zwischen Ehrenhof und Usadel. 70er. Dann gibt's die B104 zwischen Brühl und Prahlsdorf für Turo. Außerdem B191 zwischen Neustadt-Glewe und Spornitz am Brenzer Kanal. Das ist die Blievensdorf-Abfahrt. Kannst du dich noch erinnern? Vor 2 Jahren sind wir da nach Blievensdorf abgebogen.
1: Stimmt.
2: Zur Einweihung Ostseewelleweg.
1: Ja, du bist Auto gefahren. Ich hatte zwischenzeitlich kurz mal Angst, weil du immer so dicht auffährst. Aber es war wirklich ein sehr netter Tag.
2: Schönen guten Morgen. Habt ihr auch noch was entdeckt? Dann 0381 49 78 110 bitte anrufen. In wenigen Augenblicken das 60-Sekunden-Horoskop zuverlässig für euch. Jetzt ist 6.18 Uhr.

0: 6.21 Uhr ist es jetzt.
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0: 4. Juni, Donnerstag, Andrea legt los mit Widder.
2: Und heute kommt alles etwas später als angekündigt. Regt euch nicht auf, am Ende klappt trotzdem alles.
3: Stier.
2: Ein kleines Schnäppchen sorgt für bessere Laune, als es eigentlich sollte.
0: Zwillinge.
2: Kaum klingelt das Handy, passiert schon wieder etwas Neues. Also langweilig wird dieser Tag nicht.
0: Krebs.
2: Ihr habt Lust, euch etwas Gutes zu tun? Macht das ruhig, ohne lange darüber nachzudenken.
0: Löwe.
2: Ein Kompliment trifft euch genau im richtigen Moment und das Grinsen, das bleibt auch eine Weile.
0: Oh, Jungfrau.
2: Heute läuft etwas überraschend unkompliziert. Solche Tage dürfte es gern öfter geben.
0: Waage.
2: Eine spontane Idee für den Abend gefällt euch immer besser, je länger ihr darüber nachdenkt.
0: Skorpion.
2: Jemand möchte euch unbedingt recht behalten. Ihr habt heute Wichtigeres zu tun.
0: Schütze.
2: Euch packt die Lust auf Abwechslung. Irgendwas muss heute anders sein als sonst.
0: Steinbock.
2: Eine Sache entwickelt sich endlich in die Richtung, die ihr euch gewünscht habt.
0: Wassermann.
2: Heute stolpert ihr über etwas Interessantes, obwohl ihr eigentlich nach etwas ganz anderem gesucht habt.
0: Fische.
2: Der Tag hält eine kleine Überraschung bereit, mit der ihr überhaupt nicht gerechnet habt.
0: Das 60-Sekunden-Horoskop natürlich auch immer zu nachhören in der kostenlosen Ostseewelle-App für euch. So, gleich 6.23 Uhr. Let's go, Dermot.

0: Fryer ging es gestern bei Die Welt in 30 Sekunden und da gab es diesen Satz, mit dem Jans Herbst das alles auf die Schippe genommen hat.
1: Ohne Öl!
0: Muss man wohl immer dazu sagen, wenn man im Airfryer kocht.
1: Ohne Öl!
0: Ne, ganz wichtig. Den nächsten heißen Scheiß aus Die Welt in 30 Sekunden haben wir schon in 10 Minuten für euch. Bleibt dran. Ostseewelle Sound gleich mit Pink, Ausdies und Leonie. 6.30 Uhr.
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0: Kurz nach halb sieben, hier ist das gut, nicht, dass jetzt einer umgefallen ist, tot von der Bettkante. Kurz nach halb sieben, 6.32 Uhr, hier ist das Guten Morgen-Update bei Ostseewelle mit Yvonne Siegert-Machotzek.
8: Ein Inhaftierter aus der Forensik ist bei einem Ausgang in Rostock entkommen und jetzt auf der Flucht. Der 26-Jährige ist am Nachmittag seinem Pfleger in der Rostocker Innenstadt entkommen. Gefährlich soll der Mann aus der Nervenklinik aber nicht sein. Deutschland ist bei der Wahl in den UN-Sicherheitsrat durchgefallen, obwohl wir einer der wichtigsten Geldgeber sind. Die Opposition macht dafür Kanzler Merz und Außenminister Wadephul verantwortlich. Vertreter der westeuropäischen Staaten sind jetzt auf Zeit Portugal und Österreich.
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8: In Rostock ist am Abend die große Suche nach einer vermissten 91-Jährigen, die aus einer Pflegeeinrichtung verschwunden war, gut ausgegangen. Die 91-Jährige wurde gegen 20.30 Uhr gefunden in der Straßenbahn. Die Polizei brachte sie dann zurück. Vorher ist in Rostock mit Hubschrauber, Fährtenhund und Streifenwagen nach der vermissten Heimbewohnerin gesucht worden.
0: Alles, was heute Morgen wichtig ist, jederzeit zum Nachhören in der knallroten Ostseewelle-App und in einer halben Stunde wieder. Dann ist es nämlich wirklich sieben. Das Guten-Morgen-Wetter mit Andrea.
10: Und da erwarten wir ein Blitzlichtgewitter am Nachmittag, weil wir haben Blitz und Donner. Das kündigt sich schon an. Und wir kriegen dann auch stellenweise ein bisschen Hagel. Noch ist das bekanntlich die Ruhe vor dem Sturm. Da haben wir einen Mix aus Sonne und Wolken. Die Sonnenscheindauer liegt zwischen 3 und 7 Stunden und heute 20 bis 23 Grad. Morgen am Freitag auch wieder sehr wechselhaft. Teilweise kommt vom Westen her wieder Regenschauer zu uns und einzelne Gewitter bis 20 Grad. Am Samstag heiter bis wolkig. Morgens ist es noch trüb, später dann ein bisschen mehr Sonne, 18 bis 22 Grad.
0: Gleich 6.34 Uhr, der beste Verkehrsservice für unser Land. Ostseewelle A24 Richtung Hamburg, zwischen Wöbbelin und Hagenow in der Baustelle. Behinderung durch ein Pannenauto. Alles zu den Flitzerblitzern jetzt. A24 Richtung Hamburg, zwischen Zarentin und Gudow. B5 in Dersenow. B96 zwischen Ehrenhof und Usadel 70er. Zwischen Lietze und Bergen höher als Wieg. B103 Rostocks Stadtautobahn, zwischen Evershagen und Lüttenklein. B104 zwischen Brühl und Brahlsdorf bei Tuhu. B105 Altenwillershagen, B111 Zempin beidseitig, B191 in Lutheran, Ortsausgang Spornitz Richtung Parchim und zwischen Neustadt-Glewe und Spornitz, B192 in Wulkenzin Richtung Penzlin, Burg Stargard Karl-Stolte-Straße, zwischen Verbinde und Ortkrug Höhe Goldenstedt, zwischen Karo und Prohan, Neuplacht Richtung Lüchen, Röbel Bahnhofstraße, Ortseingang Schwan von Ziesendorf aus beidseitig in Uzedel Richtung Demmin. Wo habt ihr noch was entdeckt? 0381 49 78 110. Anrufen oder WhatsApp. Leon hat zum Beispiel eine schnelle WhatsApp geschickt. A24 Richtung Berlin. Zwischen Parchim und Suco. Vorsicht, Reifenteile. Danke.
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0: Na hör mal an, eine Insel in Mecklenburg-Vorpommern steht zum Verkauf.
10: Wie jetzt? Hiddensee?
11: Ja, das ist gut.
0: Das würde US-Präsident Trump gefallen. Der würde aus ganz Hiddensee wahrscheinlich ein Golfressort machen. Aber Hiddensee ist es nicht. Welche Insel heute versteigert wird, das erfahren wir in dieser Ostseewelle halben Stunde und ob wir noch mitbieten können. Yvonne Siegert-Machotzek im Nachrichtenstudio. Hi.
11: Ich zähle hier mal mein Kleingeld schon mal durch.
0: Also richtig, auch ganz, lass uns Münzen jetzt zusammenlegen. Auch die 5-Cent-Münzen holt Andrea raus. Hi.
10: Ja, ich würde für Hiddensee was anbieten.
0: Ja, ist, wir müssen was anderes dann kaufen. Ja.

0: Gleich 6.43 Uhr.
1: Heute in einer Woche geht sie los, die Fußball-WM. Und vor allen Dingen, die Kinder sammeln dann wieder die Bilder, ne? Zum Beispiel im berühmten Panini-Album, kennen wir alle. Das ist fast genau wie früher, aber eben nur fast.
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3: Sammelalben sind für viele eine Kindheitserinnerung. Man hat plötzlich angefangen, sich für Spieler aus Ecuador zu interessieren oder Südkorea, nur weil man deren Sticker hatte. Das war auch logopädisch gut, weil du halt die Nachnamen auch aussprechen musst.
4: Mama, guck mal, ich hab jetzt Quarta Killiwink Tubitz Lingo.
3: Und das ist heute noch immer so, nur eben mit 48 Mannschaften und fast 1000 Stickern. Und dann hast du endlich Ter Stegen und klebst ihn ein und weißt, dass Oliver Baumann der Keeper ist, der jetzt doch nicht Stammtorwart ist. Macht aber nichts. Tauschen in der Schule ist spannend und ist lehrreicher als Bitcoin-Handel, wenn es wieder heißt:
4: Wenn du mir Würz gibst, kriegst du Himblexkranz Nawanski und Taco Frengo Bacavi Katawabili.
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0: Hey ho, guten Morgen. Das kann das Guten Morgenwetter heute, sagt Andrea.
1: Ja, kann heute Blitz und Donner entstehen lassen. Wir haben nämlich gerade am Nachmittag doch teilweise Unwetterpotenzial. Davor ist es noch relativ ruhig. Da haben wir nur ganz vereinzelt Regen und einen Mix aus Sonne und Wolken. Heute 20 bis 23 Grad.
0: Im besten Verkehrsservice für unser Land, A24 Richtung Berlin, zwischen Parchim und Suckow, Reifenteile. Die aktuellsten Flitzerblitzer, B191 Spornitz Richtung Parchim, zwischen Karow und Prora, in Kogel Richtung Fünfseen, außerdem Uzedl Richtung Demmin. Ihr habt noch, ne?
2: Ja, moin, grüße dich, Robert hier. So, ich wollte euch einen Blitzer verraten. Und zwar steht er mal wieder zwischen Lubko und Prora in Richtung Prora, in der 60-Zone steht er.
0: Vielen Dank, Robert. Schöne Grüße nach Rügen.
3: Zum Vergnügen. Nach Rügen.
0: Habt ihr noch einen entdeckt? 0381 49 78 110. 6:47 Uhr.

0: Na, wie wär's mit einer eigenen Insel in Mecklenburg-Vorpommern? 6.51 Uhr, ihr hört Ostseewelle. Heute kommt eine ganz ungewöhnliche Immobilie unter den Hammer bei einer Auktion in Hamburg. Da dreht sich's um die Insel Osterfilm, liegt mitten im Greifswalder Bodden und ist nur per Boot erreichbar.
1: Palmen? Gibt's da aber keine? Naja, aber dafür jede Menge Geschichte, immerhin. Früher war es eine DDR-Militärstation und das Mindestgebot liegt bei der Versteigerung bei 39.000 Euro. Klingt für viele viel, aber da bekommt man immerhin rund 250 Quadratmeter Inselfeeling.
0: Aha.
1: Das Gebäude da drauf, das ist ja ziemlich marode, das müsste höchstwahrscheinlich abgerissen werden. Aber die Ideen der Interessenten, die sind dafür umso größer. Kannst du zum Beispiel eine Hochzeitslocation draus machen oder... Vielleicht eine Bar mitten in der Ostsee? Vielleicht auch ein eigenes Casino? Also da ist ja wirklich alles im Gespräch.
0: Also, wer schon immer mal eine Insel besitzen wollte, braucht jetzt nur noch ein bisschen Fantasie und natürlich das erfolgreiche Gebot und entsprechende Kleingeld. Die Auktion findet heute in Hamburg statt. Ostseewelle um 6.52 Uhr.

0: gucken wir mal auf die Uhr. 6.54 Uhr. Jetzt haben wir es aber auch 6 Minuten vor 7. 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
1: So ist es richtig. Beate hatte gerade an der Studio-Hotline kurz angerufen und hat gesagt, du, ich fahre hier mit dem Auto so schön durchs ganze Land, habe eine relativ lange Strecke und manchmal höre ich von einem Lied das Ende zweimal, aber dann fehlt mir ein Stück Text. Wir versuchen das mal zu erklären, was gerade die Situation ist. Also seit gestern gibt es Übertragungsprobleme in ganz Deutschland, vor allem der privaten Radiosender. Ich hoffe, dass dieser leichte Unterton dabei rüberkommt. Warum das so ist, keine Ahnung. So, jetzt haben wir einen Trick gemacht hier bei Ostseewelle. Auf einem Teil unseres Sendegebiets haben wir jetzt unseren geilen Livestream drauf. Der funktioniert ja immer. Also in der knallroten Ostseewelle-App habt ihr immer super Empfang. So. Und jetzt ist es aber so, dass dieser Livestream um ein paar Sekunden verzögert ist. Das heißt, wenn ihr jetzt über UKW durchs ganze Land fahrt, einmal die B192 entlang, kommt ihr auf zwei Frequenzgebiete und habt eventuell mal so einen kleinen Übersetzer und hört das Ende eines Liedes zweimal. Oder den Beginn jetzt von A Fine Frenzy, Almost Lover zweimal. Das ist hoffentlich nicht schlimm. Die Techniker im Hintergrund arbeiten an einer perfekten und super Lösung, dass alles wieder ist wie vorher. War das zu technisch erklärt, André?
0: Nee, also ich bin ja in Sachen Technik der komplette Idiot, muss ich mal sagen. Aber ich habe es jetzt auch verstanden. Nein. Und wir sind ja froh, dass wir wieder senden können, weil gestern gab es wirklich noch größere Probleme. Ja. Aber dank eurer Hilfe, und ihr habt ja auch fleißig angerufen, konnten wir das Ganze lokalisieren und uns auch darum kümmern. Also wir arbeiten dran und es sieht gut aus, dass wir das in wenigen Stunden vielleicht dann doch schon behoben haben.
1: Dankeschön, dass ihr da seid.

0: Ganz kurz vor 7 Ostseewelle gleich mit Gotcha Music. Dazu gibt's Olivia Dean, Man I Need. Richtig gute Laune für den Donnerstag. Bleibt dran, bitte.
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8: Forensik Inhaftierter entkommt bei Ausgang in Rostock. Mögliche Konsequenzen nach Scheitern im Sicherheitsrat. Das Guten Morgenwetter mit Andrea.
9: Heute teilweise Unwetter bis 23 Grad.
8: Guten Morgen, ich bin Yvonne Siegert-Machotzek. Ein Inhaftierter aus der Forensik ist bei einem Ausgang in Rostock entkommen und seitdem auf der Flucht. Der 26-Jährige ist am Nachmittag seinem Pfleger entkommen bei einem Bummel durch die Einkaufsstraße. Ostseewelle-Reporter Alexander Stut.
10: Es war nur ein kurzer Moment in einem Geschäft in der Rostocker Innenstadt, in dem der Pfleger nicht auf den 26-jährigen Patienten achtete. Den nutzte der inhaftierte Patient am Nachmittag dann für seine Flucht. Sofort wurde die Polizei informiert, die Beamten suchten mit mehreren Streifenwagen und Pferdenhund nach dem flüchtigen Patienten. Der Hund konnte auch eine Spur durch die Rostocker Fußgängerzone verfolgen, die sich dann aber verlor. Der 26-jährige inhaftierte Patient der Rostocker Forensik ist weiter auf der Flucht. Laut Justizministerium soll er aber nicht gefährlich sein.
8: In Dänemark wird ab heute der tote Ostseewall untersucht. Am Strand der Insel Arnholt kann da jeder zuschauen, allerdings mit Sicherheitsabstand, weil der aufgeblähte Timmy-Kadaver explodieren könnte. Die Obduktion soll klären, warum der Wal verendet ist. Nach der aufwendigen Rettung vor Pöhl war er vor mehr als 2 Wochen dann vor Dänemark gestrandet.
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8: Für das deutsche Scheitern im UN-Sicherheitsrat wird nun nach Schuldigen gesucht. Erstmals seit Jahrzehnten sitzen wir nicht mit am mächtigsten Tisch der Weltpolitik, obwohl wir da der zweitgrößte Geldgeber sind. Die Opposition gibt Kanzler Merz und Außenminister Wadephul die Schuld. Beide hofften, dass Berlin mit einem Sitz im Sicherheitsrat eine stärkere Rolle spielen könnte rund um Ukraine-Krieg oder bei der Zukunft im Gazastreifen. Statt Deutschland sind Österreich und Portugal dabei. Beim Online-Shopping sitzt unser Geld deutlich lockerer als beim Einkaufen in Geschäften. Zum Beispiel auch Drogeriewaren und Lebensmittel werden mittlerweile immer öfter im Internet bestellt. Meist sind es aber Dinge wie Elektronik und Mode. Gründe für Online-Shopping sind für die meisten einfache Preisübersicht, Zeitersparnis und Bequemlichkeit. Wann immer etwas

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2: Ah, da kommt heute noch ein bisschen was auf uns zu. Zuerst ist es wechselnd bis stark bewölkt und vorübergehend gibt es auch etwas Sonne. Zwischenzeitlich ist es auch noch trocken, aber vom Westen her kommen dann schon die ersten Schauer zu uns. Die Sonnenscheindauer liegt zwischen 3 und 7 Stunden. Nachmittags gibt es dann Gewitter, teilweise kräftige Schauer und auch Starkregen. Morgen auch sehr wechselhaft bis 20 Grad. Am Samstag heiter bis wolkig, 18 bis 22 Grad.
3: Das ist der beste Verkehrsservice für unser Land. Gleich 7.05 Uhr, A24 Richtung Berlin, zwischen Parchim und Suco noch die Reifenteile. Vorpommern-Greifswald, B111 zwischen Wolgas und Lühmannsdorf, Höhe Zieseberg, Behinderung, Unfall. Flitzerblitzer, A24 Richtung Hamburg zwischen Zarentin und Gudow, B5 Dersenow, B96 zwischen Ehrenhof und Usadel, 70er. B104 zwischen Brühl und Brahlsdorf, Höhe Turo, B111 Zempin, beide Richtungen. B191 ist dabei. Einmal Lutheran, dann zwischen Neustadt-Glewe und Spornitz und direkt Spornitz raus Richtung Parchim. B192 in Wulkenzied Richtung Penzlin, zwischen Fahrbinde und Ortkrug Höhe Goldenstedt, zwischen Karow und Prora, Kugel aus 5 Seen kommend, Röbel Bahnhofstraße, Ortseingang Schwan von Siesendorf und an der Stelle ist er sogar beidseitig. Wo habt ihr was entdeckt? 0381 49 78 110. Denn keiner meldet mehr aktuelle Flitzerblitzer. Hi!
4: Guten Morgen, der Blitzer steht in Kogel am ehemaligen Technikstützpunkt in Fahrt Richtung Malchow in der 50er.
3: Danke!
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2: Schwimmunterricht für die Sicherheit, darauf setzt Mutti Dani.
5: Mein Kleinster ist sowieso sehr wasserfanat und eine Wasserratte. Und hier hat er die Möglichkeit, richtig alles feintechnisch zu lernen.
2: Aber reicht das wirklich aus, um sich sicher im Wasser zu fühlen? Wir sind gleich zu Besuch in der Landeshauptstadt Schwerin bei Schwimmlehrer Ulf. Und er hat eine ganz klare Meinung dazu.

0: klingt erstmal hart. Hier in Mecklenburg-Vorpommern kann jedes fünfte Kind nach der Grundschule nicht schwimmen. Ostseewelle gleich ist 7.12 Uhr. Schwimmen ist keine Nebensache, sondern lebenswichtig.
1: Absolut. Und deshalb bieten inzwischen auch alle Grundschulen im Land Schwimmunterricht an. Und einer davon ist auch Schwimmlehrer Ulf aus Schwerin. Der feiert in diesem Jahr sein 30-jähriges Jubiläum. Doch für Ulf ist eines klar, ein paar Stunden im Wasser reichen längst nicht aus.
2: Ich bin der Meinung, dass ja keine Nichtschwimmer ertrinken, sondern es ertrinken oftmals die Kinder, von denen Eltern glauben, die können ja schwimmen. Die haben ja mal einen Schwimmkurs gemacht, aber das ist das, wenn mein Kind nicht schwimmen kann, dann lasse ich das nicht alleine ins Wasser. Aber wenn ich natürlich mal gehört habe, ja, der hat schon fast das Seepferdchen und ist da eventuell im Schwimmkurs mal 20 Meter über Wasser gepaddelt, dann ist das eben noch lange, lange kein Schwimmen.
0: Er will halt wachrütteln, ne? Weil Schwimmen lernen heißt mehr, als sich irgendwie über Wasser zu halten.
2: Ich halte zum Beispiel das Üben nach dem Schwimmunterricht für eine der wichtigsten Sachen, die es gibt. Schwimmen lernen ist nichts, was schnell geht. Und wenn ich mir vorstelle, wie lange braucht ein Kind, dass es einen Handstand oder einen Kopfstand kann. Und es gibt immer noch Kurse, die sind nach 10 Stunden zu Ende. Und manchmal glauben Eltern auch tatsächlich, die Kinder können schwimmen. Und springt aber nach einem Vierteljahr vom Boot mit Sachen ins Wasser. Das kommt nicht wieder zurück, glaube ich ganz sicher. Das ist viel, viel schwerer. Sie müssen üben.
0: Und genau das passiert hier in der Schwimmhalle in Schwerin. Bahn für Bahn, Bewegung für Bewegung, bis aus Unsicherheit Routine wird. Dafür sind Schwimmhilfen ideal, wie zum Beispiel Schwimmgürtel, sagt Ulf.
2: Weil Kinder, wie sollen sie sicher werden, wenn sie immer nur am Überleben sind? Wenn sie 5 Meter an den Beckenrand schaffen, das macht auch im Kopf für das Kind nicht Sicherheit, dass sie schwimmen kann. Jeder Sportler dieser Welt geht zum Training. Die nehmen sich Hilfe, um besser zu werden. Und dieser arme Seepferdchenschwimmer, wie sollte er das machen? Der kann nur besser werden, wenn er auch mal 500 Meter schwimmen kann, üben kann. Und das kann er eben nur mit Hilfe.
1: Ja, da rüttelt er uns richtig wach, auch uns Eltern, ne? Also ich weiß noch, mein Kind Emil hat ja auch sein Seepferdchen gemacht, da war der 5. Da habe ich auch geglaubt, dass der schwimmen kann, bis ich gemerkt habe, nee, die paddeln so ein bisschen über Wasser, die brauchen da wirklich Übung. Deswegen, Ulf, danke schön nochmal, dass du uns da sensibilisiert hast. Seit 30 Jahren ist er Schwimmlehrer und für uns Eltern gilt, immer ein Auge auf die Kids haben. So kommen wir alle sicher durch die Badesaison.
0: 7.14 Uhr.

0: Wunderbaren guten Morgen. 7.17 Uhr ist gleich. Hier ist das Guten Morgenwetter mit Andrea bei Ostseewelle.
1: Und es blitzt nicht nur gleich beim Verkehr, sondern auch beim Wetter. Also spätestens am Nachmittag hatten wir auch einige Regenschauer, Blitz und Donner bis 22 Grad.
0: Frau Pommern, Greifswald, zwischen Chemnitz und Greifswald vor der Baustelle plus 10 Minuten. Dann Behinderung nach Unfall B111 zwischen Wolgast und Lühmannsdorf. Blitzer, Blitzer, frisch.
2: Morgen, Pösse hier. Wollten Blitzer verpetzen. Neustadt-Lewe, Fahrt Richtung Parchim, am Brenzer Kanal, 70er-Zone.
0: Danke fürs Melden, huhu.
3: Moin, Chemnitz, Greifswald, 10 Minuten länger, Baustelle wie immer.
0: Danke.

0: Teller to my heart, super aus den 80ern gleich mit Taylor, Dane und 7.20 Uhr ist Zeit für...
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2: Ja, Oberamtsrat Alfred Clausen?
3: Morgens, Alfred, na, wie ist?
2: Gut, und selbst?
3: Sag mal, hast du das gehört, was unsere Fußballer im Flieger zur Fußball-WM serviert bekommen?
2: Nein.
3: Hier, ein kleiner Auszug. Amuse-Bouche, Buttermilchmus mit Caponata und Petersilienöl, Vorspeise Rucola-Frischkäse mit Tomate, Hauptgang Riesengarnelen und dann gibt's eine Käseauswahl mit Aprikosen, Rhabarberkompott, frische Früchte, krass.
2: Wie, kein Hackbraten?
3: Ach, darum geht's hier doch nicht, Alfred.
2: Wieso, um was denn?
3: Ja, weswegen sind die Spieler denn so verwöhnt?
2: Na?
3: Na, weil sie immer nur vom Feinsten kriegen.
2: Also nochmal, also wirklich kein Hackbraten?
3: Hackbraten wäre ja bodenständig. Die Jungs sind zu satt, im wahrsten Sinne des Wortes.
2: Nun warte doch erstmal ab, wie sie spielen, dann kannst du immer noch meckern.
3: Mein Vater hat damals gesagt, als ich einen neuen Tennisschläger haben wollte, Pelé hat auch auf Puschen gespielt.
2: Echt?
3: Nein, damit meinte er, dass man auch mit schlechten Schuhen guten Fußball spielt, wenn man es wirklich kann.
2: Also ich konnte auch mit guten Schuhen kein Fußball spielen.
3: Klausenlogik. Also, ich finde, die sollten bescheidener reisen. Immer nur das Beste. Dann weiß man ja gar nicht mehr, um was man kämpfen soll.
2: Naja, wenn man ihnen sagt, wenn ihr Weltmeister werdet, dann gibt's auf dem Rückflug Hackbraten.
3: Dringendes, du hast mal wieder nichts verstanden, Käffchen.
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0: Ihr hört Ostseewelle und wir haben 7.27 Uhr. Moin.
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8: 7.30 Uhr, hier ist das Guten Morgen-Update um 7:30 bei Ostseewelle. Yvonne Siegert-Machotzek.
9: Ein Inhaftierter aus der Forensik ist bei einem Ausgang in Rostock entkommen und jetzt auf der Flucht. Der 26-Jährige ist am Nachmittag seinem Pfleger bei einem Bummel durch die Einkaufsstraße weggelaufen. Gefährlich soll der Mann aus der Nervenklinik nicht sein. Deutschland hat zum ersten Mal keinen Sitz im UN-Sicherheitsrat bekommen und deswegen werden Konsequenzen gefordert, darunter die Tatsache, dass der Geldhahn zugedreht werden soll. Bei der Abstimmung über die beiden nicht ständigen Sitze im UN-Sicherheitsrat gewannen Österreich und Portugal.
10: Hier bei uns, zwischen Rostock und Rügen.
9: Rostock macht jetzt Tempo beim Neubau der maroden Vorpommernbrücke. Der 100 Millionen Euro teure Bau soll im Sommer schon mal ausgeschrieben werden und auch Untersuchungen sind noch nötig. Die Vorpommernbrücke ist die wichtigste im Land. Durch Einschränkungen für Laster und reduzierte Geschwindigkeit soll das Rostocker Bauwerk noch etwas halten.
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11: Andrea, guten Morgen, Wetter.
0: Also jetzt ist es noch relativ ruhig, aber das Wetter macht heute ordentlich Krach. Spätestens am Nachmittag und zum Abend hin ziehen dann Unwetter ins Land. Das heißt, es gibt Starkregen, Hagel, Gewitter und dann auch einige Sturmböen, die dann durchs Land fegen. Also darauf können wir uns schon mal einstellen. Jetzt am Morgen haben wir um die 13 bis 15 Grad. Es ist schon stark bewölkt. Und dazwischen, also zwischen all diesen Sachen, die da auf uns zukommen werden, haben wir tatsächlich auch ein bisschen Sonne, denn die Sonnenscheindauer liegt um die 3 bis 7 Stunden. Heute kriegen wir Höchstwerte um die 20 bis 23 Grad. Morgen am Freitag bleibt es auch wechselhaft, zeitweise noch Regen, Schauer und einzelne Gewitter bis 20 Grad. Am Samstag heiter bis wolkig, aber vereinzelt nochmal Regen bis 22 Grad.
8: Bester Verkehrsservice für unser Land. Kurz nach 7:30 A20 Richtung Stettin, Höhe Prenzlau Nord, die Reifenteile. Vorpommern-Greifswald, B111 zwischen Wolgast und Lühmannsdorf, Höhe Zieserberg, Behinderung nach Unfall. Aktuell geht ja Umfahrung nicht über Groß-Ernsthof wegen der Baustelle. Ne? Zwischen Chemnitz und Greifswald vor der Baustelle hast du auch plus 10 Minuten. Und Flitzerblitzer B5 Dersenow Richtung Fellan. B96 zwischen Ehrenhof und Usadel in der 70er. B104 zwischen Brühl und Brahlsdorf bei Turo. B105 Altenwillershagen, B111 Zempin beide Richtungen, B191 zwischen Neustadt-Glewe und Spornitz am Brenzer Kanal. Spornitz Ortsausgang Richtung Parchim, B192 in Wulkenzin Richtung Penzlin, zwischen Karow und Prora, Kugel aus fünf Seen kommend, also Malchior-Region, Röbel, Bahnhofstraße, Ortseingang Schwan, von Ziesendorf aus an der Stelle beidseitig und Uzedel Richtung Demmin auch seit heute früh 5 Uhr zum Beispiel schon dabei. Da habt ihr gerade schon gleich nach Sendestart hier sozusagen angerufen, geil. Wo habt ihr was entdeckt? Ruft gleich durch 0381 49 78 110, denn keiner meldet mehr. Aktuelle Flitzerblitzer.
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0: Ostseewelle 7.39 Uhr.
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2: Und da dürfen wir begrüßen Roberto aus Hamburg-Lockstedt. Erstmal guten Morgen, Roberto.
3: Hallo ihr zwei, ich grüße euch.
4: Moin moin.
2: Roberto, Ostseewelle empfängt man in Hamburg über DAB+. Wie bist du dann auf uns aufmerksam geworden?
3: Ich höre euch seit Ewigkeiten, seitdem es euch gibt schon. Damals in der Heimat, ich komme aus, ja, in der Nähe von Wittenburg und bin hier nach Hamburg gezogen. Und ja, seitdem es DAB+ gibt, kann ich euch hier auch endlich hören.
2: Schön. Sehr gut.
5: Danke.
2: Roberto, wir wollen nicht mal Siegen hören, weil Schneidi hat wirklich seit, warte mal, wir haben heute Donnerstag, seit 3 Tagen hintereinander hast du gewonnen, Schneidi.
4: Ist, ein kurzer, guter Lauf, aber es ist einer, ja.
3: Es ist ein Lauf. hoffentlich brechen wir ihn heute.
2: Roberto, du klingst optimistisch. 3 Fragen kriegst du gleich. Natürlich Schneidi auch. Ihr habt dafür aber wirklich nur 20 Sekunden Zeit. Und falls ihr eine Antwort nicht sofort wisst, sagt lieber weiter, stelle ich die Frage zum Schluss nochmal. Und das ist auch ganz wichtig für euch zu wissen, immer die erste Antwort zählt, weil gleich dann gibt es eine Schätzfrage. Mein lieber sympathischer Roberto, bist du bereit?
3: Ich bin bereit, Andrea. Leg los.
2: Wer war der erste Mensch auf dem Mond?
3: Armstrong.
2: In welches Meer mündet der Nil?
3: Mittelmeer.
2: Welcher ehemalige Fußball-Bundesligist musste jetzt in die bayerische Regionalliga absteigen?
3: Keine Ahnung. Weiß ich nicht. Ulm? Ich weiß es nicht.
2: Nee. 1860 München. Die sind abgestiegen.
3: Fußball ist nicht mein Ding.
2: Aber Armstrong hast du richtig gesagt? Und?
3: Nil Armstrong, genau.
2: In welches Meer mündet der Nil? Mittelmeer, hast du auch richtig gesagt. 2 Fragen hast du richtig beantwortet. Schon gut vorgelegt, Schneidi.
4: Na dann. Oh.
2: Welche Blutgruppe gilt als Universalspender?
4: 0.
2: Wer lebt in einer Ananas unter dem Meer?
4: SpongeBob Schwammkopf.
2: Welche Stefan Raab-Ikone ist jetzt mit 78 Jahren verstorben?
4: Oh mein, Regina Zindler. Ja.
2: So, jetzt habe ich kurz was. Ich muss da streng sein.
4: Stimmt nicht, ne?
2: Welche Blutgruppe gilt als Universalspender? Du hast Blutgruppe 0 gesagt. Das stimmt eigentlich. Ich kann es aber nicht gelten lassen, weil du musst dazu sagen, Blutgruppe 0 negativ.
4: Okay.
2: Weil würde es Blutgruppe 0 positiv sein, wäre es kein Universalspender. Das ist nämlich nur 0 negativ.
4: Rhesusfaktor positiv, negativ, habe ich schon mal gehört.
2: Ist mit allen Blutgruppen verträglich. Weiß ich, weil ich will jetzt nicht angeben, aber ich gehöre zu 2% der Bevölkerung. Ich habe die zweitseltenste Blutgruppe der Welt, B negativ, und deswegen bin ich da voll im Game.
4: Alles,
2: und 2 Fragen hast du auch richtig beantwortet.
4: Ui, na dann.
2: Roberto, Schneidi, es kommt zur Schätzfrage. So. Jetzt muss ein bisschen schmunzeln. Hansa Rostock muss in der 3. Liga die meisten Kilometer schrubben. Wir hatten das Anfang der Woche. Wir haben darüber schon mal berichtet. Schneidi, guck mich jetzt freudestrahlend an. Freu dich nicht zu früh. Für alle Auswärtsspiele sind es insgesamt, haben wir ja gelernt, 12.421 Kilometer. Aber viel schlimmer ist es für Perth Glory, eine australische Mannschaft in der 1. Liga. Australien ist ja ein riesiger Kontinent und Perth ganz im Westen. Und für das dichteste Spiel müssen sie 3 Stunden fliegen. Für das weiteste bis nach Neuseeland. Und nun schätzt doch mal, wie viele Kilometer zu den Auswärtsspielen sind es da insgesamt?
4: Ich
2: Schneidi,
4: muss anfangen,
2: du darfst anfangen.
4: Robert macht dann die zweiten. 320.000.
2: Kilometer meinst du,
4: ja,
2: ne?
4: Klar.
3: Ich sag weniger, keine 320.000 Kilometer, auf gar keinen Fall. Ich sag...
2: Wie viel? Sag mal eine Zahl.
3: 100.000.
2: Es sind 38.320 Kilometer. Es ist noch weniger, aber Roberto, es hat für einen Sieg gereicht. Herzlichen Glückwunsch.
3: Sehr schön. Vielen, vielen Dank.
2: Hast du dir jetzt verdient die Tasse und 200 Euro gibt's dazu.
3: Sehr toll. Vielen, vielen Dank euch beiden.
4: Schöne Grüße nach Hamburg. Danke fürs Hören. Empfiehl uns weiter. Alles Liebe.
3: Das mache ich. Ciao, ciao.
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6: 7.43 Uhr. Verdammt.

0: 7:46 Uhr, moin.
1: Schöne Grüße gehen heute nach Warnemünde, denn das Hotel Neptun, was wir alle kennen, das hat heute Geburtstag. Vor 55 Jahren wurde nämlich das Neptun eröffnet. Glückwunsch an dieser Stelle. Und wir wissen ja, von allen Zimmern aus können wir dann direkt auf die Ostsee gucken. Das ist was ganz Besonderes. Und legendär im Neptun, für alle, die schon da waren, ne? Natürlich oben die Skybar und unten die legendäre Broilerbar. Ich darf das Wort gar nicht aussprechen, da kriege ich jetzt schon wieder Hunger.
0: Kriegst du es trotzdem hin, wenn ich dich nach einem guten Morgenwetter im Interesse aller Hörer frage?
1: Ja, und ich glaube, die von der Broilerbar, die werden sich heute auch freuen, weil da stürmen heute alle zur Broilerbar. Es regnet heute, da verpasst du draußen nichts. Und es gibt einige Unwetter am Nachmittag mit Blitz und Donner. Können wir uns schon drauf einstellen, bis 22 Grad.
0: Bester Verkehrsservice für unser Land, B111 zwischen Wolgast und Lühmannsdorf, Höhe Zieserberg, Behinderung nach Unfall, abbiegen und umfahren über Großernsthof geht ja aktuell nicht. Zwischen Chemnitz und Greifswald vor der Baustelle plus 10 Minuten bei den aktuellsten Flitzerblitzern, die B192 Wulkenzin Richtung Penzlin, mit dabei ist Greifswald, Gützkoer Landstraße, huhu.
2: Guten Morgen, liebes Ostseewelle-Team, Dani hier. Ich wollte euch einen Blitzer melden. In Turo aus Sternberg kommt, kurz vorm Abzweig Turodorf. Da blitzen sie. Schönen Tag euch noch.
0: Ebenso, tschüss. Danke.
3: Guten Morgen, liebes Ostseewelle-Team. Ein Blitzer wird gerade aufgebaut zwischen Pasewalk und Stolzenburg, da wo die Umleitung ist, wegen Papendorf, wegen der einsturzgefährdeten Kirche. Da steht der Blitzerhöhe Franzfelde.
0: Dankeschön, Grüße nach Franzfelde. Ich habe gestern schon mit dem Flitzerblitzer an dieser Umleitungsstrecke gerechnet. Jetzt steht er natürlich, alles klar.

0: Na, schon mal die Heimat aus der Luft gesehen? Geht jetzt in Stralsund und das mit einer Start- und Landebahn direkt auf dem Strelasund. Ostseewelle hier 7.52 Uhr.
1: Denn es geht schon wieder los. Ab heute starten die Stralsunder Hafentage. Ist ja immer legendär. Das Ganze geht bis Sonntag. Da gibt's dann wieder einen großen Rummel auf der Hafeninsel. Da steht eine Bühne auf der Hansawiese. Da werden wir unterhalten. Auch legendär sind ja immer die Drachenbootmeisterschaften direkt auf dem Wasser. Und wir können auch noch ein bisschen auf dem Küstenmarkt bummeln.
0: Highlight ist aber das Wasserflugzeug, das unterwegs ist. Eine Cessna 172 Amphibien, 20 Minuten Rundflug über Strelasund, Rügen und die Boddenlandschaft, alles ist möglich. Dafür hat die Flensburger Truppe von Baltic Seaplane Crew die letzten 2 Tage auf dem Sund schön trainiert, ja, und sich das Fluggebiet ganz genau angeguckt. Dann sagen wir Leinen los und guten Flug eben auch für die Hafentage in Strali. 7.52 Uhr mit Philipp Dittberner jetzt.

0: Könnte auch eine Schätzfrage sein für Schlag den Wortlitz, hat er. Verhaue ich dann auch wieder.
1: Wieso?
0: Michael Schulte kommt jetzt. Eben haben wir ja Philipp Dittberner gehört. Mhm. Ich tippe, die waren mal in einer WG drin. Aber ich bin mir unsicher. Wer es weiß, ruft gerne an. Wisst du's?
1: Nee, du, habe ich noch nie gehört.
0: Dittberner,
1: keine Ahnung.
0: Hatten die nicht, irgendwie drei von den ganzen waren noch immer in der WG drin. Weiß nicht, ich glaube Schulte und Dittberner, wie gesagt, wenn ihr mögt, gerne mal mitmachen. 0381 49 78 110. Jetzt Schultes With You, Ostseewelle um 7:56 Uhr.

0: Schlag den Wortitzer verkackt und jetzt bei der WG-Zusammensetzung von Michi Schulte auch.
1: Ja, der hat mit Max Giesinger eine WG gehabt.
2: Ah, ja.
1: Nicht mit Dittberner. Du hast nämlich behauptet, Philipp Dittberner, die haben zusammen gewohnt, ist aber nicht schlimm. Schneidi, es gibt auch solche Tage, da muss man sich ein bisschen sortieren und dann geht's wieder.
0: Ich würde noch Tim Bensko und Herbergs Vater Johannes Oerding mit in diese WG packen. Jetzt ist es auch zusammen. So, jetzt gibt's gleich Jennifer Lopez und David Guetta, Save Me Tonight, alle aktuellen Hits. Dann schön Umbrella, R&B-Song mit Jay-Z und Rihanna. Bleibt dran!
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12: Der Mina Babyschüttler muss nicht ins Gefängnis. Mögliche Konsequenzen nach Scheitern im Sicherheitsrat. Das Guten Morgenwetter mit Andrea.
13: Heute noch ein paar Unwetter am Nachmittag bis 23 Grad.
12: Guten Morgen, ich bin Yvonne Siegert-Machotzek. Der Dermina Babyschüttler muss nicht in ein Gefängnis. Das Amtsgericht Neubrandenburg hat den Vater, der für die Hirnschäden seines Kindes verantwortlich ist, zu Bewährung und gemeinnütziger Arbeit verurteilt. Er hat die Misshandlung im Prozess zugegeben. Ostseewelle-Reporter Alexander Stut.
14: Der 26-jährige Angeklagte sprach vor Gericht davon, dass er mit der ganzen Situation damals zu Hause überfordert war. Der Kontakt zu den Eltern brach ab. Die Berufs- und Fahrschulausbildung hat er nicht beendet. Dann kam es im April dazu, dass er mit seiner Tochter allein war. Die Kleine kränkelte, wirkte apathisch. Der Vater hat das Baby so doll geschüttelt, dass das Mädchen heute mit 3 Jahren noch unter den schweren Hirnschäden leidet. Das kleine beeinträchtigte Mädchen lebt jetzt bei einer Pflegefamilie. Der Vater wurde vom Amtsgericht Neubrandenburg nun zu 2 Jahren Haft auf Bewährung und 150 Arbeitsstunden verurteilt.
12: Ein Inhaftierter aus der Forensik ist bei einem Ausgang in Rostock entkommen und jetzt auf der Flucht. Der 26-Jährige ist am Nachmittag seinem Pfleger bei einem Bummel durch die Einkaufsstraße weggelaufen. Bis zum Abend wurde in Rostock erfolglos nach dem Mann aus der Forensik gesucht. Gefährlich ist der Insasse nicht.
10: Deutschland und die Welt.
12: Im Supermarkt, im Lager und in Geschäften. Heute und morgen wird bundesweit gestreikt. Die Gewerkschaft Verdi will bei den Tarifverhandlungen mehr Geld für mehr als 5 Millionen Beschäftigte im Einzelhandel rausholen. Heute und morgen gibt es deswegen die Aktionen. In Mecklenburg-Vorpommern spüren wir davon allerdings so gut wie nichts. Deutschland hat zum ersten Mal keinen Sitz im UN-Sicherheitsrat und deswegen werden Konsequenzen gefordert, dass der Geldhahn zugedreht wird. Außerdem, dass Kanzler Merz und Bundesaußenminister Wadephul die Verantwortung übernehmen. Bei der Abstimmung über die beiden nicht ständigen Sitze im UN-Sicherheitsrat gewannen Österreich und Portugal. Deutschland ist der zweitgrößte Geldgeber, aber Berlin will trotzdem

0: weiter an den Sicherheitsrat zahlen. 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Und jetzt das Guten Morgenwetter mit Andrea.
1: Dankeschön, Yvonne. Und das Wetter, das macht heute ordentlich Krach. Am Nachmittag kommen dann einige Unwetter auf uns zu. Also es bilden sich ein paar Gewitter. Es gibt örtlich Starkregen. Hagel ist auch dabei. Und dann kommt noch Wind auf. Heute Morgen ist das eher noch ruhiger vom Wetter her. Da haben wir noch einen Mix aus Sonne und Wolken. Die Sonnenscheindauer liegt aber tatsächlich noch so bei 3 bis 7 Stunden. Wir erwarten Tagestopwerte um die 20 bis 23 Grad. Es weht zunehmend ein mäßiger bis böiger Wind. Morgen am Freitag auch noch wechselhaft, aber ein bisschen entspannter. 18 bis 20 Grad. Und am Samstag heiter bis wolkig, vereinzelt noch Schauer. 18 bis 22 Grad.
2: 8:05 Uhr. 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
3: A14 Richtung Wismar zwischen Schwerin-Nord und Jesendorf. Ungesicherte Unfallstelle. Vorpommern-Greifswald, B111 zwischen Wolgast und Lühmannsdorf Höhe Zieserberg. Vollsperrung nach Unfall. Alles zu den aktuellen Flitzerblitzern. B96 zwischen Ehrenhof und Usadel 70er, B104 zwischen Brühl und Brahlsdorf, B109 Ortseingang Greifswald von Anklam, B110 Ortsausgang Usedom Stadt Richtung Mellenthin, B191 Ortsausgang Spornitz Richtung Parchim, B192 in Wulkenzin, Franzfelde Richtung Pasewalk, Greifswald-Gützkower Landstraße zwischen Karow und Prora, Kogel aus Fünfseen kommend, Stralsund-Feldstraße, Ortseingang Schwan von Ziesendorf aus, beidseitig, hallo.
4: Moin moin, liebes Ostseewelle-Team, hier ist wieder Sebastian. Ich würde gerne einen Blitzer melden, ja. Und zwar in Uzedl, Richtung der Minen.
3: Danke, habt ihr noch einen entdeckt? 0381 49 78 110, denn keiner meldet mehr aktuelle Flitzerblitzer.
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3: Uwe Ken ist noch im Hochzeitsurlaub. Schneiderchen hier als Vertretung. Andrea ist da, moin.
1: Einen wunderschönen guten Morgen.
3: Yvonne Siegert-Machotzek, hi.
5: Moin.
3: Die zweitschönste Sache, die man zur Fußball-WM tun kann, nach Rudel gucken, ist zurück. Worum es geht und wie wir am meisten Spaß haben, gleich 8:40 in unserer Comedy mitten aus dem Leben. Die Welt in 30 Sekunden.
1: Und nicht zu vergessen, es gibt einen neuen Hingucker in Pasewalk. Oh. Wie die Stadt im Landkreis Vorpommern-Greifswald mit anderen Metropolen jetzt mithält, das erfahren wir gleich in 6 Minuten.

0: Frühstücksstulle ausgepackt. Herzlich willkommen beim Guten-Morgen-Café auf der Arbeit. Das hier wird wohl der neue heißbegehrte Foto-Hotspot in Mecklenburg-Vorpommern. Ostseewelle um 8.14 Uhr bei euch. Ich meine, London hat sowas, Nizza in Frankreich hat sowas, Catania auf Sizilien hat sowas und jetzt auch Pasewalk in Vorpommern-Greifswald.
1: Weil wir kennen ja alle diese berühmten Gassen mit dem bunten Regenschirm, die über den Köpfen schweben und jeder macht Bilder davon. Und genau solche farbenfrohen Regenschirme, die hängen jetzt mitten in Pasewalk über Neuenmarkt.
0: Bundeswehr und THW haben diese Woche alles fertig gemacht in luftiger Höhe. Die bunten Schirme verschönern das Stadtbild. Also bis in die Herbstzeit geht das noch. Das sieht toll aus. Und du hast einen schicken, schicken Hingucker. Nicht nur für Touristen, sondern auch also für alle Einheimischen, die Pasewalk ganz neu fotografieren können.

0: 8:17 Uhr. Was ist denn das heute, Andrea? Was ist denn das?
1: Ja, also die Meteorologen sagen, das ist so eine ungewöhnlich energiegeladene Atmosphäre. Da kracht schon noch am Nachmittag, da braut sich jetzt auch ein bisschen was zusammen, da gibt's dann Gewitter, örtlich Starkregen, Hagel dabei und wenn das Ganze aufkommt, dann wird's auch noch durchaus windiger, also dann sind auch ein paar Sturmböen dabei. Aber noch ist es die Ruhe vor dem Sturm und tatsächlich kriegen wir auch dazwischen noch ein bisschen Sonne ab bis 23 Grad.
0: Oh, das Schönste zum Schluss, danke. So, A14 Richtung Wismar zwischen Schwerin-Nord und Jesendorf. Weiterhin Probleme durch einen Unfall. Bitte auf die Rettungsgasse zwischen linker und rechter Spur achten. B111 zwischen Wolgast und Lühmannsdorf, Höhe Zieserberg gesperrt nach Unfall. Die aktuellsten Flitzerblitzer. B104 zwischen Brühl und Brahlsdorf bei Turo. B191 Ortsausgang Spornitz Richtung Parchim. Und Jesse meldet jetzt Dänschenburg Richtung Sanitz frisch dabei. 0381 49 78 110. 8:19 Uhr gleich.

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1: In Sachen Eurovision Song Contest, da kann man ja so scherzhaft sagen, keiner kann uns leiden und deswegen kriegen wir keine Punkte. Wenn das jetzt aber in der großen Politik auch so ist, müssen wir uns da wirklich Sorgen machen? So ein Beispiel jetzt ganz aktuell hat gleich Yvonne Siegert-Machotzek im Guten Morgen Update. Ostseewelle Sound mit Dr. Alban, mit Alize und mehr Emotionen von Dermot Kennedy gleich aktuell. Funeral. Es ist 8:45.
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1: Ganz genau 8.32 Uhr ist das Guten Morgen-Update bei Ostseewelle mit Yvonne Siegert-Machotzek.
9: Der Dermina Babyschüttler muss nicht in ein Gefängnis. Das Amtsgericht Neubrandenburg hat den Vater, der für die Hehenschäden seines Kindes verantwortlich ist, zur Bewährung und gemeinnütziger Arbeit verurteilt. Deutschland hat zum ersten Mal keinen Sitz im UN-Sicherheitsrat und deswegen werden Konsequenzen gefordert. Zum Beispiel Geldhahn zudrehen und Kanzler Merz und Bundesaußenminister Wadephul sollen die Verantwortung übernehmen.
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9: In Rostock ist am Abend die große Suche nach einer vermissten 91-Jährigen, die aus einer Pflegeeinrichtung verschwunden war, gut ausgegangen. Die 91-Jährige wurde gegen 20.30 Uhr gefunden in der Straßenbahn. Die Polizei brachte sie dann zurück. Vorher ist in Rostock mit Hubschrauber, Fährtenhund und Streifenwagen nach der vermissten Heimbewohnerin gesucht worden.
1: 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Das Guten Morgenwetter mit Andrea.
11: Und heute kommen Schauer zu uns, spätestens am Nachmittag. Und da entladen sich auch ein paar Gewitter. Teilweise gibt es Starkregen, Hagel und auch einige Sturmböen. Wird ungemütlich, bis 23 Grad heute. Morgen am Freitag wechselhaft, aber nicht mehr ganz so turbulent wie heute. Da ist auch noch mal ein bisschen Regen dabei, 18 bis 20 Grad. Und am Samstag heiter bis wolkig, früh morgens noch vereinzelt Regen, 18 bis 22 Grad.
1: Der beste Verkehrsservice für unser Land, 8.33 Uhr, A14 Richtung Wismar. Probleme nach Unfall zwischen Schwerin-Nord und Jesendorf, da immer auch noch Gegenstände auf der Fahrbahn. Und von Ben gerade mit reingemeldet über WhatsApp, jetzt ist gesperrt. Alles klar. Ja, da waren auch Fahrzeugteile, Fahrzeugschrott auf der Fahrbahn. Okay, A14 in dieser Sekunde Richtung Wismar zwischen Schwerin-Nord und Jesendorf, jetzt die Vollsperrung. Landkreis Rostock zwischen Bad Doberan und Heiligendamm. Höhe Rennbahnstraße gesperrt. Unfall. Bitte über Bürgerende Redwisch ausweichen. Flitzerblitzer. Alex meldet A20 Richtung Lübeck. Baustelle Fuchsberg. B96 zwischen Ehrenhof und Usadel. B104 zwischen Brühl und Brahlsdorf bei Turo und Ortsausgang Selmsdorf Richtung A20. B109 Ortseingang Greifswald von Anklam aus. B110 Usedomstadt Richtung Mellenthin. Dann B191 zwischen Neustadt-Glewe und Spornitz am Brenzer Kanal. B192 Wulkensiehn Richtung Penzlin. Burg Stargardt Karl-Stolte-Straße. Dann Dänschenburg Richtung Sarnitz. Franzfelde Richtung Pasewalk. Das ist die Umleitungsstrecke wegen der gesperrten B104 bei Papendorf. Ne? Und da in Franzfelde der Flitzerblitzer. Kogel aus Fünfseen kommend, Stralsundfeldstraße, ihr habt auch noch was entdeckt, ne?
12: Moin, Philipp hier. Blitzer wird aufgebaut. Ich vermute beidseitig von Lage kommend Richtung Dummersdorf.
1: Herzlichen Dank und Höhe Lenschow in der Region Parchim noch einer. 0381 49 78 110, denn keiner meldet mehr aktuelle Flitzerblitzer.
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0: gleich 8.43 Uhr.
1: Heute in einer Woche geht sie los, die Fußball-WM. Und vor allen Dingen, die Kinder sammeln dann wieder die Bilder, ne? Zum Beispiel im berühmten Panini-Album, kennen wir alle. Das ist fast genau wie früher, aber eben nur fast.
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3: Sammelalben sind für viele eine Kindheitserinnerung. Man hat plötzlich angefangen, sich für Spieler aus Ecuador zu interessieren oder Südkorea, nur weil man deren Sticker hatte. Das war auch logopädisch gut, weil du halt die Nachnamen auch aussprechen musst.
4: Mama, guck mal, ich hab jetzt Quarta Kili Wing Tubitz Lingo.
3: Und das ist heute noch immer so, nur eben mit 48 Mannschaften und fast 1000 Stickern. Und dann hast du endlich Ter Stegen und klebst ihn ein und weißt, dass Oliver Baumann der Keeper ist, der jetzt doch nicht Stammtorwart ist. Macht aber nix. Tauschen in der Schule ist spannend und ist lehrreicher als Bitcoin-Handel, wenn es wieder heißt:
4: Wenn du mir Würz gibst, kriegst du Himblexkranz Nawanski und Taco Frengo Bacciavi Katawa Willi.
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0: Hey, guten Morgen, Wetter, 8.47 Uhr.
1: Wir haben einen richtigen Groll aufs Wetter. Vor allem am Nachmittag kommen Gewitter zu uns, Starkregen und auch Hagel. Und heute bis 23 Grad.
0: Ja. Das kommt A14 Richtung Wismar zwischen Schwerin-Nord und Jesendorf, jetzt voll gesperrt nach Unfall. Und an der Baustelle zwischen Chemnitz und Greifswald in Vorpommern-Greifswald dauert es 10 Minuten mehr. Ihr habt noch frische Flitzerblitzer, oder?
2: Morten, moin. Ein Blitzer wollte ich euch melden auf der A20 in der Baustelle Richtung Lübeck, kurz vor Fuchsberg.
0: Dankeschön.
3: Guten Morgen, hier ist Sebastian aus Parchim. Ich wollte einen Blitzer ansagen. Und zwar zwischen Parchim und Mestlin wird ein Blitzer in Lenschow aufgebaut.
0: Lenschow, dankeschön. Und zwischen Lage und Dummer? Dorf stehen sie aktuell beidseitig.
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0: Gleich 8.52 Uhr, Ostseewelle habt ihr an. Guten Morgen.
1: Und das ist wohl das letzte Kapitel in der Geschichte um den Buckelwal Timmy am Strand auf der dänischen Insel Anholt. Ja. Soll er ja heute obduziert werden. Und da wird dann auch nochmal geguckt, vielleicht, was war die Todesursache, was war mit dem Fischernetz im Maul, war das wirklich tatsächlich so tief drin? Aber ganz ehrlich, was ich mich die ganze Zeit frage, ist, bei ihm droht ja nun schon seit Tagen Explosionsgefahr. Mhm. Wenn die beim Obduzieren nun mit einem kleinen Nadelstich da rangehen, dann explodiert er doch.
0: So doll wollen sie es nicht heute Nachmittag machen. Also stell dir mal vor, du nimmst dir so eine Wasserflasche.
1: Ja.
0: Wenn du sie schnell aufmachst, hast du natürlich die Gefahr, dass es raussprudelt durch den Druck. Ja. Wenn du sie so ganz leise so...
1: Also den Luft Druck rauslassen.
0: Genau, und so machen sie es auch heute Nachmittag. Sie werden so ganz kontrolliert versuchen, den Druck rauszulassen, nicht alles, dass alles durcheinander fliegt. Das ist ja jetzt gerade so. Heute Nachmittag wissen wir dann mehr aus Dänemark, das letzte Kapitel von Timmy. I'm sorry.

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1: Je suis désolé.
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5: Vielen Dank für den geilen Abend. Dankeschön.
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7: Der Mina Babyschüttler muss nicht ins Gefängnis. Bundesweite Warnstreiks im Einzelhandel für mehr Geld. Das Guten Morgenwetter mit Andrea.
8: Am Nachmittag Unwetter, Temperaturen bis 22, 23 Grad.
7: Guten Morgen, ich bin Yvonne Siegert-Machotzek. Der Mina Babyschüttler muss nicht in ein Gefängnis. Das Amtsgericht Neubrandenburg hat den Vater, der für die Hirnschäden seines Kindes verantwortlich ist, verurteilt zur Bewährung und gemeinnütziger Arbeit. Er hat die Misshandlung des Babys im Prozess zugegeben. Ostseewelle-Reporter Alexander Stuth.
9: Der 26-jährige Angeklagte sprach vor Gericht davon, dass er mit der ganzen Situation damals zu Hause überfordert war. Der Kontakt zu den Eltern brach ab, die Berufs- und Fahrschulausbildung hat er nicht beendet. Dann kam es im April dazu, dass er mit seiner Tochter allein war. Die Kleine kränkelte, wirkte apathisch. Der Vater hat das Baby so doll geschüttelt, dass das Mädchen heute mit 3 Jahren noch unter den schweren Hirnschäden leidet. Das kleine beeinträchtigte Mädchen lebt jetzt bei einer Pflegefamilie. Der Vater wurde vom Amtsgericht Neubrandenburg nun zu 2 Jahren Haft auf Bewährung und 150 Arbeitsstunden verurteilt.
7: Ein Inhaftierter aus der Forensik ist bei einem Ausgang in Rostock entkommen und jetzt auf der Flucht. Der 26-Jährige ist am Nachmittag seinem Pfleger bei einem Bummel durch die Einkaufsstraße weggelaufen. Bis zum Abend wurde in Rostock nach dem Mann aus der Forensik gesucht. Gefährlich ist der Insasse nicht.
6: Deutschland und die Welt.
7: Im Supermarkt, im Lager, in Geschäften. Heute und morgen wird bundesweit gestreikt. Die Gewerkschaft Verdi will bei den Tarifverhandlungen mehr Geld für mehr als 5 Millionen Beschäftigte im Einzelhandel rausholen. Die Aktionen werden wir hier in Mecklenburg-Vorpommern aber so gut wie gar nicht spüren. Deutschland hat zum ersten Mal keinen Sitz im UN-Sicherheitsrat und deswegen werden Konsequenzen gefordert, dass der Geldhahn zugedreht wird und dass Kanzler Merz sowie Bundesaußenminister Wadephul die Verantwortung übernehmen. Bei der Abstimmung über die beiden nicht ständigen Sitze im UN-Sicherheitsrat gewannen Österreich und Portugal. Deutschland ist der zweitgrößte Geldgeber und will weiter zahlen. Wann immer etwas Wichtiges passiert, ihr hört es sofort bei Ostseewelle und jetzt das Guten Morgenwetter mit Andrea.
8: Dankeschön, Yvonne. Und heute Morgen ist es noch relativ ruhig. Da haben wir so einen wechselhaften Tag. Also zwar mehr Wolken, aber auch ein bisschen Sonne. Die Sonnenscheindauer um die 3 bis 7 Stunden. Ab der Mittagszeit fängt es dann schon so leicht an. Nachmittags und abends zieht es sich dann richtig zu. Und dann gibt es einige Unwetter. Starkregen dabei, Hagel und auch ein paar Sturmböen. Es weht ein zunehmend mäßiger bis böiger Südwestwind bis 23 Grad. Morgen am Freitag sehr wechselhaft noch bis 20 Grad. Und am Samstag zuerst heiter bis wolkig, morgens vielleicht noch ein bisschen trüb. Später wird es dann nochmal vereinzelt regnen, 18 bis 22 Grad.
10: 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Gleich ist es 9.05 Uhr. Landkreis Rostock zwischen Bad Doberan und Heiligendamm, Höhe Rennbahn, die Straße gesperrt nach Unfall. Umleitungsempfehlung von uns für euch über Bürgerende Redwisch ausweichen. Flitzerblitzer stehen. A20 Richtung Lübeck, Baustelle Fuchsberg. B96 zwischen Ehrenhof und Usadel in der 70er. Ich glaube, das war heute früh, gleich um 5 Uhr der erste, den ihr gemeldet habt. Die Frage ist, steht der noch oder hat der sich jetzt nach dem Berufsanreiseverkehr verpieselt? B96 Ehrenhof, Usadel. Alle mitmachen und Bescheid geben, ob der noch steht. Danke. B104, Ortsausgang Selmsdorf Richtung A20. Susi hat B109 entdeckt zwischen Lüttenbünzow und Karlsburg, beidseitig. Ortseingang Greifswald stehen sie von Anklam aus. B110, Ortsausgang Usedom-Stadt Richtung Medentin. Dänschenburg Richtung Sarnitz. Zwischen Fahrbinde und Ortkrug, Höhe

0: Franzfelde Richtung Pasewalk, Greifswald, Gützkower Landstraße, die Bahnhofstraße Greifswald nochmal, Heidberg Richtung Ducherow zwischen Karow und Prora. Kogel aus fünf Seen kommend Region Malchow, ne, zwischen Lage und Dummersdorf beidseitig, zwischen Parchim und Meslin in Lenschow. Ortseingang Schwan von Ziesendorf aus beidseitig. Strahli, Feldstraße und Uzedl Richtung Demmin. Wo habt ihr was entdeckt? 0381 49 78 110. Denn keiner meldet mehr. Aktuelle Flitzerblitzer.
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0: Nachrichten hat Yvonne Siegert-Machotzek. Hallo.
2: Moin.
0: Andrea Sparmann, moin, grüß dich.
2: Ja, moin.
0: Wir haben ja heute Geräuschewetter, wir haben ja ein bisschen Sonnenscheindauer. Dann haben wir für dich auch mit dabei. Solltest du noch mehr Geräusche brauchen heute für das Wetter, sag Bescheid.
2: Ja, ja, also wir sind da sehr kreativ heute Morgen.
0: Ich pack noch Regen rein und Plitsche, Platsche, Hose nass. Können wir auch noch irgendwie als Sound machen. Entschuldigt. Ja, das ist jetzt aber auch um 9.06 Uhr, da bist du dann auch langsam bekloppt, ja. Wie sich morgen mal ein Wörlitzer um diese Zeit noch halten kann, ich verstehe es nicht mehr. So, jetzt Dasha mit Austin.

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2: In einer Woche startet endlich die Fußball-Weltmeisterschaft und bei uns ist heute schon Anpfiff. Und wer bei den Deutschlandspielen glänzen will, der braucht natürlich längst nicht nur mehr das klassische Trikot. Sondern es gibt ja jetzt auch coole Deutschland- oder Fußballsocken. Finde ich sehr schön. Die sehen auch echt cool aus. Die gibt es inzwischen von sportlich bis verspielt. Die peppen jedes Outfit auf und zeigen sofort, für wen das Herz schlägt.
3: Dazu passen natürlich auch knallrote Lippen oder auch Nägel in Schwarz-Rot-Gold. Viele lackieren sogar jeden Nagel in einer anderen Farbe. Oder so kleine Glitzerakzente in Gold auf den Fingerspitzen ist auch richtig cool. Auch im Gesicht darf es gerne funkeln, so goldener Glitzer auf den Wangenknochen oder an den Schläfen. Das sorgt dann auch für Stadionfeeling mit Glamour-Faktor zu Hause. Und der klassische Deutschlandstift fürs Gesicht darf auch nicht fehlen.
2: Da habe ich letztens den alten zu Hause gefunden. Ich habe gedacht, der funktioniert noch, aber der war so eingetrocknet. Also die kosten ja auch nichts, die Dinger. Da darf man sich auch ruhig mal einen neuen holen.
3: Ja.
2: Und bei den Accessoires wird es auch kreativ. Fußballhaarspangen oder kleine Bälle als Ohrringe, vielleicht auch eine WM-Blumenkette. Da hast du absolute Fanstimmung. Und so wird aus jedem Deutschlandspiel ein echter Hingucker. Und das ganz ohne Abseits.
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0: Gleich bekommt ihr in der nächsten halben Stunde garantiert eine richtig geile kreative Idee, die euch so in den Kopf schießt, weil wir haben Owl City mit Fireflies, so einen ganz entspannten Sound für euch. Dazu gibt's David Guetta mit Dangerous und was von Loy aktuell. Eine Minute vor 9:30 Ostseewelle.
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0: Hier ist das Guten Morgen-Update bei Ostseewelle, 9.32 Uhr. Yvonne Siegert-Machotzek.
9: Der Mordprozess Fabian aus Güstrow startet heute möglicherweise ohne Zuschauer. Zu Beginn wird über den Ausschluss der Öffentlichkeit beraten. Der Antrag kommt von Fabians Mutter, weil die Ergebnisse der Rechtsmedizin besprochen und gezeigt werden. Im Supermarkt, im Lager, in Geschäften. Heute und morgen wird bundesweit im Einzelhandel gestreikt. Die Gewerkschaft Verdi will bei den Tarifverhandlungen mehr Geld rausholen für über 5 Millionen Beschäftigte. Die meisten Geschäfte sind aber trotzdem offen.
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9: Rostock macht jetzt Tempo beim Neubau der maroden Vorpommernbrücke. Der 100 Millionen Euro teure Bau soll im Sommer schon mal ausgeschrieben werden. Und auch Untersuchungen sind noch nötig. Die Vorpommernbrücke ist die wichtigste im Land. Durch Einschränkungen für Laster und reduzierte Geschwindigkeit soll das Rostocker Bauwerk noch etwas halten.
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11: Das wird heute ein geräuschvolles Wetter. Da fangen wir erstmal etwas ruhiger an mit der Sonnenscheindauer. 3 bis 7 Stunden. Und im Laufe des Tages hört man dann das hier. Oh ja, und dann fragen sich viele.
12: War da das Gewitter?
11: Ja, und die dicken Regenschauer, die bleiben dann auch noch den ganzen Tag mit den Gewittern. Und für uns heißt es dann letztendlich.
13: Und dann stehst du im Regen.
0: Siehst du, so geht auch. Mhm. 9.33 Uhr, der beste Verkehrsservice für unser Land. Alles frei, schöne Fahrt. Flitzerblitzer A20 Richtung Lübeck, Baustelle Fuchsberg. Hannes meldet B104 zwischen Brühl und Brahlsdorf, Höhe Turo. Hannes, danke fürs Melden, super. B109 Ortseingang Greifswald von Anklam aus. Zwischen Lüttenbünzow und Karlsburg beidseitig. B110 Ortsausgang Usedomstadt Richtung Meldentin. Zwischen Bartmannshagen und Grimmen, beide Richtungen. Dänschenburg Richtung Sarnitz, zwischen Verbinde und Ortkrug bei Goldenstedt stehen sie. Mike bestätigt nochmal Franzfelde Richtung Pasewalk, der steht nicht umsonst da, weil die meisten die B104 gesperrt Papendorf-Kirche umfahren, nehmen diese Franzfelde-Strecke und deswegen steht der Blitzer da. Greifswald-Gützkower Landstraße statt einwärts, Bahnhofstraße, Heidberg Richtung Ducherow zwischen Karow und Prora, Region Malchow in Kogel zwischen Lage und Dummersdorf, beide Richtung Flitzerblitzer in Lenschow, das ist bei Parchim, Ortseingang Schwan von Ziesendorf aus, Stralsundfeldstraße, Uzedl Richtung Demmin. Wo habt ihr noch was entdeckt? 0381 49 78 110.
14: Hallo, liebes Ostseewelle-Team, der Jens hier. Also der Blitzer auf B96 zwischen Ehrenhof und Usadl in Richtung Bamberg steht immer noch ganz brav. Bin gerade vorbeigefahren.
0: Danke fürs Bescheid geben. Danke.
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0: willkommen auf der Arbeit oder im Homeoffice. Ihr habt den Ort dann nicht gewechselt. 9.45 Uhr, Ostseewelle hier. Und so hört sich's an in der Schwimmhalle Schwerin-Lankow. Allerdings, jedes fünfte Kind bei uns in Mecklenburg-Vorpommern kann nach der Grundschule nicht schwimmen. Dabei ist Schwimmen natürlich nicht einfach so eine Nebensache, sondern extrem lebenswichtig.
1: Ja, absolut. Und deshalb bieten inzwischen auch alle Grundschulen im Land Schwimmunterricht an. Schwimmlehrer Ulf aus Schwerin, der feiert in diesem Jahr sein 30-jähriges Jubiläum. Doch für Ulf ist eines klar, ein paar Stunden im Wasser reichen da längst nicht aus.
2: Ich bin der Meinung, dass ja keine Nichtschwimmer ertrinken, sondern es ertrinken oftmals die Kinder, von denen Eltern glauben, die können ja schwimmen. Die haben ja mal einen Schwimmkurs gemacht, aber das ist das, wenn mein Kind nicht schwimmen kann, dann lasse ich das nicht alleine ins Wasser. Aber wenn ich natürlich mal gehört habe, ja, der hat schon fast das Seepferdchen und ist da eventuell im Schwimmkurs mal 20 Meter über Wasser gepaddelt, dann ist das eben noch lange, lange kein Schwimmen.
0: Wir merken, Ulf formuliert sehr deutlich, der will wachrütteln, weil Schwimmen lernen heißt mehr, als sich einfach irgendwie ein bisschen über Wasser zu halten.
2: Ich halte zum Beispiel das Üben nach dem Schwimmunterricht für eine der wichtigsten Sachen, die es gibt. Schwimmenlernen ist nichts, was schnell geht. Und wenn ich mir vorstelle, wie lange braucht ein Kind, dass es einen Handstand oder einen Kopfstand kann. Und es gibt immer noch Kurse, die sind nach 10 Stunden zu Ende. Und manchmal glauben Eltern auch tatsächlich, die Kinder können schwimmen. Und springt aber nach einem Vierteljahr vom Boot mit Sachen ins Wasser. Das kommt nicht wieder zurück, glaube ich ganz sicher. Das ist viel, viel schwerer. Sie müssen üben.
0: Und genau das passiert hier in Schwerin-Lankow. Bahn für Bahn, Bewegung für Bewegung, bis aus Unsicherheit Routine wird. Dafür sind Schwimmhilfen ideal, wie zum Beispiel so Schwimmgürtel, sagt Ulf.
2: Weil Kinder, wie sollen sie sicher werden, wenn sie immer nur am Überleben sind? Wenn sie 5 Meter an den Beckenrand schaffen, das macht auch im Kopf für das Kind nicht Sicherheit, dass sie schwimmen kann. Jeder Sportler dieser Welt geht zum Training. Die nehmen sich Hilfe, um besser zu werden. Und dieser arme Seepferdchenschwimmer, wie soll der das machen? Der kann nur besser werden, wenn er auch mal 500 Meter schwimmen kann, üben kann. Und das kann er eben nur mit Hilfe.
1: Ja, ich finde es gut, dass Ulf das so direkt anspricht. Da werden wir Eltern auch nochmal sensibilisiert. Gerade wenn die Kids Seepferdchen haben, denkt man ja, oh naja, jetzt brauche ich nicht mal so genau hinschauen. Aber genau da liegt der Fehler. Dankeschön, Ulf. Also wie gesagt, seit 30 Jahren ist er Schwimmlehrer. Er hat Erfahrung. Und für uns Eltern gilt immer wieder, wenn die Kids im Wasser sind, lasst sie nicht unbeobachtet, damit nichts Schlimmes passiert.
0: Ganz genau, 9.46 Uhr.

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3: Öffentlichkeit bei Fabian-Obduktionsbildern nicht ausgeschlossen. Bundesweite Warnstreiks im Einzelhandel für mehr Geld. Guten Tag, ich bin Yvonne Siegert-Machotzek. Im Mordprozess Fabian aus Güstrow ist die Öffentlichkeit auch heute dabei. Ausgeschlossen wird nicht. Das wurde soeben nach Ostseewelle-Informationen am Rostocker Landgericht entschieden. Fabians Mutter hatte eigentlich einen Ausschluss beantragt, weil die Ergebnisse der Rechtsmedizin besprochen und gezeigt werden. Es gibt wieder erschütternde Bilder und auch ein Brandexperte sagt aus. Der Anwalt der Mordangeklagten bot aber an, auf besonders schwierige Bilder zu verzichten. Gina H. soll Fabian aus Güstrow entführt, ermordet und die Leiche angezündet haben. Der Derminer Babyschüttler muss nicht in ein Gefängnis. Das Amtsgericht Neubrandenburg hat den Vater, der für die Hirnschäden seines Kindes verantwortlich ist, zur Bewährung und gemeinnütziger Arbeit verurteilt. Er hat die Misshandlung im Prozess zugegeben und Reue gezeigt. Der 26-Jährige hat das kranke Baby aus Überforderung heftig geschüttelt. Die Kleine wird deswegen ihr Leben lang beeinträchtigt sein.
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3: Im Supermarkt, im Lager, in Geschäften. Heute und morgen wird bundesweit im Einzelhandel gestreikt. Die Gewerkschaft Verdi will bei den Tarifverhandlungen mehr Geld rausholen für über 5 Millionen Beschäftigte. In Mecklenburg-Vorpommern spüren wir von diesen Aktionen heute allerdings kaum etwas. In Rom hat es einen kurzen und heftigen Tornado gegeben. Die Gewitterzelle hinterließ eine Spur der Verwüstung. Es gab Überschwemmungen, Stühle und Schirme wurden weggerissen, Bäume entwurzelt und ein Mensch ist verletzt worden. In den vergangenen Wochen gab es in Italien schon mehrere heftige Unwetter, unter anderem auch mit Hagelstürmen und Überschwemmungen. 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
4: Und dann messen wir in Schwerin am Fernsehturm 17 Grad, Sassnitz an der längsten Mole Europas 19. 23 Grad sind heute maximal noch drin. Neben trockenen Ecken haben wir ab Mittag rum, aber auch teils kräftige Schauer und Gewitter mit dabei. Hier und da aktuell auch noch schön Sonne möglich. Hin und wieder ab Nachmittag aber auch Hagel mit dabei. Der Wind mäßig bis frisch aus westlichen Richtungen. Der Zwei-Tage-Trend, morgen mehr Wolken als Sonne. Vom Westen her Schauer und Gewitter bei höchstens 20 Grad. Übermorgen anfangs trocken. Im Verlauf auch da immer wieder einzelne Schauer und Gewitter bei 22 Grad maximal. 10.03 Uhr, Ostseewelle hier mit dem besten Verkehrsservice für unser Land. Und da ist soweit alles frei auf den Straßen und Autobahnen. Euch eine gute und sichere Fahrt. Die Flitzerblitzer, die stehen von euch gemeldet. Moin.
5: Moin, der Jan hier. Du in Dugerow, Ortsausgang Richtung Anklam. Stehen Sie mit dem Laser, bauen gerade auf. Die können beidseits.
4: Okidoki, danke Jan. Dann stehen Sie A20 Richtung Lübeck in der Baustelle Fuchsberg. B96 zwischen Ehrenhof und Usadel Richtung Neubrandenburg. Und nochmal Ortsausgang Selmsdorf Richtung A20 auf der B104. Dann B109, Ortseingang Greifswald aus Anklam kommend, zwischen Kleinbünzow und Karlsburg beidseitig. B110, Ortsausgang Stadt Usedom Richtung Meneldin, zwischen Bad Mansagen und Grimmen beidseitig. In Denschenburg Richtung Sahnitz machen sie Bilder, zwischen Verbinde und Ort Krughöhe Goldenstedt. Mike meldet in Franzfelde Richtung Pasewalk, Greifswald, Gützkower Landstraße stadteinwärts. Und Patrick hat noch einen in der Bahnhofstraße Höhe Edeka gesehen. In Heidberg Richtung Dugerow beidseitig zwischen Karo und Prora. In Kugel aus Fünf Seen kommend, dann zwischen Lage und Dummersdorf beidseitig zwischen Parchim und Mestlin in Lenschow. In Stralsund in der Feldstraße und in Uzedel Richtung Demmin. Habt ihr auch noch was entdeckt? Dann ruft gerne durch. Studio-Hotline ist die 0381 49 78 110, denn keiner meldet mehr aktuelle Flitzerblitzer. Einen haben wir noch.
6: Moinsen Ostseewelle, der Roy aus Kriebels hier. Ich hab doch noch einen Blitzer für euch. Auf der B104 zwischen Sternberg und Kamps am Abzweig Turo.
4: Wunderprächtig, Dankeschön.
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4: Und das wird jetzt richtig schön, ihr Lieben, mit der meisten Musik, mit allen Aktuellen.

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1: 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Jetzt Leonie und Calum Scott

0: Ihr wollt sie, ihr bekommt sie. Die Meistermusik mit allen aktuellen Hits. Gleich nach halb die Black Eyed Peas mit dem 2000er Ohrwurm I Got a Feeling. Und aus den aktuellen Charts rockt Amy McDonald mit I'm Done. Bleibt bei Ostseewelle, geht sofort weiter.
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0: Und schon sind wir zurück hier bei Ostseewelle mit dem Blick aufs Wetter. Und da messen wir an der alten Synagoge in Hagenow aktuell 17 Grad. Bis zu 23 können es hier und da noch werden. Neben trockenen Phasen sind ab dem Mittag rum auch teils kräftige Schauer und Gewitter drin. Auch mit Hagel müssen wir dann ab und zu mal rechnen. Der Wind kommt mäßig bis frisch aus westlichen Richtungen. Der 2-Tage-Trend, morgen viele Wolken, von Westen her auch da Schauer und Gewitter bei höchstens 20 Grad. Übermorgen geht es dann genauso bewölkt und nass weiter bei 22 Grad maximal. 10.30 Uhr.
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0: Uwe meldet uns im Landkreis Vorpommern-Rügen. B196 vor der Baustelle in Barbe Richtung Salin 15 Minuten on top. Und auf Rügen zwischen Karo und Pora, da wurde eine Baustelle eingerichtet. Dort sind ein paar Hunde gerade unterwegs. Die Flitzerblitzer, die stehen A20 Richtung Lübeck in der Baustelle Fuchsberg. Stehen sie da. B96 zwischen Ehrenhof und Usadel Richtung Neubrandenburg. B104 zwischen Brühl und Brahlsdorf Höhe Turo und Ortsausgang Selmsdorf Richtung A20. B109 Ortseingang Greifswald aus Anklam kommend sowie zwischen Kleinbünzow und Karlsburg beidseitig und Duchow raus Richtung Anklam beidseitig. B110 Ortsausgang Stadt Usedom Richtung Mellenthin zwischen Bad Mannshagen und Grimmen beidseitig. In Denschenburg stehen sie Richtung Sahnitz zwischen Verbinde und Ort Krughöhe Goldenstedt. In Franzfelde machen sie Richtung Pasewalk Bilder. In Greifswald Gützkower Landstraße Stadt einwärts und in der Bahnhofstraße Höhe Edeka. In Heidberg Richtung Duchow beidseitig. Dann zwischen Karo und Prora. In Kogel aus fünf Seen kommend zwischen Lage und Dummersdorf beidseitig. Zwischen Parchim und Mestlin in Lenschow. Auf Rügen stehen sie zwischen Karo und Prora. In Stralsund in der Feldstraße. Und Frank hat noch einen in Uzedl Richtung Demmin. Habt ihr auch noch was entdeckt? Dann ruft gerne durch. Studio-Hotline ist die 0381 49 78 110. Denn keiner meldet mehr aktuelle Flitzerblitzer.
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0: Jetzt mit Mucke von Amy MacDonald. Schönen Donnerstagvormittag. Ich bin Christian Renz. Schön, dass ihr dabei seid. Moin! Hier

Zusammen geht's jetzt zurück in die 80er. Rolf aus Malchin ist LKW-Fahrer, ist gerade auf der A20 unterwegs und hat sich über unsere kostenlose App was Kultiges von Desireless bestellt. Möchte on the road gerne Voyage, Voyage hören. Komm uns heile an, mein Lieber. Drehst du das Radio jetzt mal ein bisschen lauter auf? Musikwunsch erfüllen wir dir jetzt.

0: Kurz vor 11 haben wir es. Ihr hört Ostseewelle und damit der Spaß auch bei der Arbeit bleibt, spielen wir euch gleich was Cooles aus den 80ern von Mr. Mister. Können wir uns auf Curie freuen und den Anfang macht Superstar Miles Smith mit seinem aktuellen Megatrack Drive Safe. Es lohnt sich dran zu bleiben.
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3: Rechtsmediziner sagt im Mordfall Fabianos Güstrow aus. Vorschläge für Pflegereform liegen jetzt auf dem Tisch. Guten Tag, ich bin Yvonne Siegert-Machotzek. Im Mordprozess Fabian aus Güstrow ist die Öffentlichkeit auch heute dabei. Fabians Mutter hatte vorher einen Ausschluss beantragt, weil die Ergebnisse der Obduktion besprochen und gezeigt werden. Der Ausschlussantrag ist abgelehnt worden. Dafür wird jetzt im Gegenzug auf einige besonders schockierende Bilder verzichtet. Ostseewelle-Reporter Adrian Mützel.
4: Es gibt im Fabian-Mordprozess wieder erschütternde Bilder und auch ein Brandexperte sagt aus. Sogar ein erfahrener Gerichtsreporter hat den Saal schockiert verlassen. Die Angeklagte Gina H. schaut weiter nach unten. Die Bilder der Experten will sie nicht sehen. Die Sachverständigen der Rechtsmedizin erklären die Verbrennungen. Bei der Obduktion wurden auch 6 Stichverletzungen gefunden. Am Brandort hat die Polizei keine Feuerzeuge und keinen Brandbeschleuniger gefunden. Gina H. soll Fabian entführt, ermordet und die Leiche an einem Tümpel bei Güstrow angezündet haben.
3: In der Nähe der Galopprennbahn Bad Doberan ist heute Morgen ein Auto auf nasser Straße von der Fahrbahn abgekommen und da dann gegen einen Baum gekracht. Der 38-jährige Fahrer schwebt in Lebensgefahr. Sein Wagen wurde nach dem heftigen Aufprall bei Bad Doberan noch gegen einen zweiten Baum geschleudert. Das Unfallopfer wurde im Wrack eingeklemmt.
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3: Die Ideen für die Pflegereform sind offiziell. Bundesgesundheitsministerin Wagen hat da gerade ein Paket vorgestellt für Einsparungen mit Ausgabenbremsen und zusätzlichen Einnahmen. Entlastet werden sollen Heimbewohner. Sie sollen höhere Zuschläge bekommen. Allerdings setzt die jeweilige Höherstufung auch erst später ein. Die beitragsfreie Mitversicherung von Ehepartnern wird beschnitten und Kinderlose sollen höhere Beiträge zahlen. In Rom hat es einen kurzen und heftigen Tornado gegeben. Die Gewitterzelle hinterließ eine Spur der Verwüstung. Es gab Überschwemmungen, Stühle und Schirme wurden weggerissen, Bäume wurden entwurzelt und ein Mensch ist verletzt worden. In den vergangenen Wochen gab es in Italien bereits mehrere andere schwere Unwetter mit Hagelstürmen und Überschwemmungen. 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
5: Danke Yvonne, und dann messen wir in Stralsund am Katharinenkloster 18 Grad. Linz, du an der Autobahnpolizei, liebe Grüße, vor eurer Tür 19 Grad gemessen. 23 Grad sind heute das höchste der Gefühle. Neben trockenen Ecken haben wir ab und mit darum, denn aber auch teils kräftige Schauer und Gewitter mit dabei. Örtlich dann auch Hagel möglich. Der Wind kommt mäßig bis frisch aus westlichen Richtungen. Der 2-Tage-Trend sieht nicht wirklich viel besser aus. Morgen mehr Wolken als Sonne. Vom Westen her auch Schauer und Gewitter bei höchsten 20 Grad. Übermorgen Anfang trocken. Im Verlauf auch da immer wieder einzelne Schauer und Gewitter bei 22 Grad maximal. 11.03 Uhr haben wir es.
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5: Landkreis Vorpommern-Rügen, B196, vor der Baustelle in Barbe Richtung Salin 15 Minuten extra und auf Rügen zwischen Karo und Prora 5 Minuten plus in der Baustelle. Landkreis Vorpommern-Greifswald, B109, Umgehung Anklam aus Greifswald kommend, ungesicherte Unfallstelle. Da steht ein Auto mitten auf der Fahrbahn, eins liegt im Graben. Ostseewelle Umleitungsempfehlung, am besten über Anklam ausweichen. Und B194 zwischen Staffenhagen und der Minenhöhe Metro, da läuft ein Pferd auf und an der Straße umher. Vorsicht bitte. Landkreis Nordwestmecklenburg haben wir noch mit dabei. In Gadebusch, Rehner Straße, gesperrt wegen Feuerwehreinsatz. Die Flitzerblitzer, die stehen A20 Richtung Lübeck in der Baustelle Fuchsberg. B96 zwischen Ehrenhof und Usade Richtung Neubrandenburg. B104 zwischen Brühl und Brahlsdorf Höhe Turo und Ortsausgang Selmsdorf Richtung A20. B109, Ortseingang Greifswald aus Anklam kommend, sowie zwischen Kleinbünzow und Karlsburg beidseitig. B110, Ortsausgang Stadt Usedom Richtung Mellenthin. Ihr habt einen?
6: Moinschön. 2 Blitze habe ich für euch auf der B191. Brenzer Kanal Richtung Parchim und danach das Dorf auch nochmal gleich Spornitz. Da steht auch nochmal ein Blitzer Richtung Parchim.
5: Sehr schön. Nehmen wir mit. Dann stehen sie zwischen Bad Mannshagen und Grimmen beidseitig. In Denschenburg Richtung Sarnitz zwischen Verbinder und Ort Krug Höhe Goldenstedt. In Franzfelde Richtung Pasewalk. In Greifswald Gützkower Landstraße Stadt Einwärts und in der Bahnhofstraße Höhe Edeka. In Heidberg Richtung Duchow machen sie beidseitig Bilder zwischen Karo und Prora.

0: zwischen Lage und Dummersdorf beidseitig, zwischen Parchim und Meslin in Lenschow. In Schwerin meldet Micha, da stehen sie Warnitzer Straße, Stralsund in der Feldstraße. Da habt ihr noch einen.
1: Moin Moin, ist der Micha aus Stralsund. Ich grüße euch. Und zwar, es wird ein Blitzer aufgebaut in den Triebseerwiesen hinterm Spielplatz rechts. Dort ist 30, also Achtung.
0: Nehmen wir auch mit. Und einen haben wir noch in Uhlzedel Richtung Termin. Habt ihr auch noch was entdeckt? Dann ruft gerne durch. Studio Hotline ist die 0381 49 78 110. Denn keiner meldet mehr aktuelle Flitzerblitzer. Schönen Donnerstagvormittag. Ich bin Christian Renz. Yippie-yay.
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Offline ist der neue Trend. Ihr hört Ostseewelle am Donnerstag. Jahrelang waren wir immer öfter im Internet unterwegs. Jetzt ist unsere Online-Zeit pro Woche erstmals gesunken. Wie heute die Postbank-Digitalstudie zeigt, sind wir gut 67 Stunden die Woche online. Das sind satte 5 Stunden weniger als im Vorjahr. Vor allem Leute unter 40 surfen seltener im Internet. Grund, die meisten wollen wieder mehr Zeit für Familie, Freunde und auch Hobbys nutzen. Viele wollen ihre Online-Zeit auch im kommenden Jahr weiter drosseln. Was bei Hobbys und Freunde treffen, aber immer geht, natürlich euren Lieblingssender Nummer 1 zu hören. Hier ist Ostseewelle jetzt mit Power Sound von Dua Lipa. Hier ist Training Season.

Galaxy Valley hier am Frohen Leichnam. Heute ja Feiertag unter anderem in Baden-Württemberg, Bayern, Hessen, Nordrhein-Westfalen, Rheinland-Pfalz und Saarland. Kollegin Angelina Riedel wollte vorhin schnell noch eine Kollegin in Köln erreichen. Da war aber ungefähr so viel los wie auf dem Parkplatz um 3 Uhr morgens. Ne? Nichts. Funkstille, Mailbox, kein Wunder. Da wird ja heute entspannt anstatt gearbeitet. Während der Süden ja, die Beine hochlegt, heißt es für uns hier im Norden und Osten, ran an die Buletten. Also nicht wundern, wenn ihr heute jemanden anrufen wollt und nur die Mailbox rangeht. Die Chancen stehen gut, dass euer Gesprächspartner gerade den Feiertag genießt. Und mal ganz, ganz ehrlich, hat ja auch was Gutes, ne? Heute kann euch zumindest aus einigen Teilen Deutschlands niemand mit unnötigen Anrufen auf die Nerven gehen. Das hat doch auch was. Hier ist Nico Santos.

0: mit Ostseewelle durch den Donnerstagvormittag. Gern dranbleiben. Volle Motivation gibt's gleich mit 2000er Dance Power von Martin Solveig. Er dreht an den Knöpfen und legt uns seinen Hit Halo auf. Und für frischen Wind sorgt Michael Schulte mit seinem aktuellen Kracher 5 AM. Die meiste Musik mit allen aktuellen Hits gibt's alles gleich nach halb.
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0: Zurück hier bei Ostseewelle mit dem Blick aufs Wetter und da messen wir am Baumwippelpfad in Prora auf Rügen aktuell 18 Grad. Bis zu 23 Grad können es hier und da noch werden. Neben trockenen Ecken sind ab Mittag rum aber auch teils kräftige Schauer und Gewitter drin. Auch mit Hagel müssen wir dann ab und zu mal rechnen. Der Wind kommt mäßig bis frisch aus westlichen Richtungen. Der Zwei-Tage-Trend. Morgen auch wieder viele dicke Wolken. Von Westen her Schauer und Gewitter bei höchsten 20 Grad. Übermorgen geht es dann genauso bewölkt und nass weiter bei 22 Grad maximal. 11.31 Uhr haben wir es. 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Landkreis Vorpommern-Rügen, B196, vor der Baustelle in Barbe Richtung Salin 30 Minuten on top. Auf Rügen zwischen Karo und Prora 5 Minuten plus in der Baustelle. Und dann ist die Durchfahrt Bartelshagen 1 vollgesperrt wegen eines Feuerwehreinsatzes. Ostseewelle Umleitungsempfehlung über Brunkendorf und Kuhlrade oder die B105 ausweichen. Landkreis Vorpommern-Greifswald, B109, Vollsperrung nach Unfall, Umgehung Anklam aus Greifswald kommen. Ostseewelle Umleitungsempfehlung, am besten über Anklam ausweichen und Landkreis Nordwest-Mecklenburg in Gardeburg-Schrenaer Straße, auch da wegen dem Feuerwehreinsatz gesperrt. Die Flitzerblitzer, die stehen A20 Richtung Lübeck in der Baustelle Fuchsberg, B96 zwischen Ehrenhof und Usadel Richtung Neubrandenburg, B104 zwischen Brühl und Brahlsdorf, Höhe Turo und Ortsausgang Selmsdorf Richtung A20, B109 mit dabei, Ortseingang Greifswald aus Anklam kommend, sowie zwischen Kleinbünzow und Karlsburg beidseitig. B110 Ortsausgang Stadt Usedom Richtung Mellenthin, B191 Brenzer Kanal Richtung Parchim und in Spornitz Richtung Parchim. Zwischen Bad Mannshagen und Grimmen machen sie beidseitig Bilder, zwischen Verbinde und Ortkrug, Höhe Goldenstedt. Sven meldet in Franzfelde, Richtung Pasewalk, danke Sven. In Greifswald, Gützkower Landstraße, stadteinwärts und dann nochmal in der Bahnhofstraße, Höhe Edeka. In Heidberg, Richtung Ducherow beidseitig, zwischen Karo und Prora, zwischen Lage und Dummersdorf beidseitig. Zwischen Parchim und Mestlin in Lenschow, Schwerin-Warnitzer Straße, Stralsund in der Feldstraße und in den Triebseer Wiesen. Und einen haben wir noch in Uzedel Richtung Demmin. Ja, habt ihr auch noch was? Dann gerne her damit. Studio Hotline ist die 0381 49 78 110, denn keiner meldet mehr aktuelle Flitzerblitzer. Schönen Vormittag, ich bin Christian Renz. Hey, hey.
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Für jeden DJ und Musikproduzenten auf der Welt ist und war er ein inspirierender Mensch. Tim Bergling alias Avicii aus Schweden, leider vor 8 Jahren mit seinen 28 Lenzen verstorben. Was geblieben ist, ist Gott sei Dank sein musikalisches Denkmal. Hier bei Ostseewelle hören wir ihn jetzt mit seinem erfolgreichsten Hit. Hier ist Wake Me Up.

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1: Die 19. Warnow-Tour lädt ein zum großen Familienradeln. Treffpunkt ist diesen Sonntag ab 9 Uhr auf dem Neuen Markt in Rostock. Hier gibt's kultige T-Shirts und Kostüme.

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1: Rechtsmedizin sagt, Fabian aus Güstrow ist verblutet. Wer keine Kinder hat, soll mehr für Pflege zahlen. Guten Tag, ich bin Yvonne Siegert-Machotzek. Im Mordprozess Fabian aus Güstrow ist die Öffentlichkeit auch heute dabei. Im Augenblick ist Pause. Fabians Mutter hatte einen Ausschluss beantragt, weil die Ergebnisse der Obduktion besprochen und schockierende Bilder gezeigt werden. Der Rechtsmediziner hat schon ausgesagt, er geht davon aus, dass Fabian nach gezielten Messerstichen verblutet ist. Ostseewelle-Reporter Adrian Mützel.
2: Es gibt im Fabian-Mordprozess wieder erschütternde Bilder und auch ein Brandexperte sagt aus. Sogar ein erfahrener Gerichtsreporter hat den Saal schockiert verlassen. Die Angeklagte Gina H. schaut weiter nach unten. Die Bilder der Experten will sie nicht sehen. Die Sachverständigen der Rechtsmedizin erklären die Verbrennungen. Bei der Obduktion wurden auch 6 Stichverletzungen gefunden. Am Brandort hat die Polizei keine Feuerzeuge und keinen Brandbeschleuniger gefunden. Gina H. soll Fabian entführt, ermordet und die Leiche an einem Tümpel bei Güstrow angezündet haben.
1: Den besten Überblick zum Fall Fabian und den Live-Ticker findet ihr bei uns im Internet bei ostseewelle.de. In der Nähe der Galopprennbahn Bad Doberan ist heute Morgen ein Auto auf der nassen Straße von der Fahrbahn abgekommen und da dann gegen einen Baum gekracht. Der 38-jährige Fahrer schwebt in Lebensgefahr. Sein Wagen wurde nach dem heftigen Aufprall bei Bad Doberan dann auch noch gegen einen zweiten Baum geschleudert. Das Unfallopfer wurde im Wrack eingeklemmt.
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1: Der tote Ostseewal auf der dänischen Insel Arnholt bleibt auch nach der Untersuchung erstmal am Strand liegen. Der Abtransport wurde verschoben. Am Nachmittag schauen sich Experten den Timmy-Kadaver an, auch um möglicherweise dann die Todesursache zu finden. Und Interessierte können dabei live zusehen. Der Ostseewal wurde vor Wochen aufwendig vor Pöhl gerettet und wurde dann kurze Zeit später tot vor Dänemark angespült. Die Ideen für die Pflegereform sind jetzt offiziell. Bundesgesundheitsministerin Wagen hat ein Paket für Einsparungen präsentiert mit Ausgabenbremsen und zusätzlichen Einnahmen. Heimbewohner sollen entlastet werden und mehr Zuschläge bekommen. Die jeweilige Höherstufung setzt dann aber später ein. Die beitragsfreie Mitversicherung von Ehepartnern wird beschnitten. Wer keine Kinder hat, der soll höhere Pflegebeiträge zahlen. 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Und jetzt das Wetter.
3: In Rostock an der Marienkirche 19 Grad, am Theaterhaus in Greifswald 18. 23 sind heute maximal noch drin. Ja, ich sag mal so, neben trockenen und sonnigen Ecken haben wir jetzt ab Mittag rum dann aber auch teils kräftige Schauer und Gewitter mit dabei. Örtlich auch mal Hagel möglich, der Wind mäßig bis frisch aus westlichen Richtungen. Der 2-Tage-Trend, morgen mehr Wolken als Sonne, vom Westen her auch da Schauer und Gewitter bei höchsten 20 Grad. Übermorgen anfangs trocken, hinten raus dann aber auch da Schauer und Gewitter bei 22 Grad maximal. 12.04 Uhr, Ostseewelle hier mit dem besten Verkehrsservice für unser Land. Landkreis Vorpommern-Rügen, B196, vor der Baustelle in Barbe Richtung Salin, 25 Minuten extra. Dann ist die Durchfahrt Bartelshagen 1 wegen eines Feuerwehreinsatzes voll gesperrt. Umfahren geht über Brünkendorf, Kuhlrade oder die B105. Stadtverkehr Rostock, Lüttenklein, St. Petersburger Straße, Höhe Jet-Tankstelle, gesperrt nach einem Straßenbahnunfall, bitte weiträumig umfahren. Und dann noch eine Info aus dem Fährverkehr, aufgrund von Reparaturarbeiten hat die Rügenfähre ihren Betrieb für heute eingestellt, habt es auf dem Schirm. Die Flitzerblitzer, die stehen jetzt A20 Richtung Lübeck in der Baustelle Fuchsberg, B96 zwischen Ehrenhof und Usadel Richtung Neubrandenburg, B104 zwischen Brühl und Brahlsdorf, Höhe Turo und Ortsausgang Selmsdorf Richtung A20. B109, Ortseingang Greifswald aus Anklam kommend und zwischen Kleinbünzow und Karlsburg beidseitig. B110, Ortsausgang Stadt Usedom Richtung Mellenthin. B191, Brenzer Kanal Richtung Parchim und in Spornitz Richtung Parchim. Zwischen Bartmannshagen und Grimmen machen sie beidseitig Bilder. Zwischen Verbinde und Ortkrug, Höhe Goldenstedt. In Franzfelde Richtung Pasewalk. In Greifswald, Gützkower Landstraße Stadt Einwärts und dann nochmal in der Bahnhofstraße Höhe Edeka. In Heidberg Richtung Duchorow beidseitig, zwischen Karow und Prora, zwischen Lage und Dommersdorf beidseitig. Dann zwischen Parchim und Mestlin in Lenschow stehen sie da. In Schwerin, Warnitzer Straße, Stralsund in der Feldstraße und in den Triebseer Wiesen. Und Uzedel Richtung Damin auch noch einer. Habt ihr auch noch was entdeckt? Dann gerne her damit. Studio Hotline ist die 0381 49 78 110. Denn keiner meldet mehr aktuelle Flitzerblitzer. Schöne Mittagspause, lasst es euch schmecken, macht euch einen Lenz, ich bin Christian Renz. Guten!
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Gleich entdecken wir hier bei Ostseewelle die brandneue Nummer von Kaigo und Khalid. Save My Love. Vorher gibt's 2000er Softpop von Vanessa Carlton. Hier ist sie mit ihrem Hit A Thousand Miles. Viel Spaß.

0: ob in der Kantine, im Lieblingsimbiss oder an der Tanke, egal wo es euch schmecken lasst, Ostseewelle wünscht eine schöne Mittagspause. Gleich gibt's leckeren 2000er Pop von Wellstar Dido. Sie hören wir mit ihrem Mega-Hit White Flag. Und auf der Pole Position stehen David Guetta, Teddy Swims und Tones and I mit dem aktuellen Chartknaller Gun, Gun, Gun. Das ist sie, die meiste Musik mit allen aktuellen Hits. Gern dranbleiben.
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0: Das Wetter hier bei Ostseewelle und da messen wir an der Aussichtsplattform Adlerhorst in Görnlebien in der Mittagspause 19 Grad bis zu 23 Grad. Können es heute hier und da noch werden, ansonsten hier und da trocken, aber ab jetzt so ab Nachmittag rum müssen wir auch mit teils kräftigen Schauern und Gewittern rechnen. Auch Hagel ist ab und zu mal mit dabei. Der Wind kommt mäßig bis frisch aus westlichen Richtungen. Der Zwei-Tage-Trend, morgen viele Wolken, vom Westen her auch da Schauer und Gewitter bei höchstens 20 Grad. Übermorgen geht es dann genauso bewölkt und nass weiter bei 22 Grad maximal. 12.30 Uhr haben wir es genau, halb eins. 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Landkreis Vorpommern-Rügen, B196, die Baustelle in Barbe Richtung Salin, aktuell 25 Minuten extra. Dann ist die Ortsdurchfahrt Bartelshagen 1 wegen eines Feuerwehreinsatzes voll gesperrt. Umfahren geht über Brünkendorf, Kuhlrade und die B105. Dann habt ihr noch was?
14: Liebes Ostseewelle-Team, Laura aus Prohn hier. Hey. Kurz vorm Ortseingang Preetz aus Richtung Schmetzhagen kommt ein schwerer Verkehrsunfall. Also es ist zurzeit auch kein Vorbeikommen.
0: Okay, denn auch da bitte umfahren, am besten über Prohn und Mux. Stadtverkehr Rostock, Lüttenklein, St. Petersburger Straße, Höhe Jet-Tankstelle, gesperrt nach einem Straßenbahnunfall, bitte weiträumig umfahren. Und dann nochmal die Info aus dem Fährverkehr. Aufgrund von Reparaturarbeiten hat die Rügenfähre ihren Betrieb für heute eingestellt. Die Flitzerblitzer, die stehen jetzt A20 Richtung Lübeck in der Baustelle Fuchsberg, B96 zwischen Ehrenhof und Usadel Richtung Neubrandenburg, B104 zwischen Brühl und Brahlsdorf, Höhe Turo und Ortsausgang Selmsdorf Richtung A20. B B109 Ortseingang Greifswald aus Anklam kommend und zwischen Kleinbünzow und Karlsburg beidseitig. B191 Brenzer Kanal stehen Sie Richtung Parchim und in Spornitz Richtung Parchim. Zwischen Bad Mannshagen und Grimmen beidseitig, zwischen Verbinde und Ort Kuckhöhe Goldenstedt, in Franzfelde Richtung Pasewalk, in Greifswald, Gützkoer Landstraße stadteinwärts sowie in der Bahnhofstraße Höhe Edeka. In Heidberg Richtung Ducherow beidseitig, zwischen Karo und Prora, zwischen Lage und Dummersdorf beidseitig, zwischen Parchim und Meslin in Lenschow, um genau zu sein, in Schwerin-Warnitzer Straße, Stralsund einmal in der Feldstraße und einmal in den Triebseer Wiesen und in Uzedel stehen sie Richtung Termin. Habt ihr auch noch was entdeckt? Dann ruft gerne durch. Studio-Hotline ist die 0381 49 78 110, denn keiner meldet mehr aktuelle Flitzerblitzer. Lasst es euch schmecken, ihr Lieben. Macht euch einen Lenz. Ich bin Christian Renz. Hey, hey.
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Schönen Donnerstag, ihr Lieben. Ihr hört Ostseewelle total regional vor uns hier in der Küstenregion. 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

kurz vor eins haben wir es. Hoffe, ihr habt eine entspannte Mittagspause. Ostseewelle begleitet euch mit der meisten Musik, mit allen aktuellen Hits. Mit am Tisch setzen sich gleich Culture Beat aus 90ern, Pay No Mind. Und den Startschuss, den fällt auf jeden Fall Star DJ Lil Nas X mit Star Walkin'. Lasst es euch schmecken, ihr Lieben.

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12: Fabian ist laut Obduktion verblutet. Irrtum bei Übung hat Bundespolizisten das Leben gekostet. Guten Tag, ich bin Ingo Lorenz. Im Mordprozess um den gewaltsamen Tod des 8-jährigen Fabian aus Güstrow geht es heute um den Bericht des Gerichtsmediziners. Und er ist heftig. Jemand hat den Jungen mit 6 Stichen getötet, wohl mit einem Messer von 10 bis 15 Zentimetern Klingenlänge. Mindestens einer der Stiche ging direkt ins Herz. Das Kind ist verblutet. Die Tatwaffe hat die Polizei bisher nicht gefunden. Angeklagt ist die 30-jährige Freundin von Fabians Vater, Gina H. Die wichtige Tourismusbranche in Mecklenburg-Vorpommern hat eine neue Herausforderung. Ein Riesenhotel an der polnischen Ostseeküste, nur etwa 60 Kilometer von Usedom entfernt. Das Luxushotel mit Wasserpark macht jetzt schon früher auf. Statt zum Monatsende sollen 500 Zimmer schon nächste Woche in Betrieb gehen. Insgesamt hat das Haus mehr als doppelt so viele. Seit die Online-Buchung möglich ist, hat es schon einen Ansturm gegeben, heißt es.
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12: Vermutlich war es ein tödlicher Irrtum, der einen Bundespolizisten der Spezialeinheit GSG 9 bei einer Übung in Schleswig-Holstein das Leben gekostet hat. Ein Beamter soll beim Laden der Waffe die Patronen verwechselt haben und scharfe Geschosse statt Übungspatronen aufmunitioniert haben. Bei dem Schießtraining auf dem Truppenübungsplatz Putlos wurde dann ein Polizist tödlich getroffen. Leistungskürzungen für abgelehnte Asylbewerber sind rechtswidrig, das hat der Europäische Gerichtshof entschieden. Geklagt hatte ein Afghane, der von Deutschland nach Rumänien abgeschoben werden sollte und deshalb kein Geld mehr für den persönlichen Bedarf bekommen hat. Die Richter sagen aber, auch diese Menschen müssten Geld für grundlegende Bedürfnisse erhalten, wie Kleidung und Haushaltsprodukte. 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
10: In Marlow am Vogelpark 20 Grad, Neustrelitz am Tiergarten 21. 23 sind heute das höchste der Gefühle. Neben trockenen Ecken haben wir ab jetzt aber auch teils kräftige Schauer und Gewitter mit dabei im Land. Örtlich auch mal Hagel möglich, der Wind mäßig bis frisch aus westlichen Richtungen. Der Zwei-Tage-Trend, morgen mal mehr, mal weniger Sonne. Vom Westen her aber auch da Schauer und Gewitter bei höchsten 20 Grad. Übermorgen anfangs trocken, im Verlauf auch da immer wieder einzelne Schauer und Gewitter bei 22 Grad maximal. 13:03 gleich, Ostseewelle hier mit dem besten Verkehrsservice für unser Land, Landkreis Vorpommern.

0: Da stehen sie richtig hässlich hinterm Busch und blitzen.
1: Jenny, danke fürs Verpetzen. Dann stehen sie A20 Richtung Lübeck in der Baustelle Fuchsberg. B96 zwischen Ehrenhof und Usade Richtung Neubrandenburg. B104 zwischen Brühl und Brahlsdorf Höhe Turo. B109 Ortseingang Greifswald aus Anklam kommend und nochmals zwischen Kleinbünzow und Karlsburg beidseitig. B191 Brenzer Kanal Richtung Parchim und in Spornitz Richtung Parchim. Zwischen Bartmannshagen und Grimm beidseitig, zwischen Verbinde und Ortkrug stehen sie Höhe Goldenstedt. In Franzfelde machen sie Richtung Pasewalkbilder, Greifswald, Gützkower Landstraße stadteinwärts und in der Bahnhofstraße Höhe Edeka. In Heidberg Richtung Duchero beidseitig, zwischen Karo und Prora, Schwerin-Warnitzer Straße. In Stralsund einmal in der Feldstraße und dann nochmal in den Triebseer Wiesen. Und in Uzedel machen sie Richtung Termin ein paar Bilder. Habt ihr auch noch was entdeckt? Dann gerne her damit. Studio Hotline ist die 0381 49 78 110, denn keiner meldet mehr aktuelle Flitzerblitzer. Schöne Mittagspause. Lasst es euch schmecken. Macht euch einen Lenz. Ich bin Christian Renz. Kuckuck.
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0: Back to the Roots heißt es gleich hier bei Ostseewelle. Wie versprochen, Pay No Mind aus den 90ern von Culture Beat. Bevor wir da eine kleine Zeitreise machen, haben diese beiden Sesselfurzer auch noch das Wort.
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3: Morgens, Alfred. Na, wie ist?
2: Gut, und selbst?
3: Sag mal, hast du das gehört, was unsere Fußballer im Flieger zur Fußball-WM serviert bekommen?
2: Nein.
3: Hier, ein kleiner Auszug. Amuse-Bouche, Buttermilchmousse mit Caponata und Petersilienöl, Vorspeise Rucola-Frischkäse mit Tomate, Hauptgang Riesengarnelen und dann gibt's eine Käseauswahl mit Aprikosen, Rhabarberkompott, frische Früchte, krass.
2: Wie, kein Hackbraten?
3: Ach, darum geht's hier doch nicht, Alfred.
2: Wieso, um was denn?
3: Ja, weswegen sind die Spieler denn so verwöhnt?
2: Na?
3: Na, weil sie immer nur vom Feinsten kriegen.
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3: 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Die Jungs sind zu satt, im wahrsten Sinne des Wortes.
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2: Also ich konnte auch mit guten Schuhen kein Fußball spielen.
3: 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Also, ich finde, die sollten bescheidener reisen. 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
2: Naja, wenn man ihnen sagt, wenn ihr Weltmeister werdet, dann gibt's auf dem Rückflug Hackbraten.
3: Dringendes, du hast mal wieder nichts verstanden, Käffchen.
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0: Durchhalten angesagt. Auch wenn es jetzt wieder zurück an die Arbeit geht, der Feierabend ist in greifbarer Nähe. Bis dahin sind und bleiben wir an eurer Seite mit der meisten Musik, mit allen aktuellen Hits. Hand drauf, gleich mit coolem Groove von James Blunt. Er singt uns seinen 2000er Soft-Pop-Hit You're Beautiful und ganz vorne mit dabei Lush Life von Superstar Sarah Larson. Bleibt bei uns die Welle für mehr Spaß bei der Arbeit.
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3: Ostseewelle hier mit dem Blick aufs Wetterchen und da messen wir am Museum der Illusion in Ückeritz aktuell 19 Grad. 23 sind heute maximal noch drin. Ansonsten hier und da ein paar trockene Ecken. Jetzt ab Nachmittag rum sind aber auch teils kräftige Schauer und Gewitter drin. Auch mit Hagel müssen wir ab und zu mal rechnen. Der Wind mäßig bis frisch aus westlichen Richtungen. Der 2-Tage-Trend morgen wiederholt dicke Wolken. Von Westen her auch Schauer und Gewitter bei höchstens 20 Grad. Übermorgen geht es dann genauso bewölkt und teilweise nass weiter. Bei 22 Grad maximal.
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3: So viel Zeit muss sein. So, 13.30 gleich, Ostseewelle hier mit dem besten Verkehrsservice für unser Land. Landkreis Vorpommern-Rügen, B196 vor der Baustelle in Barbe, 20 Minuten extra in Richtung Selin. Dann haben wir die Ortsdurchfahrt Preetz aus Schmelzhahn kommend, voll gesperrt weiterhin nach einem Unfall. Umfahren bitte am besten über Prohn und Mux. Und noch eine Info aus dem Fährverkehr. Aufgrund von Reparaturarbeiten hat die Rügenfähre ihren Betrieb für heute eingestellt. Habt es auf dem Schirm. Die Flitzerblitzer, die stehen A20 Richtung Lübeck in der Baustelle Fuchsberg. B96 zwischen Ehrenhof und Ulsadel Richtung Neubrandenburg, B109 Ortseingang Greifswald aus Anklam kommend, sowie zwischen Kleinbünzow und Karlsburg beidseitig. B191 in Spornitz Richtung Parchim, B192 Ortsausgang Wulkenzien Richtung Penzlin, zwischen Bad Mannshagen und Grimmen beidseitig, zwischen Verbinde und Ortkrug Höhe Goldenstedt, in Franzfelde machen sie Richtung Pasewalk-Bilder, in Greifswald Gützkower Landstraße statt einwärts und in der Bahnhofstraße Höhe Edeka, in Heidberg Richtung Duchow beidseitig, dann zwischen Karow und Prora. Ihr habt ein?
5: Hallo Ostseewelle, Andrea hier. Hey. In Neubrandenburg Karlshöhe stehen sie wieder und lesern alles, was in Richtung Lindenhof fährt.
3: Danke, Andrea. In Schwerin stehen sie Warnitzer Straße, Stralsund in der Feldstraße und dann nochmal in den Triebseer Wiesen und in Uzedel Richtung Demmin. Habt ihr auch noch was entdeckt? Dann ruft gerne durch. Studio Hotline ist die 0381 49 78 110, denn keiner meldet mehr aktuelle Flitzerblitzer. Schönen Donnerstag, ich bin Christian Renz. Hey, hey.
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10: Schwerer Unfall zwischen Radfahrer und Straßenbahn. Irrtum bei Übung hat Bundespolizisten das Leben gekostet. Guten Tag, ich bin Ingo Lorenz. In Rostock kämpfen Ärzte gerade um das Leben eines 88-jährigen Mannes. Er hatte heute Mittag als Radfahrer in Lüttenklein einen Unfall mit einer Straßenbahn. Ostseewelle-Reporter Adrian Mützel.
11: Passiert ist das in der St. Petersburger Straße. Der ältere Mann auf dem Rad wollte hier die Straße überqueren und ist dann von der Straßenbahn angefahren worden. Dabei ist er zwischen Bahn und einem Schild eingequetscht worden. Am Steuer der Bahn hat ausgerechnet ein Fahrschüler auf einer Ausbildungsfahrt gesessen. Trotz Gefahrenbremsung hat es geknallt. Das Fahrrad ist noch einige Meter mitgeschleift worden. Fahrschüler und Fahrlehrer sind bei dem Unfall nicht verletzt worden.
10: Nachts um 10:30 in Malchow unterwegs auf einem E-Scooter ohne Licht und ohne Kennzeichen. Da war die Polizeikontrolle eine automatische Folge. Bei dem 20-jährigen Kirgisen haben die Polizisten dann auch eine deutliche Fahne erschnüffelt und Anzeichen auf Drogen im Blut. Gepustet hat er gut 1,1 Promille. Dann wollte er flüchten, wurde aber überwältigt und ist jetzt auch eine größere Menge Drogen los, die er dabei hatte.
1: Deutschland und die Welt.
10: Vermutlich war es ein tödlicher Irrtum, der einen Bundespolizisten der GSG 9 bei einer Übung in Schleswig-Holstein das Leben gekostet hat. Ein Beamter soll beim Laden der Waffe die Patronen verwechselt haben und scharfe Geschosse statt

0: am Bernsteinmuseum 19 Grad, im Hafen der Marina Ellenburg 18. 23 können es hier und da noch werden. Ja, ich sag mal so, neben ein paar trockenen Ecken haben wir jetzt aber auch schon wirklich teils kräftige Schauer und Gewitter mit dabei. Vor allem Region Rostock, Güstrow und auch Westmecklenburg. Örtlich sogar auch Hagel mit dabei. Der Wind mäßig bis frisch aus westlichen Richtungen. Der 2-Tage-Trend, morgen auch mehr Wolken als Sonne. Vom Westen her wiederholt Schauer und Gewitter bei höchstens 20 Grad. Übermorgen das gleiche in Grün bei 22 Grad maximal. 14.03 Uhr.
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0: Landkreis Vorpommern-Rügen, B196. Vor der Baustelle in Barbe Richtung Salin 20 Minuten Zeitverlust. Stadtverkehr Rostock, Baustelle am Werfdreieck. Stadteinwärts 10 Minuten mehr. Und dann nochmal die Info aus dem Fährverkehr. Aufgrund von Reparaturarbeiten hat die Rügenfähre heute ihren Betrieb eingestellt. Habt es auf dem Schirm. Die Flitzerblitzer, die stehen von euch gemeldet. Hallöchen.
2: Hallo, hier ist Peggy. Ich wollte nur einmal einen Blitzer melden. Jo. In Grabo auf der B5, also Richtung Ludwigslust und Richtung Perlebeck beidseits auf der Brücke.
0: Danke, Peggy. Dann stehen sie B109, Ortseingang Greifswald, aus Anklam kommend und dann nochmal zwischen Kleinbünze und Karlsburg beidseitig. B191 in Spornitz Richtung Parchim, B192, Ortsausgang Wulkenzien Richtung Penzlin, zwischen Bad Mannshagen und Grimmen beidseitig, zwischen Verbinde und Ort Krughöhe Goldenstedt, in Franzfelde Richtung Pasewalk, Greifswald, Gützkower Landstraße stadteinwärts und in der Bahnhofstraße Höhe Edeka, zwischen Karow und Prora, Neubrandenburg, Karlshöhe stadtauswärts, Schwerin, Warnitzer Straße, in Stralsund in der Feldstraße und in den Triebseer Wiesen und in Uzedel stehen sie Richtung Demmin. Habt ihr auch noch was? Dann ruft gerne durch. Studio Hotline ist die 0381 49 78 110, denn keiner meldet mehr aktuelle Flitzerblitzer. Entspannten Donnerstag, ich bin Christian Renz. Hallöchen.
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Ostseewelle, guten Morgen, Mann Uwe 169,5 Wordelzell zählt schon die Stunden, denn übermorgen heißt es für ihn und seine Mandy, die Hochzeitsglocken läuten. Und passend dazu schauen wir morgen früh im Guten Morgen mal auf die größten Hochzeits-No-Gos. Was sollte man als Gast lieber lassen, um es sich nicht mit dem Brautpaar zu verscherzen? Kurz nach 6 haben wir eine Verabredung hier bei Ostseewelle. Schließlich ist der Juni einer der beliebtesten Hochzeitsmonate überhaupt, falls du es nicht wusstest. Jetzt ist Lordi.

0: Ihr macht es wie die meisten bei uns in Mecklenburg-Vorpommern. Ihr hört Ostseewelle mit der meisten Musik, mit allen aktuellen Hits. Gleich gibt's Kultmucke aus den End-70ern. Da haben wir die Buggles mit Video Killed the Radio Star mit an Bord. Und für frischen Wind sorgt Popstar Lady Gaga. Sie verzaubert uns mit Abracadabra. Nicht weglaufen, geht sofort weiter.
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0: Und schon sind wir zurück hier bei Ostseewelle mit dem Blick aufs Wetter. Und da messen wir an der Holländermühle in Bad Sülze aktuell 19 Grad. 23 können es hier und da noch werden. Ansonsten hier und da ein paar trockene Phasen, aber ab jetzt auch teils kräftige Schauer und Gewitter mit im Land dabei. Auch mit Hagel müssen wir hier und da rechnen. Der Wind mäßig bis frisch aus westlichen Richtungen. Der Zwei-Tage-Trend, morgen viele Wolken, vom Westen her auch da immer wieder Schauer und Gewitter bei höchsten 20 Grad. Übermorgen geht's genauso bewölkt und nass weiter bei 22 Grad maximal. 14.31 Uhr haben wir es.
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0: Chris meldet uns A19 Richtung Berlin. Hinter der Auffahrt Lage liegt ein Hammer auf der linken Spur. Vorsicht bitte. Landkreis Mecklenburgische Seenplatte, B192 zwischen Neuschlön und Waren. Da ist die Strecke jetzt wieder frei. Die Umleitungsschilder werden morgen aber erst abgebaut, also nicht beirren lassen, ihr Lieben. Dann Landkreis Vorpommern-Rügen, B196 vor der Baustelle in Barbe Richtung Salin, 20 Minuten on top. Stadtwerke Rostock, Baustelle am Werftdreieck, stadteinwärts sind es 10 Minuten mehr. Und noch die Info aus dem Fährverkehr. Aufgrund von Reparaturarbeiten hat die Rügenfähre ihren Betrieb für heute eingestellt. Habt es auf dem Schirm. Die Flitzerblitzer, die stehen jetzt. Heiko meldet B5 zwischen Ludwigslust und Perleberg in Grabow beidseitig. Danke, Heiko. Zwischen Bad Mannshagen und Grimm beidseitig. Zwischen Binz und Prora. Zwischen Verbinde und Ortkrug, Höhe Goldenstedt. In Franzfelde Richtung Pasewalk, Neubrandenburg, Karlshöhe, Stadt auswärts. In Schwerin, Warnetzer Straße, Stralsund in der Feldstraße und in den Triebseer Wiesen. Und in Uzedel Richtung Demmin auch noch einer. Habt ihr auch noch was entdeckt? Dann ruft gerne durch. Studio Hotline ist die 0381 49 78 110. Denn keiner meldet mehr aktuelle Flitzerblitzer. Schönen Nachmittag gewünscht. Ich bin Christian Renz. Hey, hey.
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Das Wetter ist doch der Knaller, oder? Für die Küstenregion Westmecklenburg und der Seenplatte ist gerade eine amtliche Unwetterwarnung vor schwerem Gewitter reingeflattert. Ein Knaller ist aber auch Stammhörerin Jasmin aus Torgelow. Sie sitzt im Trockenen, hört uns über Livestream im Web bei ostseewelle.de, hat sich darüber einen ihrer aktuellen Lieblingshits bestellt, möchte beim Rechnungen schreiben und sortieren gerne Electrified vom Popstar Ostis hören. Na, den spielen wir dir natürlich auch gerne. Und wenn es dann soweit ist, einen schönen Feierabend gewünscht später. Liebe Grüße ins Büro. Radio, kannst du mal ein bisschen lauter auftreten jetzt. Viel Spaß damit.

0: Donnerstagnachmittag, ihr hört Ostseewelle. Ich mache jetzt Feierabend und mein Kollege Mike Ross, das Ross im Radio, übernimmt.
1: Holen Sie das aus und wir holen nochmal richtig Schwung und starten mit Vollgas über die Ziellinie. Gleich mit Eminem und Rihanna. Love the way you lie und hier Perfect Disco Machine und Ayla. Das hier ist Dopamin.

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16: Schwerer Unfall zwischen Radfahrer und Straßenbahn. Wagen stellt Entwurf zur Pflegereform vor. Guten Tag, ich bin Ingo Lorenz. In Rostock kämpfen Ärzte gerade um das Leben eines 88-jährigen Mannes. Er hatte heute Mittag als Radfahrer in Lüttenklein einen Unfall mit einer Straßenbahn. Ostseewelle-Reporter Adrian Mützel.
17: Passiert ist das in der St. Petersburger Straße. Der ältere Mann auf dem Rad wollte hier die Straße überqueren und ist dann von der Straßenbahn angefahren worden. Dabei ist er zwischen Bahn und einem Schild eingequetscht worden. Am Steuer der Bahn hat ausgerechnet ein Fahrschüler auf einer Ausbildungsfahrt gesessen. Trotz Gefahrenbremse hat es geknallt. Das Fahrrad ist noch einige Meter mitgeschleift worden. Fahrschüler und Fahrlehrer sind bei dem Unfall nicht verletzt worden.
16: Der frühe ICE von Rostock nach Hamburg, den die Landesregierung mit Steuergeld gerettet hat, ist gerade mal zu 38% ausgelastet. Das hat Mecklenburg-Vorpommerns Verkehrsminister Blank in der Fragestunde des Landtags gesagt. Die Deutsche Bahn wollte den Zug einstellen wegen zu wenig Nachfrage. Nach öffentlichem Aufschrei stellt das Land nun 2 Millionen Euro im Jahr bereit. Dafür ist der Zug auch mit einem Nahverkehrsticket zu nutzen.
15: Deutschland und die Welt.
16: Gesundheitsministerin Wagen hat ihren Gesetzentwurf zur Pflegereform vorgelegt, denn den Pflegekassen droht im nächsten Jahr ein Milliardenloch. Wagen plant deshalb unter anderem höhere Beiträge für Gutverdiener. Außerdem soll der Beitragssatz von Kinderlosen um 0,1% steigen auf 0,7%. Und für die Einstufung in einen Pflegegrad sind strengere Kriterien vorgesehen. Die massiven Störungen im Zugverkehr zwischen Hannover und Berlin haben Diebe ausgelöst. Sie haben einen Mastanker gestohlen, dann ist ein ICE hier lang gefahren und hat mit seinem Stromabnehmer den Fahrdraht und die Aufhängung heruntergerissen. Die wichtige Fernverkehrsstrecke ist deshalb nur eingleisig befahrbar. 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Und jetzt das Wetter.
10: 19 Grad haben wir aktuell in Gardebusch am Reitplatz, 18 in Linstow an der Autobahnpolizei. Heute Nachmittag bleibt es meist dicke bewölkt. Auflockerungen gibt es nur ganz selten mal hier und da. Von Südwesten her schieben sich teilweise richtig kräftige Schauer und Gewitter durchs Land. Amtliche Unwetterwarnung für den Landkreis Ludwigslust-Parchim haben wir auch. In einigen Regionen müssen wir wirklich mit Hagel- und Sturmböen rechnen. Heute Nacht wird es auch immer wieder nass bei 11 Grad tiefstens. Und der Zwei-Tage-Trend sieht kaum anders aus. Morgen Sonne, Wolken, auch immer wieder kräftige Schauer und Gewitter bei 20 Grad. Übermorgen geht's genauso weiter. 15.02 Uhr, Ostseewelle, der beste Verkehrsservice für unser Land. Landkreis Vorpommern-Rügen, B196, vor der Baustelle in Barbe, Richtung Selin braucht er ungefähr 15 Minuten länger. Und Stadtverkehr Rostock, Baustelle am Werftdreieck, in beiden Richtungen 10 Minuten on top. Info aus dem Fährverkehr, die Rügenfähre fährt heute nicht, die muss erstmal repariert werden. Und die Flitzerblitzer, die stehen an der B5, Heiko meldet zwischen Ludwigslust und Perleberg in Grabow beidseitig. Dann B96 zwischen Lietzow und Bergen, höher als Wieck. B191 Lutheran Richtung Parchim, B195 Zezer stehen sie beidseitig, dann in Binz, Dollaner Straße zwischen Verbinde und Ortkrug Höhe Goldenstedt, außerdem in Franzfelde Richtung Pasewalk und Neubrandenburg-Karlshöhe stadtauswärts. Habt ihr auch noch welche gesehen? Dann ruft an, Studio-Hotline ist die 0381 49 78

Im Büro, auf der Baustelle, in der Werkstatt, überall könnt ihr den Feierabend schon fast riechen. Ihr hört im Endspurt Richtung Ziellinie Ostseewelle und damit es auch richtig flutscht bei den letzten Handgriffen, gibt's hier immer die meiste Musik mit allen aktuellen Hits. Hier Kato und John, das hier ist Turn the Lights Off.

Das war einer eurer Lieblingshits aus den 80ern. Und damit die Mischung stimmt, jetzt wieder ein Hit aus den aktuellen Charts. Disco X.

Philipp in Pasewalk sitzt auch noch auf dem Hobel, arbeitet im Kurierdienst, muss noch ein paar Pakete ausliefern. Heute hat er uns gerade geschrieben und sich für eine kurze Kaffeepause was ganz Entspanntes gewünscht. Geht ja ganz easy über unsere knallrote Ostseewelle-App. Marlon Rodette möchte er gerne hören mit When the Beat Drops Out. Das ist Ostseewelle am Donnerstagnachmittag.

0: mit Ostseewelle geht's durch den ganzen Tag und ihr habt immer all eure Lieblingshits im Ohr. Versprochen. Nächste halbe Stunde auch. Haben wir unter anderem I Will Love You Monday für euch von Aura Dione aus den 2000ern. Brandneu bei uns BTS mit Swim, das ist eine coole Nummer. Und Miles Smith auch schon Startler gleich mit Stay If You Wanna Dance. Kleinen Ohrenblick.
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0: Ihr hört Ostseewelle mit dem Feierabend-Update für 3:30. Ingo Lorenz hat die Schlagzeilen für euch.
9: Im Fabian-Mordprozess sind heute weitere Verdachtsmomente gegen die angeklagte Freundin des Vaters aufgetaucht, unter anderem Grillanzünder. Und der Rechtsmediziner spricht von 6 Stichen gegen das Kind, einen ins Herz. Gesundheitsministerin Wagen will die gesetzlichen Pflegeversicherungen entlasten. Denen droht nächstes Jahr ein Milliardenloch. Helfen sollen höhere Beiträge für Gutverdiener und höhere Hürden, um in eine Pflegestufe zu kommen.
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9: Heftiger Unfall heute Morgen nahe Bad Doberan. An der Galopprennbahn Heiligendamm ist ein 38-jähriger Autofahrer auf der regennassen Straße ins Rutschen gekommen und gegen 2 Bäume gekracht. Er wurde im Wagen eingeklemmt und lebensgefährlich verletzt ins Krankenhaus gebracht.
0: 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Das Ostseewelle-Feierabendwetter für uns in Mecklenburg-Vorpommern. In der Veneterstadt Barth haben wir aktuell 18 Grad. Am alten Kraftwerk in Peenemünde sind es auch 18. Heute bleibt es meist dicke bewölkt. Streckenweise ziehen auch noch mal kräftige Schauer und Gewitter durch. Auch mal mit Hagel und Sturmböen. Im 2-Tage-Trend bleibt es leider auch eher unbeständig. Bisschen Sonne gibt's, viele Wolken und auch immer wieder Regen bei 20 Grad. 15:31 Uhr, Ostseewelle, der beste Verkehrsservice für unser Land. Thomas meldet A20 Richtung Stettin, 10 Minuten Zeitverlust vor der Baustelle Bobitz. Stefan hat sich gemeldet, Landkreis Ludwigslust-Parchim zwischen Sülte und Hasenhege. Hasenheger Straße, ist ein Baum umgefallen. Am besten umfahrt er das Ganze über Ülitz und Lübesse. Hier kommt ja aktuell zwischen Sülte und Hasenhege nicht durch. Landkreis Vorpommern-Rügen, B196 vor der Baustelle in Barbe Richtung Selin, 15 Minuten on top. Und Stadtverkehr Rostock, Baustelle am Werftdreieck, dauert 10 Minuten länger statt auswärts. aufwärts und stadteinwärts 20 Minuten. Info aus dem Fährverkehr. Die Rügenfähre fährt heute nicht, die muss erstmal repariert werden. Und die Flitzerblitzer, die stehen jetzt an der B5 in Grabow beidseitig. B96 zwischen Lietzow und Bergen, höher als Wiek. Ihr habt auch was?
11: Hallo, Vera hier. Ich wollte einen Flitzerblitzer verpetzen. Die bauen gerade auf in Lüttenklein vom Tunnel kommend.
0: Dankeschön, das ist Rostock. B191 in Lutheran Richtung Parchim haben wir noch einen. Dann B195, Zeze beidseitig. In Binz, Dolaner Straße. Zwischen Verbinder und Ortkrug, Höhe Goldenstedt. In Franzfelde in Richtung Pasewalk. Und in Neubrandenburg, Karlshöhe stadtauswärts. Habt ihr auch noch welche gesehen? Dann ruft an. Studio Hotline ist die 0381 49 78 110. Denn keiner meldet mehr aktuelle Flitzerblitzer.
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geht's in den Donnerstagfeierabend. Ihr hört Ostseewelle und hört die Korken wahrscheinlich auch bis zu euch nach Hause knallen. Eines der berühmtesten Hotels in Mecklenburg-Vorpommern hat heute Geburtstag. Das Hotel Neptun in Warnemünde wird schon 55 Jahre alt. Alles erdenklich Gute von uns. Mensch, wer hier schon alles ein- und ausgegangen ist, oder? Angela Merkel, Udo Lindenberg, Boxpromoter-Legende Don King, Adel Tawil, die niederländischen Royals, ihr König Willem Alexander und Königin Maxima und noch so viele Promis mehr. Wir sagen auf die nächsten 55.

0: steht schon mal fest, ne? Den Garten brauchen wir heute nicht mehr selber gießen. Das kommt alles von oben, das ist nass. Und es kommt auch noch mehr auf euch zu in Sachen richtig guter Musik. Ihr hört nämlich Ostseewelle. Nächste halbe Stunde haben wir Asi Sam mit dabei von Ed Sheeran. Jax Jones macht sich bereit und Coldplay, Talk, alles gleich.
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5: Weitere Verdachtsmomente gegen Angeklagte im Fabian-Mordprozess. Wagen will Pflegekassen entlasten. Guten Tag, ich bin Ingo Lorenz. Auch heute hat der Fabian-Mordprozess allen im Saal wieder viel abverlangt. Es ging um die tödlichen Verletzungen des Achtjährigen und die Brandspuren an der Leiche. Und auch hier gab es wieder Indizien gegen die Angeklagte Gina H., aber keinen eindeutigen Beweis. Ostseewelle-Reporter Alexander Stuth.
6: Bei einer Durchsuchung auf dem Grundstück der Angeklagten wurde im November Grillanzünder sichergestellt. Der Brandgutachter sagte heute vor Gericht, dass 500 bis 600 Milliliter genau davon ausgereicht hätten, einen Menschen anzuzünden. Genau diese Menge fehlte in der Flasche. Der Rechtsmediziner berichtete, dass Fabian durch 6 Stiche in den Oberkörper getötet wurde, davon welche direkt in Herz, Lunge und Leber. Da keine Abwehrmerkmale gefunden wurden, ist davon auszugehen, dass überraschend mit einer 10 bis 15 cm langen Klinge brutal auf ihn eingestochen wurde, denn sogar Rippen und Brustbein wurden bei dem Mord durchtrennt.
5: Vermutlich hat er einen Moment nicht aufgepasst, deshalb schwebt ein 88-jähriger Mann aus Rostock jetzt in Lebensgefahr. Er wollte auf dem Fahrrad in Lüttenklein Straßenbahngleise überqueren, doch da ist gerade eine Bahn herangekommen. Trotz Notbremsung und Klingeln wurde der Senior erfasst und zwischen Bahn und einem Schild eingeklemmt.
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5: Gesundheitsministerin Wagen hat ihren Gesetzentwurf zur Pflegereform vorgelegt, denn den Pflegekassen droht im nächsten Jahr ein Milliardenloch. Wagen plant deshalb unter anderem höhere Beiträge für Gutverdiener und für die Einstufung in einen Pflegegrad sind strengere Kriterien vorgesehen. Tempolimit beim Autorennen. Das hat der Weltverband FIA für das berühmt-berüchtigte Formel-1-Rennen in Monaco beschlossen. Zum einen dürfen die Front- und Heckflügel nicht waagerecht gestellt werden, das bremst schon mal, und auch die elektrische Leistung der neuen Kombimotoren mit Sprit und Strom wird begrenzt. Die FIA hat Angst vor Unfällen. Das Rennen auf dem engen und kurvigen Stadtkurs startet am Sonntag um 15 Uhr. 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Und jetzt das Wetter.
7: Also kracht's ganz schön. 19 Grad haben wir im Moment in Schönberg am Palmbergstadion, 21 Grad in Neubrandenburg am HKB. So im Landkreis Rostock müsst ihr jetzt mit heftigen Schauern und Gewittern rechnen, auch so rund um Greifswald, Blitz und Donner mit dabei. Teilweise richtig kräftig, auch mit Hagel und Sturmböen. Es wird überall heute im Laufe des Nachmittags und am Abend nochmal nass. Da zieht vom West nach Ost mal ein großes Regengebiet einmal durch. In der Nacht auch immer wieder Regen mit dabei bei 11 Grad tiefstens. Und der zweite Tagetrend, morgen Sonne, Wolken, auch wieder kräftige Schauer und Gewitter bei 20 Grad. Übermorgen dann ähnlich. 16.03 Uhr, Ostseewelle, der beste Verkehrsservice für unser Land. A20 Richtung Stettin, 10 Minuten Zeitverlust vor der Baustelle Bobitz. Dann schauen wir rüber in den Landkreis Ludwigslust-Parchim. Zwischen Sülte und Hasenhege, Hasenheger Straße, ist ein Baum auf die Straße gekippt. Hier kein Durchkommen, am besten über Ülitz und Lübesser umfahren. Landkreis Vorpommern-Rügen, B196, vor der Baustelle in Barbe Richtung Selin. 30 Minuten Zeitverlust, Richtung Göhren braucht er 10 Minuten länger. Dann Stadtverkehr Rostock, Baustelle am Werfdreieck, stadtauswärts 10 Minuten, statt Darmstadt einwärts 15 Minuten on top und Mühlen Darmstadt auswärts auch 10 Minuten mehr. Die Flitzerblitzer, die stehen an der B5 in Grabow beidseitig, B96 zwischen Lietzow und Bergen höher als Wieck, dann B105 in Rostock, Lüttenklein aus dem Bahnhofstunnel kommend, B191 in Lutheran Richtung Parchim, B195 Zeze beidseitig, in Binz, Dollaner Straße, zwischen Fahrbinden und Ortkrug, Höhe Goldenstedt, dann in Neubrandenburg, Karlshöhe Stadt auswärts,

16.14 Uhr, Ostseewelle, der beste Verkehrsservice für unser Land, immer sofort, wenn etwas passiert. Vorsicht bitte auf der A20 Richtung Lübeck, Höhe der Abfahrt Jamen, gab es eben einen Unfall mit mehreren Fahrzeugen. Hier unbedingt aufpassen, alles noch ungesichert. A20 Richtung Lübeck, Höhe Abfahrt Jamen, Unfall mit mehreren Fahrzeugen, noch ungesichert, hier unbedingt aufpassen. Oh ja.

0: meiste Musik mit allen aktuellen Hits und zwischendurch immer wieder richtig coole Musiküberraschungen. Das ist Ostseewelle mit all euren Lieblingshits. Irene Cara gerade eben mit Flashdance, What a Feeling aus den 80ern. Nächste halbe Stunde wird auch richtig bunt. Da entdecken wir brandneu Mr. Know-It-All, der neue Überflieger von Teddy Swims. Wir haben David Guetta und Sia mit dabei und To Love Somebody von Holly Humberstone aus den aktuellen Charts. Kleinen Ohrenblick.
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0: 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Ingo Lorenz hat die Schlagzeilen für euch.
8: Im Fabian-Mordprozess sind heute weitere Verdachtsmomente gegen die angeklagte Freundin des Vaters aufgetaucht, unter anderem Grillanzünder. Und der Rechtsmediziner spricht von 6 Stichen gegen das Kind, einen ins Herz. Bundesinnenminister Dobrindt will an den deutschen Grenzkontrollen festhalten, trotz Kritik von Seiten der EU. Er sagt, diese Maßnahme habe sich bewährt und sei weiterhin nötig.
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8: Heftiger Unfall heute Morgen nahe Bad Doberan. An der Galopprennbahn Heiligendamm ist ein 38-jähriger Autofahrer auf der regennassen Straße ins Rutschen gekommen und gegen 2 Bäume gekracht. Er wurde im Wagen eingeklemmt und lebensgefährlich verletzt ins Krankenhaus gebracht.
0: 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Feierabendwetter hier bei Ostseewelle. Temperaturen liegen aktuell um 20 Grad. Es sind viele dicke, graue Wolken unterwegs. Und streckenweise wird es heute immer wieder kräftige Schauer und Gewitter geben. Da kommt noch so einiges runter. Auch in der Nacht wird es immer wieder nass bei 11 Grad tiefstens. Und der 2-Tage-Trend sieht ganz ähnlich aus. 16.31 Uhr, Ostseewelle, der beste Verkehrsservice für unser Land. A20 Richtung Stettin plus 10 Minuten vor der Baustelle Bobitz. Staut es sich ein bisschen. A20 Richtung Lübeck, Abfahrt Jarmen, Unfall mit mehreren Fahrzeugen, hier gibt es erhebliche Behinderungen. Dann Landkreis Vorpommern-Rügen, B196 vor der Baustelle in Barbe, Richtung Selin 30 Minuten Zeitverlust und Richtung Göhren 10 Minuten mehr einplanen. Landkreis Rostock zwischen Dummersdorf und Lage, kurz hinter der Kreuzung Pankelow, steht ein Pannenauto ohne Beleuchtung, auch hier bitte schön aufpassen. Und Stadtverkehr Rostock, Baustelle am Werfdreieck, statt auswärts braucht er 10 Minuten länger, statt einwärts 15 Minuten und Mühlen Darmstadt auswärts 10 Minuten on top. Vor den Flitzerblitzern. Vermisstenmeldung der Polizei im Landkreis Vorpommern-Greifswald. Gesucht wird der 50-jährige Rodney Williams aus Ueckermünde. Er ist ca. 1,80 Meter groß, sehr dünn und hat vermutlich eine kurze helle Hose, Axel-T-Shirt und weiße Turnschuhe an. Rodney Williams benötigt medizinische Hilfe. Foto von ihm findet ihr im Web bei ostseewelle.de und wenn ihr wisst, wo er ist, informiert bitte die Polizei. Die Flitzerblitzer. Die stehen an der B5 in Grabow beidseitig. B96 zwischen Lietzow und Bergen höherer als Weg. B105 in Rostock-Lüttenklein aus dem Bahnhoftunnel kommend. Dann B191 Lutheran Richtung Parchim. B195 Zeze beidseitig. Dann in Binz, Dolaner Straße. Zwischen Verbinde und Ortkrug Höhe Goldenstedt. Und in Neubrandenburg Karlshöhe stadtauswärts. Habt ihr auch noch welche gesehen? Dann ruft an. Studio-Hotline ist die 0381 49 78 110. Denn keiner meldet mehr aktuelle Flitzerblitzer.
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0: Boah. Ganz entspannt. Stress habt auf der Arbeit genug, ne? Kommt gut rein in den Feierabend. Ich bin Mike Ross, das Ross im Radio. Und hier haben wir Holly Humberstone für euch mit To Love Somebody.

Weg in den Feierabend, auch noch fleißig bei der Arbeit. Wir sind auf jeden Fall immer an eurer Seite. Ihr hört Ostseewelle gleich mit einem Kulthit aus den 90ern. Enigma haben wir für euch mit Sadness Part 1. Wir entdecken brandneue Teddy Swims mit Mr. Know It All. Und das hier ist David Guetta und Sia mit Beautiful People.

0: 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Und dieser hier passt gut dazu.
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Mats, wie die meisten hier im Land, ihr hört Ostseewelle am Donnerstagnachmittag. Übermorgen sagt unser Guten Morgenmann Uwe 169,5 Wörlitzer endlich ja und heiratet seine Mandy. Und ihr kennt das ja, gerade auf einer Hochzeit gibt es ja unendlich viele Fettnäpfchen, in die man als Gast treten kann, ne? Man will es sich ja auch mit dem Brautpaar nicht verscherzen. Also welche No-Gos gibt's denn? Worauf sollten wir lieber verzichten? Morgen früh checken wir das genau mit euch mal ab. Um kurz nach 6 und kurz nach 8 im Guten Morgen hier bei Ostseewelle. Erstmal einen schönen Feierabend.

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13: Weitere Verdachtsmomente gegen Angeklagte im Fabian-Mordprozess. Dobrindt hält an Grenzkontrollen fest. Guten Tag, ich bin Ingo Lorenz. Auch heute hat der Fabian-Mordprozess allen im Saal wieder viel abverlangt. Es ging um die tödlichen Verletzungen des 8-Jährigen und die Brandspuren an seiner Leiche. Auch hier gab es wieder Indizien gegen die Angeklagte Gina H., aber keinen eindeutigen Beweis. Ostseewelle-Reporter Alexander Stut.
14: Bei einer Durchsuchung auf dem Grundstück der Angeklagten wurde im November Grillanzünder sichergestellt. Der Brandgutachter sagte heute vor Gericht, dass 500 bis 600 Milliliter genau davon ausgereicht hätten, einen Menschen anzuzünden. Genau diese Menge fehlte in der Flasche. Der Rechtsmediziner berichtete, dass Fabian durch 6 Stiche in den Oberkörper getötet wurde, davon welche direkt in Herz, Lunge und Leber. Da keine Abwehrmerkmale gefunden wurden, ist davon auszugehen, dass überraschend mit einer 10 bis 15 cm langen Klinge brutal auf ihn eingestochen wurde, denn sogar Rippen und Brustbein wurden bei dem Mord durchtrennt.
13: Mehr Einzelheiten des heutigen Prozesstags von Ostseewelle-Chefreporter Alexander Stut noch vor 18 Uhr hier bei uns. Im starken Gewitterregen hat es vorhin auf der A20 bei Jarmen wohl gleich mehrmals gekracht, das berichten Ostseewelle-Hörer. Einzelheiten und mögliche Verletzte sind bisher aber noch nicht bekannt.
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13: Die EU hat zwar schon einmal durchblicken lassen, dass sie von Grenzkontrollen im Schengen-Raum nicht mehr viel hält. Doch Deutschlands Innenminister Dobrindt interessiert das nicht besonders. Er will bei diesen Kontrollen bleiben, hat er heute auf einem Treffen der EU-Innenminister in Luxemburg klargemacht. Die Maßnahmen der letzten Monate seien wirkungsvoll gewesen und auch weiterhin notwendig, sagt er. Peinliche, gefährliche und teure Panne für die Lufthansa. Bei einer noch reichlich neuen Boeing 787 ist heute Mittag am Frankfurter Flughafen plötzlich das vordere Fahrwerk eingeklappt. Die Nase des Jets ist hart auf den Beton aufgeschlagen, es soll mehrere Verletzte geben. Normalerweise wird bei Verkehrsflugzeugen am Boden ein Gearpin ins Fahrwerk geschoben, falls jemand aus Versehen den Hebel zum Einziehen betätigt, also ein Bolzen, der das Einziehen dann verhindert. Ob das hier vergessen wurde oder es einen technischen Fehler gibt, bisher unklar. 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Und jetzt das Wetter.
0: 16 Grad haben wir aktuell in Marlow am Vogelpark, 19 Grad in Neustrelitz am Tiergarten. Das geht heute Nacht noch runter auf 11 Grad. Ansonsten, ja, alles eher durchwachsen. Hin und wieder reißen die Wolken zwischendurch mal für ein paar Sonnenstrahlen auf. Aber nicht überall. Wir haben fast überall dicke, fette Wolken über uns hängen. Es sind nochmal ein großes Schauer- und Gewittergebiet. Einmal vom West nach Ost quer durchs ganze Land, stellenweise auch mit Hagel- und Sturmböen. In der Nacht wird es auch immer mal wieder nass. Und im Zwei-Tage-Trend sieht es ähnlich aus. Morgen ein bisschen Sonne, viele Wolken, auch immer wieder kräftige Schauer und Gewitter bei 20 Grad. Übermorgen ähnlich. 17.02 Uhr.
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0: Oh, die Feierabendliste wird immer länger jetzt. Also A20 Richtung Lübeck, Abfahrt Jamen, haben wir einen Unfall mit mehreren Fahrzeugen, aktuell kein Durchkommen. A24 Richtung Berlin, Stau vor der Baustelle für Berlin, plant man hier so 10 Minuten mehr ein. Landkreis Mecklenburgische Seenplatte, B194 zwischen Bochentin und Lindenhof. Ein Hund auf der Straße unterwegs. Gerade mit dem Regen auch sehr schlecht zu sehen, also fahrt bitte schön vorsichtig. Landkreis Nordwest-Mecklenburg zwischen Wohlenberg und Gramkow staut es sich. In beiden Richtungen braucht er ungefähr 15 Minuten länger. Landkreis Rostock zwischen Dummersdorf und Lage, kurz hinter der Kreuzung Pankelow. Pannenauto ohne Beleuchtung, auch schlecht zu erkennen. Landkreis Vorpommern-Rügen, B196 vor der Baustelle in Barbe. Zwischen Mittelhagen und Barbe ist das hier eine Stunde Wartezeit im Stau. Stadtverkehr Rostock, Baustelle am Werftdreieck. Statt auswärts 10 Minuten on top, statt einwärts 15 Minuten und Mühlendamm statt auswärts 10 Minuten Zugabe. Vor den Flitzerblitzern haben wir noch eine Vermisstenmeldung der Polizei im Landkreis Vorpommern-Greifswald. Gesucht wird der 50-jährige Rodney Williams aus Ueckermünde. Er ist 1,80 Meter groß, sehr dünn, vermutlich mit einer kurzen hellen Hose, einem Achselshirt und weißen Turnschuhen bekleidet. Rodney Williams benötigt medizinische Hilfe. Foto von ihm findet ihr im Web bei ostseewelle.de und wenn ihr wisst, wo er ist, informiert bitte die Polizei. Die Flitzerblitzer stehen an der B5 in Grabow beidseitig. B96 zwischen Lietzow und Bergen höher als Wieg. B105 in Rostock, Lüttenklein aus dem Bahnhoftunnel kommend. Dann B191 in Lutheran Richtung Parchim. B195 Zeze beidseitig. In Binz, Dolaner Straße. Zwischen Verbinde und Ortkrug Höhe Goldenstedt. Außerdem in Kleinhelle hinter der Bushaltestelle Richtung B104. Und in Neubrandenburg Karlshöhe stadtauswärts. Habt ihr auch noch welche gesehen? Dann ruft an. Studio-Hotline ist die 0381 49 78 110. Denn keiner meldet mehr aktuelle Flitzerblitzer.
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0: Ostseewelle. Ich bin Mike Ross, das Ross im Radio. Macht euch einen schönen Donnerstag hier mit Glass Animals und Heatwaves.

Schwung hinein in den Feierabend. Annika aus Krakau am See ist auch gerade zur Tür rein. Hört Ostewelle jetzt bei dem Käffchen in der Küche. Den brandneuen Hit von Dermot Kennedy findet sie mega stark. Funeral. Hat sich gleich mal über unsere knallrote App gewünscht. Und wie gesagt, suchen wir sofort raus, spielen wir sofort.

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0: 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Nächste halbe Stunde mit Madcon und Freaky Like Me. Wir haben Dasha mit dabei, mit Austin. Und wir können uns freuen auf den aktuellen Kracher von Michael Schulte, 5 AM. Kleinen Ohrenblick.
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0: 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Ingo Lorenz hat die Schlagzeilen für euch.
11: Einen dreisten E-Bike-Dieb hat die Polizei in Rostock gefasst. Der hat sich einfach auf das Rad gesetzt und ist losgefahren, während der Besitzer daneben stand. Nach einer heftigen Verfolgung wurde der Dieb zwangsweise gestoppt. Vermutlich stand der 34-Jährige unter Drogen. Die Kassen sagen ja, Sozialverbände sind dagegen. Gesundheitsministerin Wagen will bei der Pflegeversicherung die Beiträge für Kinderlose erhöhen und Pflegestufen sollen schwerer zu bekommen sein. So will sie ein drohendes Milliardenloch stopfen.
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11: Viele haben sich am Abend in Rostock über einen Hubschrauber im Tiefflug gewundert. Erklärung: Aus einer Pflegeeinrichtung in der Innenstadt war eine 91-jährige Frau verschwunden. Der Heli hat bei der Suche geholfen. Gefunden wurde die Seniorin aber vom Fahrer einer Straßenbahn. Die Polizei hat sie dann nach Hause gebracht.
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0: Das Ostseewelle Feierabendwetter für uns in Mecklenburg-Vorpommern. In Stralsund sind die Hafentage gestartet. Bis Sonntag erlebt ihr hier jetzt ein maritimes Fest für die ganze Familie. Heute unter anderem mit der großen Drachenbootmeisterschaft. An der Hafeninsel haben wir jetzt 18 Grad. Heute bleibt es auch dicke bewölkt. Immer wieder gibt es auch streckenweise kräftige Schauer und Gewitter. Und im Zweitagetrend geht es genauso weiter. 17.33 Uhr, Ostseewelle, der beste Verkehrsservice für unser Land. A20 Richtung Lübeck, Abfahrt Jamen, Unfall, aktuell voll gesperrt, letzte freie Abfahrt ist Jamen. A24 Richtung Berlin, vor der Baustelle für Berlin staut es sich, hier 10 Minuten Zeitverlust. Dann schauen wir an die Seenplatte, B194 zwischen Borrentin und Lindenhof, herrenloser Hund unterwegs, auch schlecht zu erkennen hier auf der Straße. Im Landkreis Nordwestmecklenburg. Zwischen Wohlenberg und Gramkow halbseitig gesperrt. Hier fallen die Bäume reihenweise um. Hier staut es sich auch langsam. Vorsicht. Dann Landkreis Vorpommern-Rügen, B196 vor der Baustelle in Barbe, zwischen Mittelhagen und Barbe 30 Minuten Zeitverlust. Stadtverkehr Rostock, B103 Stadtautobahn Richtung Warnemünde, Schutower Kreuz, haben einen Liegenbleiber auf dem rechten Fahrstreifen. Und die Baustelle am Werftdreieck, stadtauswärts braucht ein bisschen länger, also 10 Minuten ungefähr, stadteinwärts 15 Minuten Zeitverlust. Vor dem Flitzerblitzer, noch eine Vermisstenmeldung der Polizei im Landkreis Vorpommern-Greifswald. Gesucht wird der 50-jährige Rodney Williams aus Ueckermünde. Er ist 1,80 Meter groß, sehr dünn, ist vermutlich mit einer kurzen hellen Hose, einem Axel-Shirt und weißen Turnschuhen bekleidet. Benötigt dringend medizinische Hilfe. Foto von ihm findet ihr im Web bei ostseewelle.de. Und wenn ihr wisst, wo er ist, informiert bitte die Polizei. Die Flitzerblitzer stehen an der B5 in Grabow beidseitig. B96 zwischen Lietzow und Bergen höher als Wieck. Ihr habt auch was?
14: Der Ralf ist dran mit einer Weihnachtsüberraschung. Oh. Zwischen Warnow-Tunnel und Lüttenklein steht nicht das kleine Butler-Klo mit Bilder, sondern drei Tannenbäumchen, die Bilder machen.
0: Ach, guck mal einer an, dankeschön. B191 in Lutheran Richtung Parchim, kannst du euch auch erwischen. Dann B195, Zeze, beidseitig. In Binz, Dollaner Straße. Bözow, Bahnhofstraße. Zwischen Verbinde und Ortkrug, Höhe Goldenstedt. Julat angesehen in Groß-Giewitz an der Schulstraße. Und in Kleinhelle stehen sie hinter der Bushaltestelle Richtung B104. Habt ihr auch noch welche gesehen? Ruft an, Studio Hotline ist die 0381 49 78 110, denn keiner meldet mehr aktuelle Flitzerblitzer.
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0: Jo, ich bin Mike Ross, das Ross im Radio. Kommt gut in den Feierabend hier mit coolem Country-Pop von Dasha. Das hier ist Austin für euren Donnerstag.

0: Wieder ein neuer Tag im Fall des getöteten Fabians aus Güstrow. Wieder Bilder, die unter die Haut und an die Substanz aller im Gerichtssaal gehen. Ein Reporter hat sogar benommen den Saal verlassen. Ihr hört Ostseewelle am Donnerstagnachmittag, Prozesstag 9 am Rostocker Landgericht. Unser Chefreporter Alexander Stuth war wieder den ganzen Tag für euch vor Ort. Alex, am Anfang war aber noch gar nicht so klar, ob es für dich, die Reporterkollegen und die Zuschauer auch gleich mit losgeht, ne?
1: Ja, das Gericht hat dann aber entschieden, dass die Öffentlichkeit bleiben darf, sprich auch wir Reporter konnten weiterarbeiten und es waren natürlich ganz, ganz heftige Bilder, die heute gezeigt wurden. Zuerst war es so, dass ein Rechtsmediziner seine Arbeit am Fundort der Leiche beschrieben hat. Er sagte, dass Fabian so starke Verbrennungen hatte, dass er ihn nicht zweifelsfrei dort identifizieren konnte. Es musste erst ein DNA-Test her. Da wurde die DNA von Fabian, von der Leiche, mit Zahnbürsten verglichen, die Fabian benutzt hatte. Und dann war Klarheit, zu 99,9% war es Fabian.
0: Gibt es denn neue Informationen zu den Todesumständen des damals gerade mal 8 Jahre alten Fabians? Also konnte geklärt werden, ob er sich noch gewehrt hat zum Beispiel?
1: Also fest steht 6 Stichverletzungen hatte Fabian, auch in Herz, Lunge und Leber. Der Rechtsmediziner sprach von massiver Gewalt. Rippen und Brustbein wurden sogar durchtrennt. Ja, und die Fotos waren so schwer zu ertragen, dass ein langjähriger Gerichtsreporter sogar den Saal benommen verlassen hat. Du hast es gerade gesagt. Aber es war auch schwer aufgrund der Verbrennung festzustellen, ob sich Fabian noch gewehrt hat. Aber der Rechtsmediziner hat gesagt, laut Gutachten spricht alles dafür, dass er sich nicht gewehrt hat. Das heißt also, völlig überraschend wurde auf den 8-Jährigen mit einem Messer mit einer etwa 10 bis 15 Zentimeter langen Klinge eingestochen. Der Richter fragte dann noch den Rechtsmediziner, lässt sich feststellen, ob es sich bei dem Täter oder bei der Täterin um einen Rechts- oder einen Linkshänder handelt. Und da sagte der Mediziner, nein, das lässt sich nicht feststellen.
0: Kann man denn eigentlich auch feststellen, ob das jetzt ein Mann oder eine Frau war, die so eine Tat begangen hat?
1: Nein, das lässt sich nicht feststellen. Das hat der Rechtsmediziner auch nochmal gesagt, weil mit solcher Brutalität kann wirklich jeder so schwere Verletzungen durchführen. Es kann Mann oder Frau sein. Man braucht nur einen sehr großen Kraftaufwand. Interessant war dann auch noch, ein Brandursachenermittler war heute noch vor Gericht. Er hat nach Brandbeschleuniger mit einem Spezialgerät am Fundort gesucht, hat aber nichts gefunden, auch unter der Leiche nicht. Erst eine Erdprobe, die bei der Polizei untersucht wurde, hat den Brandbeschleuniger nachgewiesen. Ja, und aufgrund der starken Verbrennung, sagte der Brandursachenermittler auch, er geht von vorsätzlicher Brandstiftung aus, also dass Fabian zum Beispiel dort gekugelt hat und dann in Brand geraten ist, das schließt er völlig aus.
0: Dankeschön, Ostseewelle-Chefreporter Alexander Stuth. Gina H. soll den damals 8 Jahre alten Fabian aus Güstrow im Oktober mit mehreren Messerstichen getötet und dann angezündet haben. Die ganze Chronologie des spannenden Prozesses gibt's in unserem Nachrichtenportal im Web bei ostseewelle.de und in unserer App. Weiter im Prozess gegen die Freundin von Fabians Vater geht es dann am Dienstag. Wie die drei genau zueinander standen, dazu soll hier dann ein Bekannter als Zeuge aussagen. Außerdem kommt ein Kriminaloberkommissar zu Wort, der mit der Handyauswertung betraut war.
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1: 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Jetzt Leonie und Calum Scott.

0: Mit all euren Lieblingshits geht's durch den Donnerstagabend. Ihr hört Ostseewelle in der nächsten halben Stunde mit DJ Antoine und Marsha Ray. Wir haben Amy McDonald mit dabei und absolute Hymne aus den aktuellen Charts von Ray. Where is my husband? Alles gleich.
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8: Polizei schnappt dreisten E-Bike-Dieb. Unterschiedliche Reaktionen auf Plan für Pflegereform. Guten Abend, ich bin Ingo Lorenz. Reichlich dreist hat ein 34-jähriger Mann in Rostock versucht, ein teures E-Bike zu klauen, aber auch reichlich erfolglos, wenn auch aufsehenerregend. Ostseewelle-Reporter Axel Prokop.
9: Ein Mann hat in der Krüppeliner Torvorstadt sein 3.000-Euro-Bike abgestellt. Da wurde er von dem anderen Mann nach dem Weg gefragt. Der hat sich dann auch auf den Weg gemacht, kam aber plötzlich zurück, hat sich das Bike geschnappt und ist losgefahren. Im dichten Feierabendverkehr hat er dann die vierspurige Hamburger Straße überquert. Autofahrer mussten scharf bremsen. Kurz darauf wollten ihn Polizisten anhalten, er hat aber nicht reagiert. So wurde er zwangsweise gestoppt. Vermutlich hatte er auch Drogen im Blut.
8: Am Strand der dänischen Insel Anholt hat jetzt die Untersuchung des toten Ostseewals Timmy begonnen. Mit einem großen Messer hat einer der Forscher zunächst einen tiefen Schnitt gesetzt, um Fäulnisgase entweichen zu lassen. Zahlreiche Reporter, Kamerateams und Zuschauer verfolgen die Arbeiten dort am Strand. Im Darm von Timmy wurde ein Fischernetz gefunden.
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8: Die Kassen sind dafür, Sozialverbände dagegen. Gesundheitsministerin Wagen will das drohende Milliardenloch nächstes Jahr bei den Pflegekassen stopfen. Wir sollen es schwerer haben, eine Pflegestufe zu bekommen. Kinderlose sollen höhere Beiträge bezahlen und auch Minijobber sollen einzahlen. Schon seit Jahren zahlen die Pflegekassen mehr aus, als an Beiträgen hereinkommt. Nächstes Jahr droht demnach ein 7 Milliarden Euro Loch in deren Haushalt. In den Niederlanden hat die Polizei vier Männer festgenommen. Sie stehen im Verdacht, ihre Partnerinnen unter Drogen gesetzt und dann vergewaltigt zu haben. Die Taten sollen sie gefilmt haben und die Videos im Internet verbreitet. Vier weitere Männer stehen unter Verdacht, mitgemacht zu haben. Und die Polizei sagt, weitere Festnahmen seien nicht ausgeschlossen. Bei Hausdurchsuchungen haben die Ermittler Computer, Handys und USB-Sticks beschlagnahmt. Um wie viele Opfer es geht, das sagt die Polizei in den Niederlanden noch nicht. 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Und jetzt das Wetter.
0: Heftiges Wetter. 16 Grad aktuell in Teterow auf dem Marktplatz, 16 in Ückeritz am Achterwasser. Es ziehen schwere Unwetter über Mecklenburg-Vorpommern hinweg, aktuell im Landkreis Ludwigslust-Parchim und richtig heftig im Moment zwischen Schwerin, Kriewitz, Sternberg. Bewegen sich die Gewitter mit Hagel und Sturmböen jetzt auch Stück für Stück weiter Richtung Güstrow. Also spätestens in einer Stunde kracht es auch rund um Güstrow richtig kräftig. Es gibt auch amtliche Unwetterwarnungen für die Landkreise Ludwigslust-Parchim, Nordwest Mecklenburg und Rostock. Starkregen kommt mit dazu. Erst in der Nacht lässt das alles ein bisschen nach bei 11 Grad tiefstens. Und der Zwei-Tage-Trend sieht ähnlich aus. Morgen ein bisschen Sonne, viele Wolken, auch immer wieder kräftige Schauer und Gewitter bei 20 Grad. Übermorgen kaum Änderung. 18.03 Uhr, Ostseewelle, der beste Verkehrsservice für unser Land. A20 Richtung Lübeck. Zwischen Jarmen und Gützkow gab es einen Unfall mit mehreren Fahrzeugen, aktuell voll gesperrt. Letzte freie Abfahrt ist Jarmen und alle, die jetzt im Stau stehen, denkt unbedingt an die Rettungsgasse. Die Retter kommen nicht durch. Landkreis Vorpommern-Rügen, B196, vor der Baustelle in Barbe. Zwischen Mittelhagen und Barbe staute sich hier 25 Minuten Zeitverlust. Dann Stadtverkehr Rostock, B103, Stadtautobahn Richtung Warnemünde. Schutower Kreuz, haben wir einen Liegenbleiber auf der rechten Spur. Und Baustelle am Werftdreieck braucht ein bisschen länger. Statt auswärts 10 Minuten mehr einplanen, statt einwärts 15 Minuten. Insel Rügen, B196, zwischen Karo und Bergen brennt ein Mähdrescher. Hier aktuell voll gesperrt. Und es sind jede Menge Bäume umgefallen wegen des Unwetters. Im Landkreis Ludwigslust-Parchim zwischen Pichau und Strohkirchen kein Durchkommen. Landkreis Nordwest-Mecklenburg zwischen Wohlenberg und Kramkow voll gesperrt. Landkreis Vorpommern-Greifswald, habt ihr was?
10: Von Nezo in Fahrtrichtung Anklam ist auf der Strecke halbseitig gesperrt. Da liegt die Bauhofstraße. Feuerwehr ist aber schon dort.
0: Das war Nico, dankeschön. Vor den Flitzerblitzern haben wir noch eine Vermisstenmeldung der Polizei im Landkreis Vorpommern-Greifswald. Gesucht wird der 50-jährige Rodney Williams aus Öckermünde. Er ist 1,80 Meter groß, sehr dünn, vermutlich mit einer kurzen hellen Hose, einem Achselshirt und weißen Turnschuhen bekleidet. Rodney Williams benötigt medizinische Hilfe. Foto von ihm findet ihr im Web bei ostseewelle.de. Und wenn ihr wisst, wo er ist, informiert bitte die Polizei. Flitzerblitzer stehen an der B5 in Grabow beidseitig. B105 in Rostock-Lüttenklein aus dem Bahnhoftunnel kommend. Dann in Binz, Dolaner Straße, Bützow, Bahnhofstraße. Jule hat einen gesehen in Groß-Giewitz, Schulstraße. Und in Kleinhelle stehen sie hinter der Bushaltestelle Richtung B104. Habt ihr auch noch was gesehen? Dann her damit, ruft an, Studio-Hotline ist die 0381 49 78 110, denn keiner meldet mehr aktuelle Flitzerblitzer.
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13: 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Ingo Lorenz hat die Schlagzeilen für euch.
14: Einen dreisten E-Bike-Dieb hat die Polizei in Rostock gefasst. Der hat sich einfach auf das Rad gesetzt und ist losgefahren, während der Besitzer daneben stand. Nach einer heftigen Verfolgung wurde er zwangsweise gestoppt. Vermutlich stand der 34-Jährige unter Drogen. Bundesinnenminister Dobrindt will an den deutschen Grenzkontrollen festhalten, trotz Kritik von Seiten der EU. Er sagt, diese Maßnahme habe sich bewährt und sei weiterhin nötig.
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14: Viele haben sich am Abend in Rostock über einen Hubschrauber im Tiefflug gewundert. Erklärung: Aus einer Pflegeeinrichtung in der Innenstadt war eine 91-jährige Frau verschwunden. Der Heli hat bei der Suche geholfen. Gefunden wurde die Seniorin aber vom Fahrer einer Straßenbahn. Die Polizei hat sie dann nach Hause gebracht.
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13: Es bleibt dicke bewölkt. Immer wieder gibt es heute Blitz und Donner. Da zieht ein großes Regen- und Gewittergebiet einmal quer von West nach Ost durchs ganze Land. Da kommt immer ordentlich was zustande heute, auch mit Hagel- und Sturmböen. Es gibt auch amtliche Unwetterwarnungen aktuell für die Landkreise Ludwigslust-Parchim, Nordwest-Mecklenburg und Rostock. Erst in der Nacht lässt das alles dann ein bisschen nach bei 11 Grad tiefstens. Und der Zwei-Tage-Trend: Morgen ein bisschen Sonne, viele Wolken, auch dann immer wieder kräftige Schauer und Gewitter bei 20 Grad. Übermorgen sieht es ähnlich aus, aber der Regen wird zumindest weniger. 18.31 Uhr.
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13: A20 Richtung Lübeck zwischen Jamen und Gützkow voll gesperrt. Hier gab es einen schweren Unfall. Letzte freie Abfahrt ist Jamen. Und wenn ihr hier im Stau steht, denkt bitte unbedingt an die Rettungsgasse. Landkreis Ludwigslust-Parchim. Peter hat was.
0: Aktuell Unfall auf der L72 zwischen Hasenhege und Schwerin-Sternbuchholz. Halbseitiges Vorbeikommen. Polizei ist vor Ort.
13: Dankeschön. Stadtverkehr Rostock, B103, Rostocker Stadtautobahn Richtung Warnemünde. Haben wir noch Linkbleiber im Schutower Kreuz auf dem rechten Fahrstreifen. Und wir schauen auf die Insel Rügen, B196 zwischen Karo und Bergen brennt ein Mähdrescher. Aktuell voll gesperrt. Unsere Ostseewelle-Umleitungsempfehlung weicht am besten über Putbus aus. Dann haben wir umgefallene Bäume wegen des Unwetters. Landkreis Ludwigslust-Parchim zwischen Pichau und Strohkirchen aktuell kein Durchkommen. Und Landkreis Vorpommern-Greifswald, B110 zwischen Jamen und Antlam halbseitig gesperrt. Auch hier liegt ein Baum. Die Flitzerblitzer, die stehen an der B5 in Grabow beidseitig. B96 zwischen Lietzow und Bergen höher als Wieg. B105 in Rostock-Lüttenklein aus dem Bahnhoftunnel kommend. Dann in Binz, Dolaner Straße, Bützow, Bahnhofstraße. Zwischen Verbinde und Ortkrug, Höhe Goldenstedt, in Groß-Giewitz an der Schulstraße und in Kleinhelle hinter der Bushaltestelle Richtung B104. Habt ihr auch noch welche gesehen? Dann ruft an, Studio-Hotline ist die 0381 49 78 110, denn keiner meldet mehr aktuelle Flitzerblitzer.
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13: Schönen Donnerstagabend, ich bin Mike Ross, das ist Ross im Radio. Hier haben wir Miley Cyrus für euch.

Ihr hört Ostseewelle am Donnerstagabend. Die Pointer Sisters rocken seit über 50 Jahren über die Bühnen der Welt. Drei der vier Schwestern sind allerdings schon tot. Die älteste tourt aber nach wie vor mit Nichte und Enkeln weiter. Am erfolgreichsten waren die Pointer Sisters in den 80er Jahren. Unter anderem mit Jump ganz oben in den Charts. Das war 1984.

0: Schichtende in Gra-Nüritz.
1: Bad Sülze hat Dienstschluss.
2: Schönen Feierabend auf unserer Insel Rügen.
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7: Polizei schnappt dreisten E-Bike-Dieb. Dobrindt hält an Grenzkontrollen fest. Guten Abend, ich bin Ingo Lorenz. Reichlich dreist hat ein 34-jähriger Mann in Rostock versucht, ein teures E-Bike zu klauen, aber auch reichlich erfolglos, allerdings auch aufsehenerregend. Ostseewelle-Reporter Axel Prokop.
8: Ein Mann hat in der Krüppeliner Torvorstadt sein 3.000-Euro-Bike abgestellt, da wurde er von dem anderen Mann nach dem Weg gefragt. Der hat sich dann auch auf den Weg gemacht, kam aber plötzlich zurück, hat sich das Bike geschnappt und ist losgefahren. Im dichten Feierabendverkehr hat er dann die vierspurige Hamburger Straße überquert, Autofahrer mussten scharf bremsen. Kurz darauf wollten ihn Polizisten anhalten, er hat aber nicht reagiert, so wurde er zwangsweise gestoppt. Vermutlich hatte er auch Drogen im Blut.
7: Noch ist längst nicht alles durch an Gewittern, aber einige Meldungen sind heute schon hereingekommen. Auf der A20 hat es im dichten Regen heute Nachmittag einen Unfall bei Jarmen gegeben und mehrere Straßen wurden gesperrt, weil hier Bäume umgestürzt sind. Teils in Westmecklenburg, aber auch zum Beispiel die B110 zwischen Jarmen und Anklam hat es getroffen. Einzelheiten zur Situation gleich hier bei Ostseewelle im besten Verkehrsservice.
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7: Die EU hat zwar schon einmal durchblicken lassen, dass sie von Grenzkontrollen im Schengen-Raum nicht mehr viel hält. Doch Deutschlands Innenminister Dobrindt interessiert das nicht besonders. Er will bei diesen Kontrollen bleiben, hat er heute auf einem Treffen der EU-Innenminister in Luxemburg klargemacht. Die Maßnahmen der vergangenen Monate seien wirkungsvoll gewesen und auch weiterhin notwendig, sagt er. Peinliche, gefährliche und teure Panne für die Lufthansa. Bei einer noch reichlich neuen Boeing 787 ist am Frankfurter Flughafen heute plötzlich das vordere Fahrwerk eingeklappt. Die Nase des Jets ist hart auf den Beton aufgeschlagen, es soll mehrere Verletzte geben. Normalerweise wird bei Verkehrsflugzeugen am Boden ein Gearpin ins Fahrwerk geschoben, ein Bolzen, falls jemand aus Versehen den Hebel zum Einziehen betätigt. Ob das hier vergessen wurde oder ob es einen technischen Fehler gegeben hat, das ist bisher unklar. 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Und jetzt das Wetter.
9: 16 Grad haben wir aktuell in den Bromer Bergen, 15 Grad am Ostseewelleplatz in Selpin bei Tessin. Das geht noch ein bisschen runter auf 11 Grad. Es bleibt dicke bewölkt und ein riesengroßes, richtig kräftiges Regengebiet zieht einmal vom West nach Ost durchs Land. Auch vermischt mit Gewittern. Da ist auch Hagel mit dabei, da sind Sturmböen mit dabei, also das volle Programm. Erst in der Nacht lässt das alles dann ein bisschen nach. Zwei Tage Trend, morgen so ein bisschen Sonne, wieder viele Wolken, immer wieder auch kräftige Schauer und Gewitter bei 20 Grad. Übermorgen ähnlich, aber der Regen lässt zumindest ein bisschen nach. 19.04 Uhr.
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9: A20 Richtung Lübeck zwischen Jarmen und Gützkow. Schwerer Unfall, aktuell weiter gesperrt. Letzte freie Abfahrt für euch ist Jarmen. Wenn ihr gerade im Stau steht, denkt auf jeden Fall an die Rettungsgasse. Landkreis Ludwigslust-Parchim. Zwischen Hasenhege und Schwerin gab es einen Unfall, hier halbseitig gesperrt. Dann habt ihr auch noch was?
11: So, hier ist Peter. B321, Höhe Severin auf dem Schafefreier, einen alten Blitzer.
9: Oh, alles klar, Dankeschön. Dann schauen wir in den Landkreis Vorpommern-Greifswald. B111 zwischen Lühmannsdorf und Prezier. Unfall, Vollsperrung noch bis mindestens 20 Uhr. Insel Rügen, B196 zwischen Karo und Bergen brennt. Immer noch Mähdrescher, hier auch gesperrt. Am besten umfahrt er das Ganze über Putbus. Und vor den Flitzerblitzern haben wir noch eine Vermisstenmeldung der Polizei im Landkreis Vorpommern-Greifswald. Gesucht wird der 50-jährige Rodney Williams aus Öckermünde. Er ist 1,80 Meter groß, sehr dünn, vermutlich mit einer kurzen hellen Hose, einem Achselshirt und weißen Turnschuhen bekleidet. Rodney Williams benötigt medizinische Hilfe. Foto von ihm findet ihr im Web bei ostseewelle.de. Und wenn ihr wisst, wo er ist, informiert bitte die Polizei. Die Flitzerblitzer stehen an der B5 in Grabow beidseitig. B96 zwischen Lietzow und Bergen höher als Wieck. Dann B105 in Rostock-Lüttenklein aus dem Warnow-Tunnel kommend. B191 Lutheran Richtung Parchim. B195 Zeze beidseitig. Bützow, Bahnhofstraße zwischen Verbinde und Ortkrug Höhe Goldenstedt. Dann in Groß-Giewitz an der Schulstraße. Klein-Helle hinter der Bushaltestelle Richtung B104. Und in Röbel Bahnhofstraße direkt an der Polizei. Habt ihr auch noch welche gesehen? Dann ruft an. Studio-Hotline ist immer die 0381 49 78 110. Denn keiner meldet mehr aktuelle Flitzerblitzer.
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Schönen Donnerstagabend jetzt mit Kamerad und hug yourself.

0: auf die Uhr. Kurz vor halb acht, 19:28 Uhr. Auch im Einzelhandel ist jetzt wieder Endspurt Richtung Feierabend angesagt. Ihr hört Ostseewelle. Wir tragen euch natürlich über die Ziellinie mit all euren Lieblingshits. In der nächsten halben Stunde können wir uns freuen auf die Goo Goo Dolls mit Give a Little Bit. Wir haben Save My Love dabei, neuer Hit von Kygo und Khalid. Und Alex Warren gleich mit dabei.
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0: Gleich 19.30 Uhr hört Ostseewelle mit dem Feierabend-Update für halb acht. Ingo Lorenz hat die Schlagzeilen für euch. Hat er doch, oder?
5: Ja, ja, mein Pult hat geklemmt. Wollte sich nicht draufschalten. So, jetzt aber. Im Fabian-Mordprozess sind heute weitere Verdachtsmomente gegen die angeklagte Freundin des Vaters aufgetaucht, unter anderem Grillanzünder. Und der Rechtsmediziner spricht von 6 Stichen gegen das Kind, einen ins Herz. Die Kassen sagen ja, Sozialverbände sind dagegen. Gesundheitsministerin Wagen will bei der Pflegeversicherung die Beiträge für Kinderlose erhöhen und die Pflegestufen sollen schwerer zu bekommen sein. So will sie ein drohendes Milliardenloch stopfen.
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5: Heftiger Unfall heute Morgen nahe Bad Doberan. An der Galopprennbahn Heiligendamm ist ein 38-jähriger Autofahrer auf der regennassen Straße ins Rutschen gekommen und gegen zwei Bäume gekracht. Er wurde im Wagen eingeklemmt und lebensgefährlich verletzt ins Krankenhaus gebracht.
0: 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Schauen wir aufs Miesepeter-Wetter hier bei Ostseewelle. Temperaturen liegen aktuell bei 15 Grad. Es bleibt dicke bewölkt. Ein riesengroßes Regengebiet. Zieht einmal vom West nach Ost quer durchs ganze Land. Es wird also fast überall heute nochmal richtig kräftig regnen. Stellenweise sind auch noch kräftige Gewitter mit dabei. In der Nacht lässt das alles ein bisschen nach bei 11 Grad. Und der Zwei-Tage-Trend sieht ganz ähnlich aus. Bisschen Sonne, viele Wolken, immer wieder kräftige Regenschauer und Gewitter bei 20 Grad. 19.31 Uhr, Ostseewelle, der beste Verkehrsservice für unser Land. A20 Richtung Lübeck zwischen Jarmen und Gützkow. Unfall aktuell voll gesperrt. Letzte freie Ausfahrt ist Jarmen. Insel Rügen, B196 zwischen Karow und Bergen brennt Mähdrescher. Auch hier ist gesperrt aktuell. Umfahrt das Ganze am besten über Putbus. Und die Flitzerpizza. Die stehen an der A24 Richtung Hamburg zwischen Zarentin und Gudo. B5 in Dersenow Richtung Fellan. B96 zwischen Lietzow und Bergenhöhe Ralswiek. B105 in Rostock, Lüttenklein aus dem Warnow-Tunnel kommend. Dann B191 in Lutheran Richtung Parchim. B195 CZ beidseitig. Bützow, Bahnhofstraße. Dann zwischen Verbinde und Ortkrug Höhe Goldenstedt. In Groß-Giewitz an der Schulstraße. Kleinhelle hinter der Bushaltestelle Richtung B104. In Neuplacht in Richtung Lüchen. Und in Röbel an der Bahnhofstraße direkt an der Polizei. Habt ihr auch noch welche gesehen? Dann ruft an. Studio-Hotline ist die 0381 49 78 110. Denn keiner meldet mehr aktuelle Flitzerblitzer.
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0: Ich bin Mike Ross, das ist Ross im Radio. Heute schönen Donnerstagabend ist mit Alex Warren und Fever Dream.

Festival am Donnerstagabend. Lady Gaga, The Edge of Glory für euren Feierabend oder auf dem Weg dahin, wenn ihr noch bei der Spätschicht fleißig seid, begleiten wir euch natürlich. Taylor Swift haben wir jetzt für euch an ihrer aktuellen Überflieger. Das ist The Fate of Ophelia.

0: Kygo und Khalid, Save My Love, brandneu hier bei Ostseewelle. Damit bringen wir euch durch den Donnerstagabend immer die meiste Musik mit allen aktuellen Hits. Und Sophie ist da.
1: Ja, hallo, schönen guten Tag. Da sind wir. Überall ja aktuell ordentlich Gewitter in Mecklenburg-Vorpommern.
0: Gewitter?
1: Gewitter. Ja, tja, Mike.
0: Ja.
1: Wenn du es gleich um 8:45 doppelt so laut donnern hörst, ne, als sowieso schon,
0: ja,
1: dann würde ich sagen, nicht erschrecken. Das ist wahrscheinlich die Ostseewelle-Hörerfamilie.
0: Mm.
1: Meine Prognose, wir werden gleich allesamt fett lauter drehen. Ja, heute nämlich als Hit oder Shit-Neuheit ein richtiges Elektrobrett.
0: Ah.
1: Sagst du, Gewitter ist doll, dann warte mal ab. Ich sag, ja, das scheppert noch mehr.
0: Ich bin gespannt.
1: Ja, so, aber umso wichtiger ist natürlich, wie ihr den dann findet. Gleich 8:45, neue Runde. Hit oder Shit, solange noch mehr von eurer Lieblingsmusik. Das hier ist zum Beispiel Habits, Stay High von Tough Low. Ihr hört Ostseewelle.

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1: Die Feierlichkeiten zum Jubiläum 800 Jahre Marienkirche Röbel beginnen am Sonntag akustisch.
2: Vor 100 Jahren, also zur 700-Jahr-Feier, die wurde auch ganz, ganz groß gefeiert in Röbel. Da haben die auch ein Turmblasen gemacht um 7 Uhr morgens vom Kirchturm der Marienkirche mit den Bläsern. Und da haben wir gesagt, okay, dann machen wir jetzt zur 800-Jahr-Feier morgens um 8 Uhr. Also jetzt um 8 wird auch vom Turm der Marienkirche geblasen, sozusagen in alter Tradition. In der Hoffnung, dass in 100 Jahren um 9 Uhr geblasen wird.
1: Sagt Maren Heinemann vom Kirchengemeinderat. Am Sonntagnachmittag findet dann ein Festgottesdienst statt um 14 Uhr. Mit dabei ist Bischof Tilman Jeremias, der auch die Predigt hält. Und danach lädt die Kirchengemeinde alle in den Pfarrgarten ein. Wer mag, kann an dem Tag außerdem hoch auf den Turm der Marienkirche und den Blick über die Müritz schweifen lassen.
2: Wenn man dort hochsteigt, hat man sofort dieses Heimatgefühl. Zumindest habe ich das. Ich gucke da oben auf meine Stadt und das ist mein Ort. Da geht mir mein Herz auf und ich freue mich einfach in Röbel zu leben.
1: Außerdem ist nach einer Vernissage heute um 17 Uhr bereits eine Ausstellung für euch in der Marienkirche eröffnet mit Werken von zwei Künstlern.
2: Von Werner Schinko, der viele Bilder gemacht hat, auch von der Marienkirche. Und dann von Robert Sommer, der macht Fotokunst und der hat eben auch die Marienkirche in allen möglichen Ansichten fotografiert. Und wir haben gesagt, irgendwie passt es ganz gut zusammen, weil eben die Marienkirche auch so sehr unser Stadtbild prägt.
1: Die könnt ihr euch bis Ende Oktober anschauen und auch Jubiläumskirchenführungen erwarten euch im Jubiläumsjahr 800 Jahre Marienkirche Röbel. Aus der Ostseewelle Kirchenredaktion, Jana Kaniette.
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5: Weitere Verdachtsmomente gegen Angeklagte im Fabian-Mordprozess. Unterschiedliche Reaktionen auf Plan für Pflegereform. Guten Abend, ich bin Ingo Lorenz. Auch heute hat der Fabian-Mordprozess allen im Saal wieder viel abverlangt. Es ging um die tödlichen Verletzungen des Achtjährigen und die Brandspuren an der Leiche. Auch hier gab es wieder Indizien gegen die Angeklagte Gina H., aber keinen eindeutigen Beweis. Ostseewelle-Reporter Alexander Stuth.
6: Bei einer Durchsuchung auf dem Grundstück der Angeklagten wurde im November Grillanzünder sichergestellt. Der Brandgutachter sagte heute vor Gericht, dass 500 bis 600 Milliliter genau davon ausgereicht hätten, einen Menschen anzuzünden. Genau diese Menge fehlte in der Flasche. Der Rechtsmediziner berichtete, dass Fabian durch 6 Stiche in den Oberkörper getötet wurde, davon welche direkt in Herz, Lunge und Leber. Da keine Abwehrmerkmale gefunden wurden, ist davon auszugehen, dass überraschend mit einer 10 bis 15 cm langen Klinge brutal auf ihn eingestochen wurde, denn sogar Rippen und Brustbein wurden bei dem Mord durchtrennt.
5: Noch ist nicht alles durch an Gewittern, aber einige Meldungen sind heute schon hereingekommen. Heruntergewehte Äste auf den Gleisen haben zeitweise den Bahnverkehr zwischen Rostock und Schwerin gestoppt. Und die Feuerwehr meldet aus Schwerin und Westmecklenburg einige Einsätze wegen Schäden durch den Starkregen und umgestürzte Bäume.
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5: Die Kassen sind dafür, Sozialverbände dagegen. Gesundheitsministerin Wagen will das drohende Milliardenloch nächstes Jahr bei den Pflegekassen stopfen. Wir sollen es schwerer haben, eine Pflegestufe zu bekommen, Kinderlose sollen höhere Beiträge bezahlen und auch Minijobber sollen einzahlen. Schon seit Jahren zahlen die Pflegekassen mehr aus, als an Beiträgen hereinkommt. Nächstes Jahr droht ein 7 Milliarden Euro Loch in deren Haushalt. Die massiven Störungen im Zugverkehr zwischen Hannover und Berlin haben Diebe ausgelöst. Sie haben einen Mastanker gestohlen, dann ist ein ICE hier langgefahren und hat mit seinem Stromabnehmer den Fahrdraht und die Aufhängung heruntergerissen. Inzwischen fahren hier die Züge zumindest teilweise schon wieder planmäßig auf der wichtigen Strecke. 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
7: Tja, da kommt immer noch ordentlich was runter heute über ganz Mecklenburg-Vorpommern. Regen, Gewitter und auch sehr windig ist es heute Abend noch. Bei Temperaturen um die 18 Grad. Der Zwei-Tage-Trend. Morgen am Freitag starten wir erst trocken und mit etwas Sonne in den Tag. Das zieht dann aber auch wieder von dannen und das Ganze geht nochmal von vorne los. Regen und Gewitter. Insgesamt bei Temperaturen bis 20 Grad. Und übermorgen am Samstag genauso. Erst trocken, dann nass und 22 Grad maximal. 20.03 Uhr Ostseewelle, der beste Verkehrsservice für unser Land. A20 Richtung Lübeck zwischen Jamen und Gützkow, da ist ja ein Unfall gewesen. Aktuell ist da immer noch voll gesperrt. Die letzte freie Abfahrt ist Jamen. Und alle, die da stehen, denkt bitte an die Rettungsgasse. Dann eine Meldung aus dem Landkreis Ludwigslust-Parchim von euch.
8: Hallo, hier ist die Nicole. Im Passau bei Lübeck gehen die Schranken nicht mehr hoch.
7: Alles klar, danke dir, Nicole. Insel Rügen, B196 zwischen Karow und Bergen brennt ein Mähdrescher. Da ist auch aktuell voll gesperrt. Die Ostseewelle Umleitungsempfehlung weicht am besten über Putbus aus. Noch eine Info aus dem Fährverkehr. Die Rügenfähre fährt heute nicht mehr. Die muss erstmal repariert werden. Vor den Flitzerblitzern noch eine Vermisstenmeldung der Polizei im Landkreis Vorpommern-Greifswald. Gesucht wird der 50-jährige Rodney Williams aus Ueckermünde. Er ist 1,80 Meter groß, sehr dünn und vermutlich mit einer kurzen hellen Hose, einem Achselshirt und weißen Turnschuhen bekleidet. Rodney Williams benötigt medizinische Hilfe. Foto von ihm findet ihr im Web bei ostseewelle.de. Wenn ihr wisst, wo er ist, dann informiert bitte die Polizei. Die Flitzerblitzer. Die stehen auf der A24 Richtung Hamburg zwischen Zarrentin und Gudow. B5 Dersenow Richtung Villan. B96 zwischen Lietzow und Bergenhöhe Ralswiek. B105 in Rostock Lüttenklein, wenn ihr aus dem Warnow-Tunnel rauskommt. B191 in Lutheran Richtung Parchim. B195 Zeze beidseitig. Bützow in der Bahnhofstraße zwischen Verbinde und Ortkrug Höhe Goldenstedt. In Groß-Giewitz in der Schulstraße. In Kleinhelle hinter der Bushaltestelle Richtung B104. In Neuplacht Richtung Lüchen. Und noch einer in Röbel in der Bahnhofstraße Höhe Polizei. Habt ihr noch mehr entdeckt? Dann meldet sie uns sehr gerne. Studio Hotline ist die 0381 49 78 110. Denn keiner meldet mehr aktuelle Flitzerblitzer.
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Ihr hört Ostseewelle am Donnerstagabend. Mensch, das ist so nass und ungemütlich draußen. Ich finde, wir machen uns den Abend jetzt gemeinsam einfach ein bisschen schöner. Und deshalb lade ich euch wieder herzlich zu mir ins Radio ein. Hit oder Shit, ich zeige euch eine neue Single und ihr gebt mir dann sehr gerne durch, ob wir den öfter spielen sollen oder lieber nicht. Heute habe ich da was für alle Elektro-House-Fans unter euch. Dieser DJ geht mal wieder voll aufs Ganze und hat wirklich null entspannt gemacht bei dieser Produktion. Tiesto. Wir hören ihn uns an. Das ist der neue Hit Don't Lose Your Head, gemeinsam mit Newcomerin Olivia Sebastianelli. Und danach, wenn ihr mögt, gerne hier anrufen und mir Bescheid geben, ob das ein Hit ist. Studio-Hotline ist die 0381 49 78 110. Hier ist er. Achtung, der Shepard. 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

0: oder Shit bei Ostseewelle. Das war die aktuelle Nummer von Tiesto und Olivia Sebastianelli. Don't lose your head. So, und wenn ihr Lust habt, dann seid ihr jetzt dran. 0381 49 78 110. Gerne durchklingeln und mir Bescheid geben. Ist das ein Hit oder ist das Shit? So, wer ist denn hier schon mal als erstes in der Leitung? Hallo.
1: Na, bin hier, denn ich sage, es ist ein Hit.
0: Du sagst, es ist ein Hit. Okay, dann mach ich schon mal 1-0 für Hit. Dankeschön. Wer ist hier noch dran? Hallo.
2: Hallo, ich wollte abstimmen für Hit oder Shit.
0: Ja, bitte. Dann sag mal, gib mal durch.
2: Hallo, hier ist der Paul aus München und ist definitiv ein Hit.
0: Aus München rufst du an? Wow. Dann haben wir 2-0 für Hit. Ich danke dir schon mal. Dann gehen wir mal hier weiter. Hallo, wer ist denn hier noch in der Leitung?
3: Also, wie ist der Thomas aus Lübs aus dem Regen Lübs?
0: Uiuiui, da regnet es auch, ja? Sag mal Bescheid. Was ist Hit oder Shit?
3: Hit.
0: Hit. Okay, dann haben wir 3-0 für Hit. Ich danke dir. Dann, wer ist denn hier in der Leitung? Hallo?
4: Ja, hallo, hier ist Olaf aus Schwerin.
0: Na du? Und was sagst du?
4: Ja, Shit.
0: Shit, okay.
4: Ja.
0: Olaf findet ihn nicht so gut. Dann haben wir 3-1 für Hit soweit. Ich danke dir auch. Dann haben wir hier noch jemanden in der Leitung. Hallo?
5: Ja, moin. Eckart hier.
0: Na du? Und was sagst du?
5: Ein Hit.
0: Ein Hit?
5: Ja.
0: Okay. Ja, kann man gut zu tanzen, oder?
5: Ja, natürlich.
0: Ja, dann haben wir 4-1 soweit für Hit. Dankeschön. Und wer ist hier noch dran? Hallo?
6: Jo, der Rico ist hier. Grüß dich. Ich habe gerade den vermeintlichen Hit gehört, ne?
0: Ja, und was sagst du?
6: Spiel den bitte nicht nochmal. Nee.
0: Nicht nochmal. Okay, dann haben wir jetzt...
6: Also, das ist eher was für einen Spartensender, ne?
0: Ja, okay. Ne, ist ja richtig. Ja. Dann haben wir 4-2 soweit für Hit. Ich danke dir fürs Mitmachen. Hallo, wer ist hier noch dran? Sagst du Hit oder Shit?
7: Hi, hier ist Andrea aus Lützow.
0: Na, Andrea?
7: Ich sag ein Hit.
0: Du sagst, es ist ein Hit? Okay, ich danke dir. Dann haben wir 5-2 für Hit und einen gehen wir hier nochmal ran. Oh, aus der Leitung gefallen. Na gut, dann sag ich so, wie es ist, entschieden. 5-2 für Hit und damit, spielen wir den halt einfach öfter. Ich gebe das so, wie es ist, der Musikredaktion weiter und bedanke mich bei euch, dass ihr wieder so zahlreich mitgemacht habt und ich freue mich auf die nächste Runde Hit oder Shit. Bis dahin, mehr von euren liebsten Hits, so wie dieser jetzt hier. Das ist Frieda Gold bei Ostseewelle mit Wovon sollen wir träumen?

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0: Ihr hört Ostseewelle in der Spätschicht gleich mit der Königin der 2010er, würde ich eher sagen, Rihanna. Und dazu der aktuelle Charthit von One Republic, Need Your Love heißt er. Das ist ein Song, der versprüht irgendwie mega gute Laune, finde ich. Perfekt, wenn es jetzt langsam Richtung Feierabend geht, gibt's alles gleich nach halb. Das ist die meiste Musik mit allen aktuellen Hits.
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0: Ihr hört Ostseewelle mit dem Blick aufs Wetter. Ja, und das ist heute Abend noch ziemlich ungemütlich. Viel Regen, teilweise auch noch Gewitter dabei. Bei Temperaturen so um die 17, 18 Grad. Der Zwei-Tage-Trend. Morgen am Freitag, da ist die erste Tageshälfte noch trocken und auch Sonne kriegen wir wieder zu Gesicht. Dann zieht sich das aber leider wieder ein bisschen mehr zu und es kommen wieder Regen und Gewitter. Insgesamt bei Temperaturen bis 20 Grad. Und übermorgen am Samstag genauso von trocken zu nass bei 22 Grad an der Spitze. 20.29 Uhr, Ostseewelle, der beste Verkehrsservice für unser Land. A20 Richtung Lübeck zwischen Jamen und Gützkow. Der Verkehrsunfall ist immer noch voll gesperrt dort. Die letzte freie Abfahrt ist Jamen. Landkreis Ludwigslust-Parchim, Passow bei Lübz gehen die Schranken nicht mehr hoch. Passt da schön auf. Dann Insel Rügen, B196 zwischen Karow und Bergen. Da hat ein Mähdrescher gebrannt. Da ist immer noch voll gesperrt aktuell. Die räumen das noch. Die Ostseewelle-Umleitungsempfehlung ist, weicht am besten über Putbus aus. Eine Info aus dem Fährverkehr, die Rügenfähre fährt heute nicht, die muss repariert werden. Und vor den Flitzerblitzern haben wir noch eine Vermisstenmeldung der Polizei im Landkreis Vorpommern-Greifswald für euch. Gesucht wird der 50-jährige Rodney Williams aus Ueckermünde. Er ist 1,80 Meter groß, sehr dünn und vermutlich mit einer kurzen hellen Hose, einem Achselshirt und weißen Turnschuhen bekleidet. Rodney Williams benötigt medizinische Hilfe. Ein Foto von ihm findet ihr im Web bei ostseewelle.de. Und wenn ihr was wisst, irgendwie wo er ist, dann informiert bitte die Polizei. Die Flitzerblitzer, die stehen auf der A24 Richtung Hamburg zwischen Zarrentin und Gudow. B5 Dersenow Richtung Villan. B96 zwischen Lietzow und Bergenhöhe Ralswiek. B191 in Lutheran Richtung Parchim. B195 Zeetze beidseitig. Bützow in der Bahnhofstraße zwischen Verbinde und Ortkrug Höhe Goldenstedt. In Groß-Giewitz in der Schulstraße. In Neuplacht Richtung Lüchen. Und noch einer in Röbel in der Bahnhofstraße Höhe Polizei. Habt ihr noch mehr entdeckt? Dann meldet sie uns gerne. Studio Hotline ist die 0381 49 78 110. Denn keiner meldet mehr aktuelle Flitzerblitzer.
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Ihr hört Ostseewelle am Donnerstagabend. 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Das ist der aktuelle Hit von OneRepublic. Need Your Love.

0: Ihr hört Ostseewelle am Donnerstag beim Aufräumen in der Küche zum Beispiel. Und zum rhythmischen Wischen bieten wir euch da gleich einen fetzigen 90er You Make Me Feel. Und dazu einer meiner absoluten lieblingsaktuellen Hits dieses Jahr, kann ich ja schon mal so sagen, Harry Styles mit American Girls. Ist ein cooler, ruhiger Popsong in eurer Ostseewelle-Playlist. 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
3: Reihenweise schwere Unfälle im Land. Irrtum wohl Auslöser von tödlichem Schießunfall bei Bundespolizei. Guten Abend, ich bin Ingo Lorenz. Eine Reihe von schweren Unfällen hat es in den letzten Stunden hier bei uns im Land gegeben. In Rostock hat sich ein 88-jähriger Radfahrer heute lebensgefährlich verletzt. Er wollte Straßenbahngleise überqueren, hat dabei aber offenbar die heranfahrende Bahn nicht bemerkt. Nicht weit von Stralsund zwischen Schmitzhagen und Preetz ist ein 52-jähriger Autofahrer in den Gegenverkehr geraten und frontal in einen Volvo gekracht. Zwei Schwerverletzte, ein Leichtverletzter. Und auf der B109 bei Pasewalk hat ein Fahrer beim Wiederanfahren vom Straßenrand einen Land Rover übersehen. Der hat sich überschlagen. Hier gibt es zum Glück nur Leichtverletzte. Am Strand der dänischen Insel Anholt hat heute Nachmittag die Untersuchung des toten Ostseewals Timmy begonnen. Mit einem großen Messer hat einer der Forscher zunächst einen tiefen Schnitt gesetzt, um Fäulnisgase entweichen zu lassen. Im Darm von Timmy wurde ein Fischernetz gefunden. Die vielleicht ungewöhnlichste Immobilie unseres Landes ist heute Nachmittag versteigert worden, die ehemalige NVA-Entmagnetisierungsstation vor der Insel Rügen. 60.000 Euro hat die reichlich marode künstliche Insel auf Holzpfählen gebracht, deutlich mehr als das Mindestgebot. Dabei darf hier auf den 250 Quadratmetern niemand wohnen. Der österreichische Käufer denkt daran, hier Veranstaltungen abzuhalten oder auch Hochzeiten. Vorher aber heißt es, zentimeterdicken Kormorankot abtragen und etliche morsche Bretter ersetzen.
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3: Vermutlich war es ein tödlicher Irrtum, der einen Bundespolizisten der Spezialeinheit GSG 9 bei einer Übung in Schleswig-Holstein das Leben gekostet hat. Ein Beamter soll beim Laden der Waffe die Patronen verwechselt haben und scharfe Geschosse statt Übungspatronen aufmunitioniert haben. Bei dem Schießtraining auf dem Truppenübungsplatz Putlos wurde dann ein Polizist tödlich getroffen. Tempolimit beim Autorennen. Das hat der Weltverband FIA für das berühmt-berüchtigte Formel-1-Rennen in Monaco beschlossen. Zum einen dürfen die Front- und Heckflügel nicht waagerecht gestellt werden, das bremst schon mal. Und auch die elektrische Leistung der neuen Kombimotoren mit Sprit und Strom wird begrenzt. Die FIA hat Angst vor Unfällen. 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Und jetzt das Wetter.
0: Die Wetterlage entspannt sich immer mehr. Immer noch viele dicke Wolken, aber weniger Regen. Aktuell bei Temperaturen um die 18 Grad. Der Zwei-Tage-Trend. Morgen am Freitag wird es wieder relativ durchwachsen. Hier und da ein bisschen Sonne, woanders dann wieder Regen, teilweise auch Gewitter. Bei 20 Grad maximal. Und übermorgen am Samstag wird es dann wieder ein angenehmeres Wochenende. Sonne-Wolken-Mix bei Temperaturen bis 22 Grad. 21.04 Uhr, Ostseewelle, der beste Verkehrsservice für unser Land. A20 Richtung Lübeck, zwischen Jamen und Gützko, ein dicker Verkehrsunfall, da ist aktuell immer noch voll gesperrt. Die letzte freie Abfahrt ist Jamen. Landkreis Ludwigslust-Parchim bei Lübz-Passow, da gehen die Schranken nicht mehr hoch. Fahrt da schön vorsichtig. Eine Info aus dem Fährverkehr, die Rügenfähre fährt heute nicht, die muss erstmal repariert werden. Vor den Flitzerblitzern noch eine Vermisstenmeldung der Polizei im Landkreis Vorpommern-Greifswald. Gesucht wird der 50-jährige Rodney Williams aus Ueckermünde. Er ist 1,80 Meter groß, sehr dünn und vermutlich mit einer kurzen hellen Hose, einem Achselshirt und weißen Turnschuhen bekleidet. Rodney Williams benötigt medizinische Hilfe. Ein Foto von ihm findet ihr im Web bei ostseewelle.de und wenn ihr wisst, wo er ist, dann informiert bitte die Polizei. Die Flitzerblitzer stehen auf der A24 Richtung Hamburg zwischen Zarrentin und Gudow. B5 Dersenow Richtung Villan. B96 zwischen Lietze und Bergenhöhe Ralswiek. B191 in Lutheran Richtung Parchim. B195 in Zeetze beidseitig. Bützow in der Bahnhofstraße zwischen Verbinde und Ortkrug Höhe Goldenstedt. In Groß-Giewitz Schulstraße in Neuplacht Richtung Lüchen und noch einer in Röbel in der Bahnhofstraße Höhe Polizei. Habt ihr noch mehr entdeckt? Dann ruft gerne an, Studio-Hotline ist die 0381 49 78 110. Denn keiner meldet mehr aktuelle Flitzerblitzer.
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Fernsehwelle am Donnerstag, 9:45 Uhr. Heute ein wirklich nasser Tag hinter uns. Viel Regen, starke Gewitter und auch Windböen liegen hinter uns. Und zwar wirklich hinter uns. Weil, gute Nachrichten, die Unwetterwarnungen sind aufgehoben. Der Regen verzieht sich jetzt wieder und es wird ruhiger. Trotzdem die nächsten Tage weiter wechselhaft. Aber das Schlimmste ist überstanden. Durchatmen, jetzt zum 90er. You make me feel bei Ostseewelle.

Aktueller Hit von Harry Styles habt ihr garantiert zuerst gehört hier bei Ostseewelle. Es ist Donnerstagabend und ich kann mir vorstellen, der eine oder andere von euch ist gerade im Auto unterwegs. Wir begleiten euch gern nach Hause oder noch durch die Spätschicht, so wie Mike. Mike ist Taxifahrer in Schwerin und hört nebenbei immer Ostseewelle. Vielen Dank dafür. Heute hat er sich über die Ostseewelle-App Britney Spears für uns gewünscht.

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5: Ihr hört Ostseewelle mit dem Blick aufs Wetter. Und das ist auf jeden Fall wieder vergleichsweise ruhig geworden. Zwar immer noch viele dicke Wolken über ganz Mecklenburg-Vorpommern, aber definitiv weniger Regen. Aktuell bei Temperaturen so zwischen 17 und 18 Grad. Der Zwei-Tage-Trend. Morgen am Freitag, da wird es wieder ziemlich durchmischt. Von Sonne bis Wolken, aber auch Regen und Gewitter ist da alles möglich. Bei 20 Grad maximal. Und übermorgen am Samstag, da wird es dann wieder ein bisschen schöner. Sonne-Wolken-Mix und es bleibt auch vor allem meist trocken. Bei Temperaturen bis 22 Grad. 21.30 Uhr, Ostseewelle, der beste Verkehrsservice für unser Land. A20 Richtung Lübeck zwischen Jamen und Gützkow, der Unfall ist immer noch voll gesperrt. Die letzte freie Abfahrt ist Jamen. Landkreis Ludwigslust-Parchim, Passow bei Lübz gehen die Schranken nicht mehr hoch, passt da schön auf. Die Flitzerblitzer stehen auf der A24 Richtung Hamburg zwischen Zarrentin und Gudow, B5 Dersenow Richtung Villan, B96 zwischen Lietze und Bergenhöhe Ralswiek, B191 in Lutheran Richtung Parchim, B195 Zeetze beidseitig, Bützow in der Bahnhofstraße zwischen Verbinde und Ortkrug Höhe Goldenstedt, in Groß-Giewitz in der Schulstraße, in Neuplacht Richtung Lüchen und in Röbel in der Bahnhofstraße Höhe Polizei. Habt ihr noch mehr entdeckt? Dann meldet sie uns sehr gerne. Studio-Hotline ist die 0381 49 78 110. Denn keiner meldet mehr aktuelle Flitzerblitzer.
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Was im Moment auch richtig doll abräumt, ist dieser aktuelle Hit. Das hier ist Run Run River von David Guetta.

0: Ihr hört Ostseewelle gleich 22 Uhr. Die Nachtschichtler haben bestimmt schon den Computer hochgefahren, schon Essen in den Kühlschrank gelegt. Na, dann kann's ja losgehen. Wir begleiten euch gern. Geht gleich direkt weiter mit der meisten Musik, mit allen aktuellen Hits. Powerfrau Baby Rexha mit ihrem aktuellen Charted wartet schon. New Religion heißt der. Und hiervon habe ich heute schon den ganzen Tag in Ohrwurm gehabt. Swim von BTS. Alles gleich nach den Nachrichten.
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3: Reihenweise schwere Unfälle im Land. Irrtum wohl Auslöser von tödlichem Schießunfall bei Bundespolizei. Guten Abend, ich bin Ingo Lorenz. Eine Reihe von schweren Unfällen hat es in den letzten Stunden hier bei uns im Land gegeben. In Rostock hat sich ein 88-jähriger Radfahrer heute lebensgefährlich verletzt. Er wollte Straßenbahngleise überqueren, hat dabei aber offenbar die heranfahrende Bahn nicht bemerkt. Nicht weit von Stralsund zwischen Schmitzhagen und Preetz ist ein 52-jähriger Autofahrer in den Gegenverkehr geraten und frontal in einen Volvo gekracht. Zwei Schwerverletzte, ein Leichtverletzter. Und auf der B109 bei Pasewalk hat ein Fahrer beim Wiederanfahren vom Straßenrand einen Land Rover übersehen. Der hat sich überschlagen. Hier gibt es zum Glück nur Leichtverletzte. Am Strand der dänischen Insel Anholt hat heute Nachmittag die Untersuchung des toten Ostseewals Timmy begonnen. Mit einem großen Messer hat einer der Forscher zunächst einen tiefen Schnitt gesetzt, um Fäulnisgase entweichen zu lassen. Im Darm von Timmy wurde ein Fischernetz gefunden. Die vielleicht ungewöhnlichste Immobilie unseres Landes ist heute Nachmittag versteigert worden, die ehemalige NVA-Entmagnetisierungsstation vor der Insel Rügen. 60.000 Euro hat die reichlich marode künstliche Insel auf Holzpfählen gebracht, deutlich mehr als das Mindestgebot. Dabei darf hier auf den 250 Quadratmetern niemand wohnen. Der österreichische Käufer denkt daran, hier Veranstaltungen abzuhalten oder auch Hochzeiten. Vorher aber heißt es, Zentimeter dicken Kormorankot abtragen und etliche morsche Bretter ersetzen.
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3: Vermutlich war es ein tödlicher Irrtum, der einen Bundespolizisten der Spezialeinheit GSG 9 bei einer Übung in Schleswig-Holstein das Leben gekostet hat. Ein Beamter soll beim Laden der Waffe die Patronen verwechselt haben und scharfe Geschosse statt Übungspatronen aufmunitioniert haben. Bei dem Schießtraining auf dem Truppenübungsplatz Putlos wurde dann ein Polizist tödlich getroffen. Tempolimit beim Autorennen. Das hat der Weltverband FIA für das berühmt-berüchtigte Formel-1-Rennen in Monaco beschlossen. Zum einen dürfen die Front- und Heckflügel nicht waagerecht gestellt werden, das bremst schon mal, und auch die elektrische Leistung der neuen Kombimotoren mit Sprit und Strom wird begrenzt. Die FIA hat Angst vor Unfällen. 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Und jetzt das Wetter.
0: Das Unwetter hat sich verzogen und wir kriegen heute Nacht sogar freie Sicht in die Sterne. Bei Tiefstwerten bis 11 Grad runter. Der Zwei-Tage-Trend. Morgen am Freitag starten wir zwar erst wieder mit ein bisschen Sonne in den Tag, es zieht sich dann aber über Nachmittag hin meist wieder zu und dann gibt es auch wieder Regen und Gewitter. Bei 20 Grad maximal. Und übermorgen am Samstag wird es besser, meist trocken und mehr Sonne und dazu 22 Grad maximal. 22.04 Uhr, Ostseewelle, der beste Verkehrsservice für unser Land. Eine Meldung noch aus dem Landkreis Ludwigslust-Parchim in Passow bei Lübz, da gehen die Schranken aktuell nicht hoch. Fahrt schön vorsichtig. Vor den Flitzerblitzern noch eine Vermisstenmeldung der Polizei im Landkreis Vorpommern-Greifswald. Gesucht wird der 50-jährige Rodney Williams aus Ueckermünde. Er ist 1,80 Meter groß, sehr dünn und vermutlich mit einer kurzen hellen Hose, einem Achselshirt und weißen Turnschuhen bekleidet. Rodney Williams benötigt medizinische Hilfe. Ein Foto von ihm findet ihr im Web bei ostseewelle.de und wenn ihr wisst, wo er ist, dann informiert bitte die Polizei. Die Flitzerblitzer stehen auf der A24 Richtung Hamburg zwischen Zarrentin und Gudow. B5, Dersenow Richtung Villaren. B96 zwischen Lietze und Bergenhöhe Ralswiek. B103, Rostocker Stadtautobahn zwischen Evershagen und Lüttenklein. B105, Ribnitz Richtung Stralsund, Höhe Altenwillershagen. B111, Zempin, der ist beidseitig. B191 in Lutheran Richtung Parchim. B195, Zeze, auch beidseitig. In Burgstargard, Karl-Stolte-Straße, wenn ihr aus Neubrandenburg kommt. Zwischen Verbinde und Ortkrug, Höhe Goldenstedt. In Neuplacht Richtung Lüchen. Und noch einer in Röbel in der Bahnhofstraße, Höhe Polizei. Keiner meldet mehr aktuelle Flitzerblitzer.
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1: Ich bin Tine Klimach. Zur finanziellen Stabilisierung der Pflegeversicherung soll nach Plänen von Gesundheitsministerin Wagen ein Paket mit Ausgabenbremsen und zusätzlichen Einnahmen kommen. So sind Änderungen bei den Zuschlägen für Heimbewohner vorgesehen und höhere Beiträge für Versicherte ohne Kinder.
2: Die Zuzahlungen für die Versorgung in Pflegeheimen sollen langsamer ansteigen als bisher. Einsparziel 2,6 Milliarden Euro. Kinderlose sollen ab dem kommenden Jahr 0,1% mehr Beitrag zahlen. Außerdem geplant Einschränkungen bei der beitragsfreien Mitversicherung von Ehepartnern und eine höhere Einkommensgrenze, bis zu der Versicherungsbeiträge fällig werden. Aus Berlin, Thomas Thonfeld.
1: Vor dem Hintergrund stockender US-amerikanischer Vermittlungen hat sich der ukrainische Präsident Selenskyj in einem offenen Brief an den russischen Staatschef Putin gewandt und direkte Friedensgespräche angeboten. Die Staatsführer sollten die Schlüsselfragen selbst besprechen, hieß es in dem Schreiben. Kiew und Moskau als Ort für die Unterredungen schloss Selenskyj dabei aus. Als Alternativen nannte er die Schweiz, die Türkei oder einen der arabischen Staaten. Der Tankrabatt geht in die zweite Halbzeit. Die befristete Steuersenkung auf Benzin und Diesel läuft Ende des Monats aus. Die Chefin des Verbraucherzentrale Bundesverbands, Ramona Popp, fordert deshalb weitere Entlastungen für private Haushalte.
3: Die Stromsteuer soll für alle Privathaushalte gesenkt werden. Das ist die Forderung der Verbraucherchefin. Das würde die Menschen dauerhaft entlasten und gleichzeitig die Abhängigkeit von fossilen Energien verringern, sagt sie. Union und SPD hatten eine solche Maßnahme im Koalitionsvertrag angekündigt, sie bisher aber nur für bestimmte Wirtschaftsbereiche umgesetzt. Laut einer Forsa-Umfrage hat eine große Mehrheit der Befragten ohnehin nicht das Gefühl, dass die bisherigen Maßnahmen ihren Alltag spürbar erleichtern. Zoe Tassovali, Redaktion.
1: In einem Prozess in Frankreich ist der in Deutschland bereits wegen dreifachen Kindsmords verurteilte sogenannte Maskenmann wegen eines weiteren Mordes zu lebenslanger Haft verurteilt worden. Das Gericht sprach den deutschen Serientäter Martin N. wegen des Mordes an dem damals 10-Jährigen schuldig. In Deutschland hatte er während fast 20 Jahren kleine Jungen missbraucht und drei von ihnen ermordet. Der Pädagoge war in Norddeutschland nachts maskiert an die Betten dutzender Opfer getreten.
4: Ostseewelle mit dem Wetter. Das ist aktuell wieder entspannter, meist trocken und die Wolken ziehen auch immer mehr ab, bei nächtlichen Tiefstwerten bis 11 Grad runter. Der Zwei-Tage-Trend. Morgen am Freitag auch wieder recht durchwachsen, am Vormittag noch meist unbewölkt und sonnig, dann kommen aber wieder mehr Wolken dazu und damit auch Regen und Gewitter. Bei Top-Temperaturen bis 20 Grad. Und übermorgen am Samstag insgesamt wieder trockener und auch sonnig, bei 22 Grad maximal.
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1: Martin Garrix und Ed Sheeran mit Repeat It.

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1: Ich bin Tine Klimach. Die gesetzliche Pflegeversicherung steckt in chronischen Finanznöten. Bundesgesundheitsministerin Nina Wagen will das System stabilisieren. Jetzt liegt ein Reformkonzept auf dem Tisch. Heimbewohner, Gutverdiener und Menschen ohne Kinder müssen sich auf Mehrbelastungen einstellen. Gesundheitsministerin Wagen verteidigte die Pflegepläne.
2: Wir haben jetzt einen Gesetzentwurf vorgelegt, der zum einen dafür sorgt, dass die Finanzen wieder stabilisiert werden, der aber zum anderen, das ist mir auch wichtig, dafür sorgt, dass sich die Versorgung für die Menschen auch verbessert.
1: Das neue Konzept zur Pflegeversicherung soll bis zur Sommerpause ins Kabinett kommen. Bisher konnte keine Waffenruhe im Libanon Frieden zwischen Israel und der Hisbollah schaffen. Jetzt hat die Hisbollah einen neuen Anlauf zurückgewiesen. Deren Chef lehnte vor allem Forderungen nach einer Entwaffnung ab.
3: Die Hisbollah habe niemanden zugesagt, auf Widerstand oder Vergeltung zu verzichten. So drückte sich ihr Generalsekretär aus. Solange die Angriffe Israels anhielten, werde die Organisation ihre militärischen Aktionen fortsetzen. Die jüngste Vereinbarung wurde zwischen Israel und dem Libanon getroffen, ohne Beteiligung der Hisbollah. Demnach soll die Miliz ihre Angriffe auf Israel einstellen und sich aus dem Südlibanon zurückziehen. Die Hisbollah will einer Waffenruhe erst zustimmen, wenn die israelischen Angriffe eingestellt werden. Bereits seit dem Morgen kam es im Libanon erneut zu mehreren Angriffen. Aus Beirut, Amira Rajab.
1: Boomende Aktienmärkte haben den Club der Dollarmillionäre kräftig wachsen lassen. Weltweit verfügten über 25 Millionen Menschen im vergangenen Jahr über ein anlagefähiges Vermögen von mindestens einer Million Dollar. Das zeigt eine Analyse des Beratungsunternehmens Capgemini. Das seien fast 2 Millionen mehr als im Jahr davor. In Deutschland zählten rund 1,8 Millionen Menschen zu der Gruppe und damit über 11% mehr als ein Jahr davor. Die Entertainer Joko Winterscheid und Klaas Häufer-Umlauf haben ihre freie Sendezeit bei ProSieben genutzt, den Alltag an der ukrainischen Front aus Sicht Betroffener zu dokumentieren. Die eigentlich geplanten 15 Minuten Sendezeit, die beiden bei ihrem Haussender ProSieben in einer Spielshow gewonnen hatten, wurden am Abend für den Film Joko und Klaas Live – Don't Look Back Away auf mehr als 3 Stunden verlängert. 6 Menschen, darunter ein Evakuierungshelfer und ein Polizist, erzählen und zeigen das Grauen des mittlerweile mehr als 1500 Tage dauernden Krieges.
4: Willkommen im Freitag. Ihr hört Ostseewelle mit dem Blick aufs Wetter. Das ist heute Nacht wieder ganz okay. Meist nicht mal eine Wolke am Himmel und dazu gibt es Temperaturen bis 11 Grad runter. Im Laufe des Freitags heute wird es erst noch recht schön. Trockener Mix aus Sonne und Wolken. Das zieht sich dann aber im Laufe des Tages leider wieder zu und es regnet. Teilweise auch gewitterig. Bei bis zu 20 Grad. Der 2-Tage-Trend. Morgen am Samstag wird es insgesamt wieder trockener. Auch die Sonne kommt raus bei Temperaturen bis 22 Grad. Und übermorgen am Sonntag auch wieder durchwachsen bei 21 Grad maximal.
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1: Ich bin Tine Klimach. Kreml-Chef Putin hat die Warnungen vor einem womöglich baldigen Angriff Moskaus auf ein NATO-Land als Unsinn zurückgewiesen. Es sei eine bewusste Provokation, sagte Putin bei einem Treffen mit Vertretern großer internationaler Nachrichtenagenturen.
2: Putin warf dem Westen Desinformation vor, es gehe nur darum, vor den Bürgern höhere Verteidigungsausgaben zu rechtfertigen. Klar ist aber auch, dass Putin mit seinem Angriffskrieg gegen die Ukraine jedwedes Vertrauen im Westen verspielt hat. Bei dem Treffen hier in St. Petersburg mit Journalisten kritisierte er vor allem Deutschland für seine Waffenlieferungen an die Ukraine. Und er lobte die AfD, deren Vertreter sich hier beim Wirtschaftsforum für eine Wiederaufnahme von Gaslieferungen an Deutschland einsetzen. Putin sagte, dass Russland sofort wieder liefern könne. Aus St. Petersburg, Ulf Mauder.
1: Unionsfraktionschef Jens Spahn hat Gesundheitsministerin Wagen gegen Kritik an ihren Plänen zur finanziellen Stabilisierung der Pflegeversicherung verteidigt. Es sei ein notwendiger Schritt, sagte Spahn im ARD-Interview der Woche. Pflegeversicherung wie Krankenversicherung seien schlicht pleite. Nach den neuen Gesetzesplänen müssen sich Heimbewohner, Gutverdiener und Menschen ohne Kinder auf Mehrbelastungen einstellen. Sozialverbände kritisieren die Pläne scharf. Mit Streiks im Einzelhandel will die Gewerkschaft Verdi auch heute Druck in den laufenden Tarifverhandlungen machen. In verschiedenen Städten wie Berlin, Erfurt, Ingolstadt oder Saarbrücken sind Kundgebungen geplant. Für Kunden erwartet der Handelsverband keine großen Auswirkungen.
3: Ein Kompromiss im Tarifstreit ist weiter nicht in Sicht. Verdi fordert 7% mehr Geld für die Beschäftigten im Handel. Die Angebote der Arbeitgeber liegen noch deutlich darunter, auch wegen längerer Laufzeiten. Die Gewerkschaft spricht von einer Frechheit, zumal es den Konzern wirtschaftlich hervorragend gehe. Viele Beschäftigte wüssten aber gar nicht mehr, wie sie ihr tägliches Leben finanzieren sollen. Vor allem auch im Einzelhandel, wo besonders viele in Teilzeit arbeiten. Aus Berlin, Thomas Brockt.
1: Die Obduktion des als Temi bekannten Buckelwals auf dem Strand der dänischen Insel Anholt ist in den späten Abendstunden beendet worden. Eine klare Todesursache konnte das Expertenteam bei den Untersuchungen zunächst nicht feststellen. Etwa eine Verletzung sei nicht zu erkennen gewesen, hieß es. Klar ist nun auch, dass das Tier, wie bereits vermutet, ein Weibchen ist. Die Ergebnisse der entnommenen Proben werden erst in ein paar Monaten erwartet.
4: Willkommen im Freitag. Ihr hört Ostseewelle mit dem Blick aufs Wetter. Das ist heute Nacht wieder ganz okay. Meist nicht mal eine Wolke am Himmel und dazu gibt's Temperaturen bis 11 Grad runter. Im Laufe des Freitags heute wird's erst noch recht schön. Trockener Mix aus Sonne und Wolken. Das zieht sich dann aber im Laufe des Tages leider wieder zu und es regnet. Teilweise auch gewitterig. Bei bis zu 20 Grad. Der Zwei-Tage-Trend. Morgen am Samstag wird's insgesamt wieder trockener. Auch die Sonne kommt raus. Bei Temperaturen bis 22 Grad. Und übermorgen am Sonntag auch wieder durchwachsen bei 21 Grad maximal.
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1: Ich bin Tine Klimach. Beim Internationalen Wirtschaftsforum in St. Petersburg hat der russische Präsident Putin eine Pressekonferenz für ausländische Nachrichtenagenturen gegeben. In seinen Antworten zeigt er sich für seinen Krieg gegen die Ukraine weiter siegesgewiss. Parallel dazu hat ihm der ukrainische Präsident Selenskyj in einem offenen Brief direkte Friedensgespräche in einem Drittstaat angeboten. Als Antwort wiederholte der Kreml nur sein altes Angebot für Verhandlungen in Moskau. Die Leistungskürzungen in Deutschland für abgelehnte Asylbewerber verstoßen gegen EU-Recht. Grundlegende Leistungen wie Kleidung und Haushaltsprodukte dürften auch Asylbewerbern, für die ein anderes EU-Land zuständig ist, nicht gestrichen werden. Das hat der Europäische Gerichtshof entschieden.
2: Das Urteil des EuGH lässt noch Fragen offen. Einerseits stellte es klar, dass Leistungseinschränkungen für abgelehnte Asylbewerber nicht zu weit gehen dürfen. Es ging um einen Afghanen, dem der Landkreis Schweinfurt einige Leistungen gestrichen hatte, weil dieser eigentlich in Rumänien hätte Asyl beantragen müssen. Andererseits wird dieses alte Recht in wenigen Tagen von neuem EU-Recht abgelöst. Und das erlaubt sogar die vollständige Streichung von Sozialleistungen, wenn dafür eigentlich ein anderer Staat zahlen müsste. Aus Brüssel, Dieter Ebeling.
1: Ein Zollbeamter, ein Polizist und zwei weitere Männer sollen mit Drogen im Wert von mindestens 500.000 Euro im Darknet gehandelt haben. Das teilte die Generalstaatsanwaltschaft Oldenburg mit. Die drei mutmaßlichen Haupttäter sitzen in Untersuchungshaft.
3: Im ganz großen Stil sollen die Männer jahrelang Cannabis, Amphetamine, Kokain und Ecstasy vertickt haben. Verkauft wurden die Drogen im Darknet und über Messenger-Dienste gegen Kryptowährung. Den Vorwürfen nach war die Arbeitsteilung klar geregelt. Demnach beschaffte der Zollbeamte die Drogen, ein Komplize verpackte und verschickte sie und ein weiterer kassierte das Geld. Ein Polizist soll ihnen geholfen haben. Er wird der Beihilfe verdächtigt. Bei Durchsuchungen in 10 Objekten fanden die Ermittler kiloweise Drogen und Bargeld im hohen fünfstelligen Bereich. Ursula Winkler, Nachrichtenredaktion.
1: Zum Sport. Deutschlands WM-Gruppengegner Elfenbeinküste hat mit Favorit Frankreich eine bittere Testspielniederlage zugefügt. Das Team um Superstar Kylian Mbappé verlor vor den heimischen Fans in Nantes mit 1:2 gegen das Team der Elfenbeinküste.
4: Das Wetter bei Ostseewelle. Es ist eine sternklare Nacht in ganz Mecklenburg-Vorpommern und dazu gibt's milde Temperaturen bis 11 Grad runter. Im Laufe des Freitags heute wird's in der ersten Tageshälfte wieder ganz schön. Sonne und nur ein paar harmlose Wolken am Himmel. Später dann aber wieder mehr Wolken und dann auch Regen und Gewitter. Bei 20 Grad maximal. Der Zwei-Tage-Trend.